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0: Ups, da sind wir schon dran. Kurz nach 7 ist es, freitagsabends, das ist immer die Zeit von Der Himmel geht weiter. Heute mit Neuss aus dem Wasteland und dem Thomas und mir, dem Rainer. Guten Abend.
1: Ja, hallo, grüß dich.
0: So, wie immer gibt es eine bunte Mischung aus dem Independent-Land, aus dem Wasteland. Also Musik, die man nicht unbedingt immer so im Radio zu hören bekommt oder überhaupt im Radio zu hören bekommt. Aber anfangen möchte ich mit einer deutschen Band, die man tatsächlich auch im Radio hören kann, nämlich No Twist haben ein neues Album raus. Und daraus haben wir am besten jetzt erstmal zum Einstieg einen Song. So, der Thomas, ich weiß nicht, was er da macht, aber egal. Also hören wir jetzt vom neuen No Twist Album Propeller und dann unterhalten wir uns ein wenig darüber. Los geht's. Sorry.

0: The No Twist vom neuen Album News from Planet Zombie. Vor ein paar Wochen erschienen und schon ziemlich abgefeiert. Das Album, hast du es gehört?
1: Nee, das ist jetzt für mich Premiere.
0: Premiere, okay. Mhm. Ja, ich kenne es schon, ich habe es auch schon oft gehört. Es läuft auch gut durch, muss ich sagen. Allerdings finde ich es nicht so gut wie die beiden Vorgänger, also nicht so gut wie Vertigo Days und Closer to Class. Diesmal im vollen Bandsound, im Studio eingespielt.

0: ich sagen würde, wow, da entdecke ich jetzt was Neues. Ja, das ist es nicht. Es ist schön, aber wie gesagt, ich finde die experimentelleren No-Twist, finde ich eigentlich die interessanteren.
1: Ja, live eingespielt klingt ja eigentlich für mich eigentlich nicht verkehrt.
0: Ja, da hast
1: Ne?
0: du
1: Also
0: recht.
1: das, was finde ich ja auch immer gut, wenn man das kann. Aber ja, ich müsste jetzt einfach ein bisschen mehr hören, aber ich habe auch nach 20 Minuten, Sekunden schon zu dir gesagt, das klingt alles nach Nordwest.
0: Nach Nordwest,
1: Vertraut, ne?
0: ja.
1: Allerdings, ich weiß jetzt nicht, ob das hier an den Boxen lag, ein bisschen flach, ne?
0: Ja,
1: Also vielleicht ist da schon diese Arbeit, wenn sie sich da über Monaten Mühe geben, ne? Also von der Dynamik, die Aufnahme.
0: also gerade wenn man denn das Vertigo Days Album jetzt nochmal hört im Nachhinein, also was man da so für kleine musikalische Spielereien immer entdecken kann, ja. Und wie gesagt, immer diese Verweise so in den Krautrock und die Krautelektronik, ja, das ist ganz wunderbar. Das ist hier ist ein Sammelsurium. Also hier gibt es auch mal wirklich einen lauten Gitarrenrocker wieder, ja. Und so aus der 12-Phase von dem Album, ja, das ja eigentlich auch so ein modernes Indie-Rock-Album ist, Indie-Pop-Album ist, da gibt es auch einen Song, könnte man sagen, der da gut dahin gepasst hat. Das ist der Opener von dem neuen Album von The No Twist und das ist meiner Meinung nach auch mit Abstand der allerbeste Song. Das ist natürlich problematisch dann, wenn du dann gleich mit so einem Oberhammer anfängst, ja, Erwartungen hoch und danach Plätscher, Plätscher. Ja, gut.
1: Das ist ein Problem in der Tat.
0: Ja, aber jetzt, wie gesagt, der wunderschöne Song
1: Genau.
0: Teeth von The No Twist.

0: mir persönlich besser gefällt, die Raritäten und Compilation Track von The Notwist auf ihrem eigenen Label Alien Transistor. Da erschien im November 2025 Magnificent Fall, heißt das Album. Und ja, da ist alles gesammelt, was sich so in den Jahren auf irgendwelchen Singles, EPs und Compilations gefunden hat oder veröffentlicht wurde. Und sehr schön, weil viele Sachen kriegt man auch gar nicht mehr so richtig. Und hier, das war jetzt gerade der Song von Notwist Boneless, und zwar im Grizzly Bear Remix, also der amerikanischen, dieser wunderbaren Avantgarde Folk Post-Rock Combo Grizzly Bear, die es übrigens wieder gibt, und da, von denen wird wohl auch bald ein neues Album rauskommen. Ja, wie man es hören kann, wunderbare Melodien von Notwist. Und noch so einen Track von dieser Compilation möchte ich gern spielen. Der ist von 2010, heißt Plank Air, und das ist aus einer Split-Veröffentlichung mit Konsole, also mit dem Herrn Kretschmann, der früher ja auch mal eine Weile dann bei Notwist Bandmitglied war. Jo, wie hat dir jetzt das Stück gefallen? Das letzte? Der Grizzly Bear Remix?
1: Nun gut, ich musste erstmal begreifen, dass das jetzt eine andere Platte ist. Und habe dich ja gefragt, das klingt nicht nach einer Band, die live einspielt.
0: Richtig.
1: Ja, richtig, ja. Aber da stach eben so das Schlagzeug eben da hervor, genau, ne? Ja. Dieser Sound, diese Wahl des Sounds. Ja. Die Melodien sind immer schön, ja. Aber ich müsste wirklich mehr hören von der neuen, wie auch jetzt Compilation, gerne noch was, aber...
0: Und wie gesagt, das Tolle an dieser Compilation ist, die funktioniert so komplett als Album. Mhm. Also was ja mitunter nicht der Fall ist, ja, wenn so aus unterschiedlichen Bandzeiten da was zusammengestellt wird. Also das haben sie wirklich sehr schön hingekriegt.
1: Dann könnte man ja sagen, es klingt alles gleich.
0: Nee, das würde ich nicht sagen, sondern die Songs sind schon ganz unterschiedlich. Zum Beispiel auch... Wir sind ja befreundet auch mit den Machern vom Anticon-Label, und der Ott Nostam hat zum Beispiel auch hier was geremixed, und das ist ja eher so, sag ich mal, so Avantgarde-Hip-Hop, ja, Indie-Hip-Hop, was die machen. Ja, gut, aber jetzt, wie gesagt, einer der größten Hits meiner Meinung nach von The Notwist, Plank Air von 2010. Immer wieder schön, diesen Song zu hören.

0: und der Sound ist so beabsichtigt. Nach No Twist war das jetzt Pullman aus Chicago. Pullman ist ja so eine All-Star-Band, könnte man sagen, für Chicago-Musiker. Und da mit dabei ist Doug McCombs von Tortoise und von 11th Dream Day, Bundy K. Brown, Chris Brokaw, der hier auch Stammgast ist, Curtis Harvey von Rex und Tim Barnes. Und Tim Barnes hatte ich ja vor einigen Monaten schon gespielt. Das ist diese traurige Geschichte, dass der an frühzeitigem Alzheimer erkrankt ist. Und ja, gerade Bundy K. Brown, der mit ihm bestens befreundet ist, jetzt dafür sorgt, dass solange es noch geht, die so viel Musik wie möglich mit Tim Barnes veröffentlichen. Und so ist jetzt dieses dritte Album von Pullman erschienen. Die sind alle durchnummeriert, 1, 2, 3 und das ist jetzt Nummer 3. Und das fand ich, das war eigentlich ein wunderbarer Track, der einfach viel zu kurz ist. Das war Pray, der Opener von dem Album. Dein Eindruck? Dein erster Eindruck?
1: Ich meine, ja, du hast eben erzählt, das Hu und Hu der Chicago-Szene, ja. Aber den Sound fand ich eben nicht so dolle. Kann ich mich noch nicht anschließen, muss man einfach jetzt mal mehr hören, ja. Also das ist so ein Sound, sperrig, ist wahrscheinlich beabsichtigt und so weiter. Ich weiß gar nicht, was das war. War das Mundharmonika verzerrt oder waren das Keyboards?
0: Da ist alles mit drauf, glaube ich. Also ich habe es mir nicht im Detail angeguckt. Gucken wir mal, ob da was dabei steht. Nee, steht, glaube ich, nichts dabei im Promotext, wer was macht. Wir sind nur einfach aufgelistet, die fünf Herren. Ja.
1: Würde ich jetzt sagen, war eine Stimmungssache. Ja. Also jetzt momentan, nee. Ja. Aber warten wir es mal ab.
0: Genau, sehr schönes Album. Ich möchte gerne noch einen zweiten Song spielen, und zwar Kabul heißt der. Das ist auch der letzte auf dem Album. Und dann haben sie tatsächlich noch einen Brian Eno-Song gecovert. Den gibt's extra vom Album. Kann man sich auf der Bandcamp-Seite von Pullman dann kaufen und runterladen. Und das ist Here Come the Warm Jets von Brian Eno. Und das hören wir uns jetzt einfach beides hintereinander an. Also jetzt Pullman, erst ein Original von denen, Kabul, und dann Here Come the Warm Jets von Brian Eno. Wo habe ich's? Da.

Ihr hört die Sendereihe Der Himmel geht weiter, heute mit Neues aus dem Wasteland und dem Thomas und mir, dem Rainer und mit Brian Enos Originalsong Here Comes the Warm Jets von 1973. Wow, oder? Wenn man überlegt, wie alt dieses Lied schon ist und wie aktuell es klingt. Ja. Jo, wir machen weiter und kommen zu einer ganz, ganz wunderbaren Neuveröffentlichung. Und zwar einer Amerikanerin, die eigentlich bisher sich eher einen Namen gemacht hat als Saxophonistin im Experimental Jazz in den USA. Zoe Amber heißt sie. Und mir ist sie das erste Mal aufgefallen, als sie zusammen mit Steve Gunn und Jim White und einem anderen Musiker, dessen Name ich nie mir merken kann, dieses Beings-Projekt gestartet hatte. Das war 2024, kam das Album raus, haben wir hier auch vorgestellt. War auch ein ganz, ganz tolles Album. Und sie tatsächlich hat bisher eigentlich eher nur Jazz-Sachen gemacht, hat aber ursprünglich angefangen mit dem Musikmachen auf der Gitarre. Und jetzt ist ein Album von ihr raus auf Matador, ganz, ganz frisch. Das heißt Eyes Full. Und ich finde, dieses Album ist der Oberhammer. Also jeder, der Indie-Rock mag, der, sag ich mal, Indie-Alternative-Country mag, aber auch vielleicht so Fingerpicking-Musik, das ist der the real shit, wie man so schön sagt. Ich will aber gar nicht viel dazu erzählen, sondern hören wir uns jetzt einfach mal mehrere Songs hintereinander an und fangen gleich an mit dem Titelsong des Albums von Zoe Amber.

0: Zoe Amber von ihrem grandiosen Album Eyes Full heißt das auf Matador. Dein Ersteindruck?
1: Jetzt würde ich mal ein Ja. Ja, das klingt wirklich interessant. Das ist gut. Ja. Die Stimme ist toll, die ist sehr eigen. Ne?
0: Ja.
1: Das macht schon mal sehr viel her. Und ja, melodisch, der Rock, ja, schön Lo-Fi, wunderbar.
0: Ja, ja. Also mir geht es so, wenn ich das Album höre, dann mag ich immer irgendwie die ersten beiden Violent Femmes am liebsten danach hören. Ja, oder vielleicht die frühen Pavement. Ja, so in der Region geht das. Ja. Also die geht tatsächlich mit Courtney Barnett auf Tour. Ist
1: okay.
0: Ja auch so eine Indie-Singer-Songwriterin. Ja, und ich habe dem Roderick, hatte ich voller Begeisterung geschrieben, und ich wiederhole mich jetzt einfach nur, dass ich sage, also wenn man das neue Courtney Barnett-Album hört und hat vorher So Emma gehört, das ist so, als würde man plötzlich Taylor Swift lauschen, wenn man die neue Courtney Barnett hört. Da merkt man erstmal, wie gewöhnlich das mittlerweile ist und die auch im Mainstream sozusagen angekommen. Aber das hat hier alles was Indie-Pop und Indie-Rock jemals gut gemacht hat, muss man sagen. Ja, entsprechend, das waren jetzt eher zwei laute Stücke von dem Album. Sie hat aber auch wirklich eine Vorliebe so für Country und Folk und auch da eher ruhig und melodisch. Sie stammt ursprünglich aus Tennessee, lebt aber jetzt mittlerweile nach Stationen San Francisco, Boston, wo sie Musik studiert hat. Hat sie dann abgebrochen, ist sie nach New York, lebt auch in New York. Und warum auch immer, sind da so Kindheitserinnerungen, Jugenderinnerungen aus Tennessee, also vom Land, in ihr aufgekommen und hat das aufgegriffen. Und da erzählt sie Geschichten so aus ihrem Leben auf diesem Album. Ja, ganz, ganz wunderbares Album. Das wird definitiv, glaube ich, auch nicht nur in meiner besten Liste oder Lieblingsalbenliste aus 2026 auftauchen. Wir hören uns jetzt einfach noch zwei Songs an von dem Album. Das war jetzt erstmal hintereinander Eyes Full und Thousand Years. Und jetzt hören wir uns OCD an und noch Weed Eating von Zoe Amber.

0: Da darf die Gitarre ruhig verstimmt sein. So Amber, ja, und wie gesagt, das war jetzt eher so die Country-Folk-Richtung, die es auf diesem Album auch zu hören gibt. Ja, und das hört ihr hier in der Sendereihe Der Himmel geht weiter. Wir haben kurz nach 8 heute mit Noise aus dem Wasteland, dem Thomas und mir, dem Rainer. So, jetzt dein Eindruck nach 4 Songs von ihr?
1: Noch besser.
0: Noch besser.
1: Das hat mir, also ja, die Country-Lieder, die fand ich fast sogar noch besser als die rockigen, aber nein, tut sich nichts, beides gut, die Stimme toll, ja. Also hören, kaufen, hören, hören, ja. Kaufen.
0: Wir bleiben in der Musikrichtung, denn der von mir sehr, sehr geschätzte Amerikaner Simon Joyner hat ein neues Album raus auf BB Island aus Hamburg, dem Label. Und das Album heißt Tough Love und ja, es finden sich 13 Songs darauf. Das Album ist, glaube ich, fast 80 Minuten lang. Das 19. Studioalbum mittlerweile von Simon Joyner. Und bei uns ist er immer noch viel zu unbekannt, obwohl er, sag ich mal, gerade von den jungen Musikern, die so in diese Country-Folk-Singer-Songwriter-Richtung gehen, immer wieder so als Vorbild genannt wird. Ja, diesmal, ich habe das letzte Album ja auch hier vorgestellt, da ging es um ein tragisches Ding. Sein Sohn hat mit einer Überdosis Drogen, hat er sozusagen das Leben verloren und das war so die Trauer und Bewältigungsplatte, könnte man sagen, von Simon Joyner. Jetzt auf der neuen Tough Love ist es wohl so, dass er unterschiedliche Liebessituationen sich anschaut und da jeweils in die Rollen der Liebenden schlüpft, so könnte man sagen, und daraus dann Texte macht. Also er ist eh ein großer Lyriker nebenbei. Ja, was ich auch darauf finde, was natürlich wieder sehr, sehr bitter und hart ist, ist das letzte Stück, der Titelsong Tough Love. Und da schlüpft er in die Rolle seines verstorbenen Sohns, der zu ihm spricht. Und ja, das geht einem ganz schön unter die Haut. Ich habe aber 3 andere Songs ausgewählt von diesem schönen Album. Und hören wir uns doch erstmal gleich den Opener an Anne Lee. Und ich frage dann den Thomas, woran ihn das erinnert.

0: drei Songs vom neuen Simon Joyner Album, das da heißt Tough Love. Und unter anderem auf dem Hamburger Label BB Island erschienen im Mai. Ja. Wie hat es dir gefallen?
1: Ja, also wir waren mal in Irland unterwegs im Auto, da hast du die erste Simon Joyner, die ich gehört habe, aufgelegt. Und da hatte ich ja gedacht, naja, das ist nichts. Das ist ja wie Dylan, ja. Mhm. Und ja, das ist immer das Schönste bei so einer musikalischen Reise, wenn man dann einen Monat später einfach bemerkt, dass man es immer wieder hört.
0: Ja.
1: Und da fing so die stille Liebe an mit ihm, ja. Also ich mag ihn sehr. Ich finde das ganze Aufgeräumte toll. Mhm. Ja, wenn du vorhin gefragt hast, wie klang es, an was hat es mich erinnert? An Velvet, ja, Underground, so diesen verschleppten, trägen Sound. Schön. Nur, wenn ich jetzt hier jetzt drei Lieder höre, merke ich auch wieder, man muss sich konzentrieren. Entweder trifft es das weg, ja, und das läuft so für dich im Hintergrund, oder da wünsche ich mir fast, er würde mit der Stimme, er ist ja sehr klar, ne?
0: Ja.
1: Ganzen Nuancierungen und so, aber er würde ein bisschen schnottriger sein, er würde da ein bisschen variieren, das würde ich mir schon wünschen, ja. Und dass das ganze Album so lang geworden ist, das ist eine Herausforderung, ne?
0: Ja, ich meine, das ist, finde ich, das Thema bei ihm ist, dass er einfach viel zu erzählen hat.
1: Oh.
0: Ja, also das heißt, ich habe immer den Eindruck, es sind erst die Texte da, und dann wird die Musik außenrum gebaut. So habe ich denn so den Eindruck.
1: Kann
0: ja
1: sein, ja.
0: Und das ist dann schon, ich meine, 19 Alben, wie gesagt, also man muss nicht alle 19 Alben haben, das ist klar. Ja, weil sein musikalischer Kosmos, der ist schon ziemlich abgesteckt. Und also jetzt die drei Songbeispiele vom neuen Album, das ist es auch so, könnte man sagen. Ja, wie wir eben auch schon gesagt haben, es bewegt sich immer so zwischen Bob Dylan, Lou Reed, Velvet Underground, ja. Aber, ja, gut. Trotzdem, schönes Album.
1: Ich mag
0: aber die 80 Minuten sind echt hart.
1: Das kann eine Herausforderung sein.
0: Genau.
1: Also, das denke ich mir nur. Ja. Weil ich habe es eben für mich gemerkt, nach drei Liedern bin ich ein bisschen satt.
0: Ja, ja. Genau. Ja, das heißt wahrscheinlich auch nicht ohne Grund Tough Love.
1: Okay, da haben wir es.
0: Gut, aber eben am Ende der letzte Song, den wir gehört haben, oder vielleicht, was haben wir gehört? Wir haben Anne Lee gehört am Anfang, dieser Velvet Underground Touch Song, dann Vagabond und jetzt Isn't This How the Story Always Begins, und das hat ja so einen wunderbaren repetitiven Rhythmus, und da möchte ich gerne weitermachen. Eine Band, die ich bisher auch nicht kannte, ein Trio, zwei Frauen, ein Mann, der Mann spielt Schlagzeug, und dann die zwei Frauen spielen Stromgitarre, nennen sich Object Hours und haben auf dem wunderbaren Three Lapped Recordings Label jetzt ein neues Album raus, das heißt Solved by Walking, und daraus hören wir uns jetzt Yellow House an.

0: So, und nach Object Hours aus North Carolina mit dem Schlagzeuger von Les Favey Faith war das jetzt ein neuer Track vom heute erschienenen 10. Album der kanadischen Band oder eigentlich kanadisches Duo, könnte man sagen. Big Brave, In Grief or in Hope heißt das Album. Und das war jetzt Verdure. Ja, und das hört ihr natürlich hier in der Senderei Der Himmel geht weiter. Neues aus dem Wasteland mit dem Thomas und mir. Der Thomas lacht schon. Ich bin gespannt, was er jetzt zu sagen hat.
1: Der Titel eben, den fand ich gut. Ja, ja, also das ist ein Sound-Schmankerl.
0: Ja.
1: Das ist, ja, also da kann man sich natürlich drin baden, ja, in den Klängen. Ne?
0: Absolut.
1: Also das ist toll, ja. Also wenn man es mal vergleicht zum Anfang der Sendung mit Pullman und so, diese harschen Sounds, ja, finde ich, dieses Soundspektrum, das ist es, ja.
0: Ja.
1: Was ich viel interessanter finde, ja. Der Synthesizer, die Amplitude da, das ist schon das mächtig und dann kommen die verzerrten Gitarren und das Ganze ohne Schlagzeug.
0: Genau.
1: Und dann so eine schöne, süße Stimme drauf.
0: Genau. Ne?
1: So eine melodiös getragene, kein Grummgewisch, Plärre, ja. Genau. Das sind schöne Kontraste.
0: Ja.
1: Ne? Und gefällt mir, ja. Ja.
0: Hauptbandmusiker ist die Sängerin und Gitarristin Robin Wetty. Und der Gitarrist und, ja, was soll man sagen, der alles macht, also hat auch das Albumcover gestaltet, das Layout, Matt Ball. Das sind eigentlich die beiden festen Bandmitglieder. In der Vergangenheit gab es dann immer wieder mal eine Schlagzeugerin oder einen Schlagzeuger, die dann immer gewechselt haben. Hier jetzt auf dem Album ist ihr Tourbassist mit dabei, Liam Andrews. Und dessen eigene Band heißt My Disco. So, gut. Ja, und was wir zu hören bekommen, ist eigentlich der typische Big Brave Sound, mächtig, düster, aber auch jetzt, wie du es schon gesagt hast, melodiös durch diesen Gesang, ja. Und für mich auch ein Album des Jahres, da lege ich mich jetzt schon mal fest. Das war Verdure und jetzt hören wir uns noch einen zweiten an, nämlich An Uttering of Antipathy. Und das ist vielleicht noch typischer für Big Brave.

0: Und nach Big Brave war das jetzt auch eine Neuerscheinung. Überraschung, kannte ich gar nicht. Cancer House heißen die. Ist ein Quartett aus Chicago. Und die haben ein Mini-Album rausgebracht, das heißt The Moth. Und wie ihr es hören könnt, das ist großartige Musik, wie dieser Song sich da entwickelt. Das war jetzt Flowers Over There von Cancer House. Dein Ersteindruck?
1: Wir das klingt vielversprechend. Also ja. Da muss man mal ein Auge drauf werfen. Ja. Das war, fand ich gut.
0: Ja, werden so mit Hood verglichen, also so Indie-Experimental-Pop-Rock. Ja, und sehr schön. Also auch von der Stimmungslage eher wie bei Big Brave, eher düster gehalten. Es kracht auch mal, wie man es jetzt hier hören konnte, nicht ganz so mächtig wie bei Big Brave, aber sehr, sehr schön. Ja, die Sendung geht zu Ende und entsprechend möchte ich gern noch mit Cancer House aufhören bis zum Schluss. Das war's heute hier mit Der Himmel geht weiter, Neues aus dem Wasteland mit dem Thomas und mir, dem Rainer. Wann wir im Juli dran sind und ob wir zusammen Sendung machen, das steht noch gar nicht fest. Urlaubszeit steht an. Nach uns kommt jetzt die Peak Show. Playlist gibt es wie immer dann in den nächsten Tagen auf unserer Homepage www.radiox.de. Ich hoffe, es hat euch hat die Sendung gefallen und jetzt hören wir, wie gesagt, von Cancer House noch Blood Chimes. Macht's gut.
1: Ja, ciao.

0: Okay. So, aber jetzt kommt was Schönes.
1: Das sagst du immer.
0: Jetzt kommt was wirklich Schönes.
1: Sagst du auch immer.
2: Herr Walder, gehst du mit mal zu den Revolde-Tanzbein?
3: Was ist denn das?
2: Ah, die machen so Skat.
3: Skat machen die? Ja, die hab ich ja immer gern gespielt.
2: Ich auch. Ja. Skat und Hüppe dabei.
3: Die Hüppe dabei? Das heißt, die spielen Skat und Hüppe dabei.
2: Das klingt gut,
3: das klingt ja super. Der
2: geh mal hier.
3: Wie heißen die nochmal?
2: Revolde. Egal, mit dir hier.
3: Aber ich gehe hier.
2: Ich auch.
3: Gehst mit? Skat und Hüppe.

0: Ja, guten Morgen.
1: Ich habe schon gedacht, was haben wir hier? Auf einmal eine Musiksendung hier oder was?
0: Nee, das ist, das war Badesalz.
1: Ja, davor,
0: Badesalz, ja. Featuring Revolte Tanzbein.
1: Revolte Tanzbein, gibt's die noch oder gab es die jemals?
0: Doch, die keine Ahnung. Die gibt's noch.
1: Klingt also auf jeden Fall gut.
0: Gerücht zufolge sieht man die öfter mal im Feinstaub auf der Friedberger.
1: Okay.
0: Ja, das soll das Stammlokal sein. Ich weiß nicht, ich war noch nie im Feinstaub. Gell?
1: Ich auch nicht.
0: Ja. Das ist auch keine Werbung fürs Feinstaub, es gibt auch viele andere tolle Kneipen in Frankfurt.
1: Ja, genau.
0: Aber das war jetzt mal so anlassmäßig.
1: War mal so.
0: Weil heute jedes zweite Lied im Hintergrund, manchmal auch im Vordergrund, ist von Revolte Tanzbein.
1: Oh. Ja. Das K finde ich eigentlich, zu Anfang dachte ich, was ist das für ein komisches Zeug? Und dann habe ich aber sehr schnell da reingehört und finde es eigentlich gut.
0: Ja, und wir haben halt heute auch sehr viel Bläsermusik. Ja, also wir haben außer Revolte Tanzbein im Hintergrund haben wir heute noch aus der Schweiz die Verschtbänkler.
1: Die Verschtbänkler.
0: Und aus Bayern die Heimatdamisch und aus Berlin
1: die
0: Kalcha Candela.
1: Sind auch gut, ja.
0: So, und wir sind der Thomas.
1: Und der Thorsten.
0: Und ihr seid die Freunde der gepflegten Ratekunst.
1: Ja, das Thünamsche Tour.
0: Ja, wir präsentieren euch heute Fragen, wo wir nur so sagen können, wer weiß denn sowas?
1: Genau.
0: Ja, und ihr könnt mitmachen, indem ihr, warte mal, ich habe die Rufnummern hier irgendwo.
1: Also die Telefonnummer ist ganz einfach. 069 299 71211, die auch jetzt schon jemand anruft. Yay.
0: Oder ihr schickt eine WhatsApp an die 015792350245.
1: Oder ihr trötet at Mastodon. Also
0: und
1: at Hausmeister.
0: Wer probiert denn da sein Telefon aus?
2: Guten Morgen, hier ist Katrin. Ich probiere mein Telefon nicht aus. Ich wollte sagen, das Revolte Tanzbein macht ein Jingle von Scrambled Eggs. Das wird manchmal gespielt.
1: Oh,
0: ah, siehst du, ist doch gut, ne?
1: Wissen wir noch wieder mehr hier, super.
2: Ja, dann wissen wir mal was.
1: Okay. Hauptsache, wir wissen was, genau. Wer weiß denn sowas?
0: Ja, ciao.
2: Ciao.
0: Ja, und ihr könnt natürlich auch bei Mastodon einen Tröd schicken.
1: At Hausmeister.
0: Jo, und die Telefonnummern und die WhatsApp-Nummer, die könnt ihr nachlesen unter www.alpha-beet.de.
1: Genau.
0: Da habe ich es mal wieder hochgeladen. Und ihr könnt natürlich später am Tag dann die ganzen Fragen und Antworten nachlesen, die Playlist heute mal durchhören, ja, deswegen haben wir auch so ausführlich drüber gesprochen.
1: Ja.
0: Ja, natürlich gibt es ja auch die Punktnotation, wer dann gewonnen hat schlussendlich, weil für jede richtige Antwort gibt es einen Punkt und ich würfel auch einmal am Tag Punkte für euch, wenn ihr anruft.
1: Genau. Und die Ina ist auch schon da, neben der Mamü.
0: So, und bei Wer weiß denn sowas, Folgen machen wir es ja immer ein bisschen anders als sonst. Sonst sagen wir immer, ah ja, genau, ist richtig, du kriegst einen Punkt und dann kommt die nächste Frage. Nein, hier jetzt nicht. Hier dürfen erst alle ihren Guess, ihren Educated oder Uneducated Guess, also ihr geratenes oder ihr gewusstes zum Senf dazugeben und dann zum Schluss erst, wenn alle
1: genau. Es gibt nämlich, es ist eine Multiple-Choice-Fragen-Sammlung mit drei Antwortmöglichkeiten, A, B oder C. Und ob du recht hast oder nicht,
0: verrät zum Schluss der Wicht.
1: So ungefähr.
0: Und da hören wir doch mal ganz kurz in Revolte Tanzbein rein, damit wir hier hüpfen können.

0: Ach ja, Endspiel, das wäre wieder mal schön, gell? Schwarz-weiß wie Schnee, das ist die SGE, ja.
1: Oder so.
0: So, ja, Thomas.
2: Soll ich
0: wir
2: mal
0: haben
2: anfangen?
0: Jetzt eigentlich alles gesagt, dann könntest du mal die erste Frage.
2: Machen wir doch glatt. Ist die Frage Nummer 107 aus dem Bereich Comics. Was viele überraschen dürfte, laut dem Schöpfer der Figur ist A. Garfield eine weibliche Katze. B. Lucky Luke Franzose, nicht Amerikaner. Dann hieß er ja Lucky Luke. Und C ist der Geburtsort. Na, Entschuldigung, C. Charlie Brown ist blond und nicht glatzköpfig. Also der Schöpfer des jeweiligen Comics hat gesagt A. Garfield ist eine weibliche Katze. B. Lucky Luke ist Franzose, nicht Amerikaner. Oder C. Charlie Brown ist blond und nicht glatzköpfig. Eins von den dreien stimmt.
0: Ja, der Thomas hat vor der Sendung schon mal sich dran probiert und
2: ich habe falsch gelegen.
0: Aber ja, es ist eine...
2: Ich sage aber nicht, was ich gesagt habe, weil sonst wäre das
0: genau,
2: ja unfair.
0: A, B oder C.
2: Genau.
0: Und jemand ist am Telefon.
2: Dann geh doch mal dran.
0: Guten Morgen.
3: Dagi, guten Morgen. Also, ich tippe mal, Lucky Luke war ursprünglich Franzose.
2: Mhm.
3: Einfach mal so geraten. Und danke für das für die ganze Auftrittsliste vom heutigen und morgigen Open Doors Festival in unserem Blog. Ich bin natürlich am Start.
0: Ah ja, okay, habe ich noch gar nicht nachgeschaut. Siehst du mal. Alles klar, ich wünsche dir viel Spaß bei der Sendung und ja, nochmal alles Gute
3: auch
0: für den Markus.
3: Ja, danke dir.
0: Ciao.
3: Tschüss.
2: Nur mal so zur Info, die Ina hat das auch getippt.
3: Hi.
0: Ja, sehr schön, dann will ich das gleich notieren. Hallo, Mami.
3: Ich tipp was anderes. Ich tipp, dass Charlie Brown blond war.
0: Auch eine Möglichkeit, ja, natürlich, warum nicht? Oder Garfield ist eine weibliche Katze.
2: Wäre auch eine denkbare Lösung.
0: Jo, gut, alles klar, ich gehe mal auf Leitung. Und du bist jo, übrigens auf Leitung 2, ich gehe jetzt zurück auf Leitung 1. Ciao.
3: Ciao.
2: Ja, und auch der Rich ist dabei.
0: Okay, also, der Rich.
2: Und
4: hallo, hier ist kein Rich.
2: Hallo Katrin.
0: Hallo Katrin.
4: Hallo. Also, ja, das mit dem Lucky Luke, da muss ich mich dran hängen. Tut mir leid.
0: Einmal der Lucky Luke für die Katrin, dann würfeln wir noch. Die gewürfelten Punkte sind 4. Da hatten die anderen mehr Glück. Aber so kann's gehen, ne? Ciao.
2: Genau. Und der Sandro ist auch dabei und der hat auch eine Antwort gegeben.
0: Ja, welche denn?
2: C, wie Cäsar.
0: Ah, auch interessant, und? Ja.
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0: Also der Anfang ist ja noch recht konventionell.
2: Ja.
0: Ja. Beim Refrain wird es dann etwas anders.
2: Dann wird es etwas anders. Jetzt gucken wir doch mal, ob der Haarshamster am Start ist, weil das ist ja, glaube ich, die einzige.
0: Ich glaube noch nicht, weil Mastodon würde ich hier auch angezeigt kriegen.
2: Nee, habe ich auch noch nichts.
0: Dann warten wir noch ein paar Sekunden. Warten wir noch ein paar Sekunden, ob noch jemand anrufen möchte.
2: Oder noch was

0: Und
1: jetzt macht's Plim Plim und ich glaube, Mastodon.
0: Ja, aber nur weil ihr so lieb bitte gesagt habt, ist der Harzhamster am Start.
1: Sehr schön. Und Jens hat auch noch einen Tipp gegeben an der anderen Nummer, die heute eigentlich nur zur Reserve gedacht war.
0: Mhm.
1: Jens hat Lucky Luke getippt, aber das ist leider ja, falsch.
0: Ja, das waren die meisten, die das getippt haben.
1: Ja.
0: Ich auch.
1: So kann's gehen. Aber dann schreibe den Jens mal auf.
0: Könnte ja sein, dass nochmal was kommt.
1: Dass nochmal was Richtiges kommt. Genau. So, dann kommen wir doch zu Frage 108. Heimat ist das Thema.
0: Mhm.
1: Die Stadt Bad Vilbel. A. ist mit 36.000 Einwohnern die zweitgrößte Stadt im Wetteraukreis. B. ist die bislang einzige Hessentagsstadt, die keine Verluste gemacht hat.
0: Mhm.
1: Oder C. ist der Geburtsort von Filmkomponist Hans Zimmer. Was tippt denn der
0: Hausmeister?
1: Und die richtige Antwort ist...
0: Das war das, was ich zuerst gedacht hatte.
1: I'm on the highway to the telephone.
2: Ja, ihr seid auch alle auf dem Highway. Also, ich kenne mich in Bad Vilbel nicht aus, aber ich nehme das mal mit dem Zimmer.
1: Geburtsort von Filmkomponist Hans Zimmer. Gut, dann wählen wir mal hier notieren, ja, ob du einen Zimmer Punkt hast oder nicht.
2: Okay.
1: Und gehen auf Level 2. Morgen.
3: Dagi, ich meine, Hans Zimmer wäre Frankfurter, wenn ich richtig in Erinnerung habe.
1: Aha.
3: Am Ende ist es so gezeigt.
1: Gerüchte, Gerüchte.
3: Aber deswegen tippe ich auf, sind die Einzigen, die schwarze Zahlen geschrieben haben.
1: Das wäre auch interessant, jawohl. Sehr schön.
3: Ja. Okay,
1: wir gehören weiter, ciao.

0: Ja, das ist die Zugabe zu dem Highway to Hell.
1: Ja.
0: Dauert auch nur ein paar Sekunden.
1: So, ja. Wir haben natürlich ein paar WhatsApper, die hier am Start
0: sehr
1: sind.
0: Schön.
1: Ich sag einfach mal die Lösung und du weißt, ob du gegebenenfalls Punkte aufschreiben musst.
0: Genau so.
1: Der Rich tippt auf A.
0: Wer?
1: Der Rich tippt auf A.
0: Der Rich
1: die
0: tippt auf A.
1: Ina tippt auf keine Verluste. Das war, glaube ich, B.
0: Ja, genau. Die Ina tippt auf B. Habe ich verstanden.
1: Der Jens tippt auf Hessentag. Wird also auch stimmen.
0: Oder auch nicht.
1: Und Sandro tippt, der Zimmer ist doch Frankfurter. Ja. Also hat er noch keine richtige Antwort. Ich habe hier einen neuen Teilnehmer.
0: Ja, dann hören wir mal, welcher Teilnehmer oder welche Teilnehmerin am Telefon ist.
2: Mamü ist da.
0: Hallo Mamü.
2: Und ich tippe auf A.
0: Du tippst auf A, ist notiert.
2: Dankeschön.
0: Ciao.
1: Ja, sehr interessant ist, der neue Teilnehmer ist Martin. Da wüsste ich aber nur gerne, wenn er das noch bitte mitteilen könnte, aus welchem Stadtteil oder welchem Ort, weil wir haben schon mehrere Martins. Und dann finde ich sehr merkwürdig, dass er jetzt schreibt, ich tippe C, Bad Vilbel. Das stimmt aber nicht, oder?
0: Naja, Bad Vilbel sind alle Antworten. Es geht ja darum, was Bad Vilbel ist. Ist
1: also
0: Bad
1: Vilbel
0: die zweitgrößte Stadt des Wetteraukreises oder ist Bad Vilbel die einzige Hessentagsstadt, die keine Verluste gemacht hat, oder ist sie C,
1: also dann tippt
0: Geburtsstadt
1: C.
0: von Hans Zimmer?
1: Ja.
0: So, Martin tippt auf C, oder was?
1: Ja, Martin aus dem Nordend.
0: Ja, aus dem Nordend. Dann schreibe das noch auf und dann gehe ich sofort ans Telefon. Nordend.
2: Ich bin schon dran.
0: Bitte?
2: Ich bin schon dran.
0: Jetzt bist du dran.
2: Ja, Jürgen aus Krem. Bad Vilbel war meiner Meinung nach, oder ist die größte Stadt im Wetteraukreis. Und ich glaube, das war der Hessentag, da sind die mit Überschuss rausgegangen.
0: Ach was. Ja, kann sein oder auch nicht. Das werden wir gleich auflösen.
2: Also, da weiß man das. Tschö.
0: Ja, ciao. Die Luft, die er zum Atmen braucht, auch wenn er ab und zu mal einen raucht. Ei, ei, ei, ei, ei, ei, ei. Ja, da haben wir doch jede Menge Antworten. Mhm. Ein paar waren auch richtig.
1: Mhm.
0: Das ist schon mal gut, weil wenn gar keine richtig gewesen wäre, wäre doof irgendwie.
1: Das wäre wirklich saudoof gewesen.
0: Das spräche dann nicht für die Schwarmintelligenz unserer Zuhörerinnen und Zuhörer. So, soll ich auflösen?
1: Löst dich doch mal auf.
0: Also, Hans Zimmer erblickte 1957 in Frankfurt am Main das Licht der Welt.
1: Genau.
0: Da hatten einige recht damit. Die zweitgrößte Stadt im Wetteraukreis ist mit ca. 33.000 Einwohnern Bad Nauheim nach Bad Vilbel.

0: Stand Anfang Juni 2026 ist Bad Vilbel die einzige Stadt, die durch den Austragung des Hessentags keine Verluste machte, sondern einen leichten Überschuss. Dies gelang einzig dadurch, dass der durch Corona ausgefallene Hessentag in Bad Vilbel Geld in die Kasse spülte und für 2025 nochmal Zuschüsse gegeben wurden. Da kann man natürlich dann Gewinn machen.
1: Ja, ja.
0: Was verrät uns das? Vielleicht sollte man eigentlich jeder Hessentagsstadt doppelt so viel Geld geben und dafür die nur alle 2 Jahre stattfinden lassen.
1: Ja, oder sie 2 Jahre hintereinander stattfinden lassen und jedes Mal. Na, egal.
0: Ja, das sind hier wieder Verschwörungstheorien, die verbreitet werden. Vom Feinsten. Apropos vom Feinsten, lesen uns doch mal die Mythenfrage vor.
1: Ich bin ja wieder dran. Habe ich das? Ja. Welche historische Legende überprüfte Frank Uhlsemann von der Sporthochschule Köln in 2007? Sisyphos rollt täglich einen Felsblock auf einen Berg. David besiegte Goliath mit einer Steinschleuder. Oder C. Nero kühlte in Rom seine Getränke mit Eis aus den Alpen.
0: Ja. Dann sagen wir einfach, warte mal, es ist die Antwort.
1: Die Antwort A, B oder C.
0: Genau.
1: Und ihr dürft mitraten.
0: Unter der 069-299-71211, die wer angerufen hat?
2: Die Katrin hat angerufen.
0: Hey.
2: Ich nehme C, den Nero.
0: Du möchtest gerne Eis aus den Alpen, alles klar. Ja. Das verstehe ich schon.
1: Vanille oder Zitrone?
0: Ich hätte gern das Schokolade mit Blattgold. Ciao.
1: Ja, das ist auch nicht schlecht.
0: Allerdings kostet da die Kugel 10 Euro. Morgen.
3: Dagi, guten Morgen. Ich weiß gar nicht, DAB Plus ist schwer hinten dran.
1: Echt?
3: Ja, ja. Was war A gewesen nochmal?
0: Sisyphos.
3: Ach, das war den Berghof. Ja, ich sag jetzt mal Steinschleuder, obwohl es eine Gummischleuder war.
0: Alles klar. Mit dem
3: David den Goliath.
1: Gummischleuder, weil es da ja schon Gummischleuder gab. Ja, ja. Du darfst übrigens dem Martin aus dem Nordend noch 5 Begrüßungspunkte geben.
0: Stimmt, da war doch noch was. Warte mal, Martin aus dem Nordend hat noch nie mitgemacht. Dann gucken wir mal, was die Würfel sagen. Die Würfel sagen 6 Begrüßungspunkte. 1, 2, 3, 4, 5, 6.

0: Er hat nämlich geschrieben, er hat noch nie mitgemacht, aber oft zugehört. Das finde ich gut. Und allen anderen da draußen, an den Geräten, wo auch immer sie sich aufhalten mögen, wenn ihr noch nie mitgemacht habt, es wird Zeit. Es gibt nämlich mindestens 5 Begrüßungspunkte. Und manchmal sogar 6.
1: Oder noch mehr. 7, 8, 9, 10, 11, 12, je nachdem, wie die Würfel fallen.
0: Ach, dann würfelst du mit. Ah.
1: Wenn die Würfel gut für euch fallen, kriegt ihr mehr. Wenn nicht, kriegt ihr wenigstens 5 Punkte.
0: Genau. 5 ist das absolute Minimum.
1: So, ja. Ich sag mal. Ich sepelliere.
0: So, der Sandro hat auch eine Antwort für uns, nämlich Antwort C.
1: Antwort C.
0: Und Ina ist auch für das Eis aus den Alpen.
1: Das Eis aus den Alpen.
0: Ich finde das
1: ja,
0: cool.
1: Also Eis fände ich jetzt generell, fände ich Eis jetzt gut.
0: Ja.
1: Was habe ich denn neulich für eine leckere Sorte gegessen? Ich weiß nicht, ich gehe mal ans Telefon. Morgen.
2: Morgen. Ich rate jetzt mal den Sisyphos.
1: Den Sisyphos, alles klar, schreibe ich auf.
0: Jo, und der Herzhamster bekommt rückwirkend noch einen Punkt für B, keine Schulden.
1: Und Herzhamster... Keine Schulden.
0: Und hat jetzt auch auf B getippt, nämlich die Schlinge gegen
1: die Steinschleuder, die genau. Nicht aus Gummi, sondern aus Leder war.
0: Genau, und das war auch keine Schleuder, so wie heute, so eine Zwille.
1: Das war so eine Schlaufe.
0: Im Prinzip ein Beutel mit dem Stein drin oder eine Schlaufe, wie auch immer, und ein Seil, das man dann so schleuderte. Und dann hat man eine Seite praktisch losgelassen.
1: Dann
0: wie man da überhaupt irgendwas treffen konnte, ist mir ein wahres Rätsel.
1: Da musst du schon ein Meister sein.
0: Da musst du schon gut sein. Da musst du schon gut sein, ja? WhatsApp macht auch mit.
1: Das klingt wieder nach Revolte Tanzbein. Die spielen doch Skat und Hüppe, ne?
0: Genau.
1: Ja, an dieser Stelle gedenken wir nochmal für 5 Sekunden an Gerd Knebel. Und grüßen Henny Nachtsheim. Winke, winke.
0: Ja.
1: So, der hat in einer Wiederholung der bekannten und beliebten Sendung Straßenstars erst heillos hinten gelegen und dann haben alle anderen falsche Finalantwort gegeben und er hatte mit 40 Punkten von 100 oder 200 gewonnen.
0: So kann's gehen.
1: Ja, also wir alle Null haben. Ja, dann lösen wir es doch mal auf, oder?
0: Lösen wir auf, ja.
1: Also, Frank Hülsemann wollte 2007 wissen, ob es möglich ist, Eis zu Fuß aus den Alpen nach Rom zu bringen. Dazu organisierte er einen Staffellauf. Die Läufer waren besser ausgerüstet als die Sklaven Neros und hatten eine Thermoskanne und einen Rucksack dabei.
0: Mhm.
1: Boah, Loser!
0: Wollte ich gerade sagen. Ich meine, wenn man das überprüft, dann doch unter Realbedingungen.
1: Bei ihrer Ankunft im Kolosseum nach 78 Stunden war trotzdem nur noch kaltes Wasser in den Behältern.
0: Ja. Man hätte es vielleicht anders machen müssen. Man hätte es vielleicht kühlen können. Du kannst ja durch Verdunstungskälte kannst du ja einiges erreichen. Also das heißt, du müsstest die in irgendwie Stoff einwickeln. Ist egal.
1: In eine Amphore packen und die Amphore mit Salz, Wasser und so weiter.
0: Oder das kann man auch machen. Also es gibt da schon, es gäbe da schon Möglichkeiten. Aber
1: die nächste Möglichkeit ist die nächste Frage.
0: Ja.
1: Und jetzt muss ich mal gucken. Kann das eigentlich sein? Ah ja, ich dachte, jede vierte Frage wäre ein Zitat, aber doch nicht. Nee. Okay. Also, tierisch. Tragen zwei männliche, nebeneinander stehende Giraffen einen Machtkampf mit ihren Köpfen aus. Dann A. Tanzen sie langsam gleichzeitig einen Walzer. B. Treten immer Linkshalser gegen Rechtshalser an. Oder C. Bestimmt eine außenstehende Giraffe, wer gewonnen hat.
0: Ich finde Schiebung. Alle Antworten ziemlich hanebüchen. Thorsten, darf ich dich um einen Gefallen bitten?
1: Ja.
0: Du bist doch immer sehr gut mit Lutschbonbons ausgestattet.
1: Ja.
0: Hättest du noch einen, den du mir anbieten könntest?
1: Ich hätte hier ein original Kräuterli.
0: Ja, das wäre nett. Vielen herzlichen Dank. Weil ich habe immer noch meinen ziemlich ärgerlichen Reizhusten.
1: So, und jetzt darf der Thomas mir noch ganz schnell eine Zahl hochhalten, sprich ein Buchstaben.
0: Sind die alles scheiße, aber dann sage ich...
1: Dann sagst du das und die richtige Antwort ist... Am Telefon, guten Morgen.
2: Hi, ich sag B.
1: Du sagst B, du bist die Mamü und dann kriegst du einen Punkt oder auch nicht. Schauen wir mal.
0: Genau, genauso gilt es für die Ina mit B.
1: Die Ina möchte auch B.
0: Rich möchte C.
1: Rich möchte C, da komme ich mir schreien ja gar nicht nach.
0: Möchte A.
1: Sandro möchte, kann ich ja gar nicht so schnell alles aufschreiben hier. Okay, ja. Wer ist am Telefon?
2: Das ist die Dagi, die möchte auch, ich meine, ich habe das schon gesehen, die kämpfende Giraffen, und das könnte man Walzer nennen.
1: Ja, übrigens, ja. Also die Sendung heißt ja, wer weiß denn sowas, aber nicht alle Fragen sind aus der Sendung.
2: Ich weiß.
1: Ja, also zum Beispiel
2: interessiert mich immer, welche von dir erfunden ist.
1: Die Bad Vilbel-Frage war zum Beispiel von mir.
0: Hab ich mir schon gedacht.
2: Ah ja, okay.
1: Jo, ciao.
2: Gut, tschüss.
1: So, Leitung 1.
3: Hi, hier ist Katrin. Ich finde das sehr gut.
1: Du findest die außenstehende Giraffe, also die Schiedsrichter-Giraffe gut. Mhm. Ja, finde ich auch gut.
3: Ja,
1: finde ich gut. Ja, ciao.
0: Okay, ich finde alle drei gleichermaßen schlimm.
1: Ich kann dir verraten, das ist eine Originalfrage aus der Sendung.
0: Ja, ich glaube dir das auch. Nur, ich weiß ja jetzt die Antwort und ich kann sie nicht nachvollziehen.

0: La la la la. Ja, la la la la.
1: Schönes Motto, finde ich.
0: Ja, das könnte auch ein Motto für manche Sendung hier sein. Bei Radio X. Wir sind scheiße, aber happy.
1: Ja.
0: Und man muss ja auch ein bisschen Selbstkritik abhaben können.
1: Ja.
0: Ne? So.
1: Mhm.
0: Ja. Ja, der Herr Beck war die Tage wieder mal bei mir.
1: Ah.
0: Vom Seminar.
1: Ja, habe ich schon lange nicht mehr gehört, gebe ich zu.
0: Ja, er hat anscheinend seinen letzten Stempel, mit dem er seine Bücher kennzeichnet, verloren.
1: Oh.
0: Ja, so kann's gehen. So, dann lösen wir's auf, wenn keiner mehr mich machen will. So, also, 2021 untersuchte ein britisches Forscherteam Machtkämpfe zwischen männlichen Giraffen in Südafrika. Beim Kampf schlagen die Tiere nebeneinander stehend ihren Kopf gegen den Hals des Konkurrenten. Die Forscher beobachteten dabei, dass ähnlich wie bei Links- oder Rechtshänder die Tiere eine Seite zum Ausholen bevorzugen. Trat ein Linkshalser gegen einen Rechtshalser an, kämpften sie in einer Kopf-an-Kopf-Ausrichtung. Bevorzugten beide die gleiche Kampfrichtung, fand der Kampf Kopf gegen Hinterteil statt.
1: Weil ich hätte nämlich dann auch gedacht, sag mal, das kann doch nicht sein. Dann dürfen nur immer jeweils Rechts- und Linkshälter gegeneinander kämpfen. Was ist denn das für ein Scheiß?
0: Ja, aber wenn sie Kopf gegen Kopf antreten, dann rechts gegen Linkshalter, ansonsten Kopf gegen Arsch.
1: Von mir aus.
0: Ja.
1: Ich find's insgesamt sehr
0: so
1: merkwürdig.
0: Zitier doch mal jemanden.
1: Das mache ich doch gerne. Ich hätte noch ein D anzufügen gleich, aber außer Konkurrenz. Zitate, ich war noch nicht überall, aber es steht auf meiner Liste, sagte Susan Sontag, Queen Elizabeth II. Oder Coco Chanel. Und wer sagt, ich war schon überall?
0: Chuck Norris.
1: Genau.
0: Und zwar zweimal.
1: Mindestens.
0: Ja. Nee, stimmt ja gar nicht. Chuck Norris zählte schon bis unendlich zweimal.
1: Ja, das stimmt.
0: Ja, genau.
1: Also, wir haben nochmal die Antworten, wer möchte gerne überall hin? Susan Sontag, Queen Elizabeth II. Und oder Coco Chanel mit A, B oder
0: genau,
1: C.
0: Genau, ich war noch nicht überall, aber es steht auf meiner Liste.
1: Mhm.
0: Ja.
1: Aber was tippe ich denn da mal? Ich tippe da mal das hier.
0: Und es ist das hier.
1: Okay, der Martin aus dem Nordend. Tipp, wir gehen erstmal ins Telefon.
0: Der Martin aus dem Nordend ist nicht am Telefon.
2: Nein, der Martin aus dem Nordend ist nicht am Telefon. Hier ist die Katrin und ich sag A.
0: Katrin, so. Katrin sagt A, danke. Und auf Leitung 2.
3: Auf Leitung 2 sagt die Mamü Susan Sontag.
0: Sagt die Mamü Susan Sonntag. Na sowas.
1: Dagi sagt...
0: Und wenn es Martin Montag war, was dann?
1: Dann hast du recht.
0: Jo, ciao.
1: Dagi schreibt, Coco Chanel ist mein Tipp.
0: Mhm, sehr schön.
1: Der Jens tippt auch auf Coco Chanel.
0: Mhm.
1: Ich hatte übrigens auch auf Coco Chanel getippt.
0: Ja.
1: Also die Meister sind sich da alle sehr einig.
0: Und der Martin aus dem Nordend?
1: Der Sandro schreibt die Queen.
0: Mhm.
1: Der Retsch aus der Wetterau schreibt C. Und der Martin aus dem Nordend. Also bisher alle bis auf den Sandro auf C. Der tippt nämlich auch auf Coco Chanel.
0: Ja, C ist Coco Chanel?
1: Ja, ja.
0: So, ja, na dann.
1: Der Harzhamster hält sich zurück.
0: Ja. Weil die tanzen ja schon wieder ein Spiel des Skat.
1: Habt ihr mich vergessen? Nein, ich habe das gar nicht gesehen, dass Ina was geschrieben hat.
0: Was schrieb
1: Ina
0: sie denn?
1: Ina hat geschrieben Coco Chanel.
0: Coco Chanel, eieiei. Ich komme mir gar nicht nach, hier so viele Striche zu machen. Ja, dann lösen wir es doch auf, oder?
1: Ja, das ist eben nicht Coco Chanel.
0: Es war die amerikanische Essayistin Susan Sontag.
1: Tja, also ich dachte halt, die Queen würde sowas nie sagen, auch wenn sie es vielleicht vorhat.
0: Ich habe heute Morgen ein schönes Zitat,
1: und
0: das angeblich fast jeder kennen soll.
1: Aha.
0: Ich kannte es nicht, aber ich kann es aufrufen. Ich gucke mal hier in die App meiner Tageszeitung und dann auf die Kulturseite. Es muss nur kurz laden, die heutige Ausgabe.
1: Mhm.
0: Das finde ich gut. Also zur gedruckten Ausgabe kann man jetzt auch immer die E-Paper-Ausgabe.
1: Das finde ich gut, ja.
0: Ja, also das finde ich sehr gut. Zumal ab und zu mal das mit der Zustimmung nicht so klappt in letzter Zeit. Ja, es ist halt so, Personal ist heute ein großes Problem überall.
1: Ja.
0: Und Kulturseite. So, wo ist denn die Kulturseite? Das ist nicht die Kulturseite.
4: Das ist vielleicht Sport wird alles.
0: Freizeit.
4: Freizeit ist auch gut.
0: Reisemobil. Ach ja, ist ja Wochenende auch. Ja, Wochenende. Wetterunterhaltung, Unterhaltung, Comic, Anzeigen, Osten, Süden, Norden, Westen.
4: Irgendwann muss nochmal Kultur kommen, oder? Vielleicht
0: Leute,
4: ist es eine Monokultur.
0: Leute. Leute. Anzeigen, Sport. Sag mal, wo ist ja heute Kultur geblieben?
4: Gibt es da keine Zugfunktion?
0: Hier, Kultur, da ist es doch. Da haben wir es doch. So, also, nämlich, ein Mensch ist immer das Opfer seiner Wahrheiten. Nee, dann war es gestern. Entschuldigung, dann war es gestern. Ja, mein, man kann... Nee, das war auch gar nicht auf der Kulturseite. Was erzähle ich euch denn da?
1: Eins.
0: Ja, nee, es war ja... Es war ja... irgendwo. Also auf jeden Fall, es war ein Zitat von Karl Valentin.
1: Ja.
0: Oder Karl Valentin, je nachdem. Weil das Karl Valentin und Liesl Karstadt Museum hat wieder geöffnet. Mhm. Nach 2 Jahren Umbau.
1: Okay.
0: Gute Nacht.
1: Ja, wie war das Zitat?
0: Ich hab's vergessen. Deswegen wollte ich doch nachschauen. Es war so, so ungefähr krieg ich's zusammen. Also, alle haben eine Meinung dazu, aber jeder hat eine Meinung dazu, aber es haben sie noch nicht alle gesagt oder so ähnlich. Mhm. Also irgend sowas in der Richtung. Da fand ich dann, okay, ja, stimmt heute immer noch.
1: Ja.
0: So, damit wir hier mal ein bisschen vorankommen, die nächste Gute-Nacht-Frage. Was kann im Bett helfen, um schneller einzuschlafen? A. Einen Schluck Wasser möglichst lange im Mund behalten. B. Socken anziehen. C. Dehnübungen machen. Und das ist richtig.
1: Yay. Nebenbei bemerkt, ich möchte es gerne nochmal erwähnen, der vollständige Name von Karl Valentin ist Valentin Ludwig Fey.
3: Yay.
0: Yay, morgen, Mami. Ja.
3: Also, bei kühleren Temperaturen, jetzt natürlich nicht, empfiehlt es sich unbedingt Socken anzuziehen. Ich mache das auch zuweilen. Und kann dann deutlich besser schlafen. Kalte Füße sind blöd zum Einschlafen.
0: Siehst du, ich mache das, wenn es kalt ist, anders. Ich lege noch eine zusätzliche Decke übers Fußende.
3: Ah ja. Na gut, ich bin gespannt, was rauskommt.
0: Ja, ciao.
3: Ciao.
1: Der Martin macht den Übungen zusammen mit Sandro.
0: Ah, okay. Guten Morgen.
5: Guten Morgen, also ich würde sagen, es kommt drauf an, ob du kalte Füße hast oder nicht. Also da gebe ich dir recht. Und bei dem Wetter würde ich jetzt auch keine warmen Socken anziehen. Also ich nehme mal die Dehnübungen, schließe mich dem Martin an.
0: Okay, wir dehnen zusammen mit Katrin. Ciao.
5: Ja.
1: Die neue Sendung Dehnen mit Katrin.
3: Morgen, hi. Ich finde das zwar echt abartig, weil wenn ich besser einschlafen will, auch im Winter decke ich mir die Füße immer auf. Aber angeblich sind es die Socken.
0: Siehst du, mir geht das auch so. Also ich lasse die Füße immer erstmal oben drauf liegen, damit sie noch ein bisschen abkühlen und dann...
3: Ja, aber selbst wenn sie kalt sind. Also irgendwie so alles bis Kniehöhe muss bei mir außerhalb der Decke sein, sonst kann ich nicht pennen.
0: Na gut, dann gibt's halt die Decke für dich quer.
1: Genau.
3: Ja.
0: Okay, ciao.
3: Ciao.
1: Dafür kann man die dann ja dann
0: doppelt. Was hat sie jetzt eigentlich als Antwort gegeben?
1: Socken, glaube ich, würde ich jetzt sagen. Obwohl, sie hat ja gesagt, bei ihr passt es nicht, aber... Also ich hätte jetzt als Antwort Socken verstanden, aber man weiß ja nicht.
0: Was hören wir denn da? Ah, Sweet Child of Mine. Oh, das war jetzt eigentlich das Zwischenspiel.
1: Ja.
0: Bis wieder gesungen wird.
1: Wobei ich das die wesentlich bessere Version als das Original finde. Das möchte ich hier nochmal betonen.
0: Anders. Anders, besser. Nicht besser.
1: Bonnie Tyler ist übrigens tot.
0: Ja, ich teilte es ja der Gruppe mit.
1: Mhm.
0: Das war eine Eilmeldung an dem Tag. Ja, dann löse ich es doch mal auf. Schon vor dem Einschlafen sinkt unsere Körpertemperatur. Laut einer US-Studie kann dieser Prozess durch das Tragen von Socken beschleunigt werden. Die Socken bewirken, dass sich die Blutgefäße unter der Haut erweitern. Dadurch sinkt die Körperkerntemperatur schneller. Die Studie ergab, Sockenträger schlafen im Schnitt 15 Minuten schneller ein als Barfußschläfer. Ganz ehrlich, meine bessere Hälfte, der Daniel, sagt immer, kaum dass mein Kopf das Kissen berührt hat, macht es...
1: Also ich verstehe das auch nicht. Warum brauchen Leute so lange zum Einschlafen? Ich gehe ins Bett, wenn ich müde bin. Oder manchmal noch später.
0: Gut, wenn ich den Zeitpunkt verpasse, dann dauert es bei mir auch ein bisschen länger.
1: Aber da gibt's, also es gibt ganz seltene Momente, wo ich nicht einschlafen kann. Und da gibt es einen sehr guten Trick, den ich verwende. Erstmal zählt von, in den Gedanken von 1 bis 10. Dann denkt man sich irgendein Wort aus. Und dann findet man für alle Buchstaben dieses Wortes einen Begriff. Ja? Und dann zählt man wieder von 11 bis 20. Und dann nochmal. Und spätestens nach der dritten Runde bin ich eingeschlafen.
0: Spätestens da müsste ich nachlesen, wie es funktioniert, dann bin ich wieder hellwach. Lies uns aber die nächste Frage vor.
1: Das mache ich doch gerne.
0: Total genial.
1: Genau, total genial. Damit Kochtöpfe beim Verstauen auf hellen Flächen keine dunklen Striemen hinterlassen, hilft es A, die Schrankböden mit Bügelstärke zu besprühen, B, die Topfunterseite mit Kriechöl zu behandeln oder C, beim Spülen Stahlschwämme mit Scheuerpulver zu verwenden. Aha.
0: Ich wäre für D, die Töpfe mit dem Kopf nach unten
1: ins Regal zu stellen. Das ist aber doch auch Metall. Also das wird wahrscheinlich nicht helfen, was ich jetzt eher gesagt hätte. Dunkle Böden verwenden.
0: Auch eine Möglichkeit.
1: Oder Filz drunter legen. Ich sage aber das hier.
0: Und richtig ist
1: das hier. Und Ina sagt das hier. Sie sagt...
0: Was sagt sie denn?
1: Sie sagt, warte mal, ich muss gerade gucken, hier kommen ja noch mehr Nachrichten rein. Also wir haben jetzt hier von der Ina das A und von der Dagi das Sweet Child of Mine ihr Klingelton ist. Sie schreibt aber auch noch was anderes, nämlich A. Was? Nee, halt, stopp. Martin sagt A. Dagi sagt jo. A, sie wird aber auch eher ein Frühstücksdeckchen drunter legen. Ja, genau.
0: Ja, haben wir und das. Wer ist am Telefon?
6: Ja, hier ist Katrin. Also ich nehme das mit dem Feuer und dem Stahlschwamm und so.
0: Damit würdest du den Boden vom Schrank bearbeiten. Gut, alles klar. Ciao.
1: Nein, das

0: Also der Harzhamster würde, er hat es wahrscheinlich nicht richtig verstanden, er würde Babypuder nehmen.
1: Ah, okay, ja, guten Morgen.
2: Hi, ich sag nur A.
1: Du sagst A, was war denn A nochmal?
0: A war...
1: Ah ja, die Bügelstärke, ja.
0: Die Bügelstärke.
1: Okay, alles klar, ja. Ciao.

0: Jo, und bei Revolte Tanzbein ist, glaube ich, alles im Fluss, wenn mich nicht täuscht.
1: Mhm.
0: Genau, im Fluss. So, total genial. Damit Kochtöpfe beim Verstauen auf hellen Flächen keine dunklen Striemen hinterlassen, hilft es, A, die Schrankböden mit Bügelstärke zu besprühen, B, die Topfunterseite mit Kriechöl zu behandeln oder C, beim Spülen Stahlschwämme mit Scheuerpulver zu verwenden. Ganz ehrlich, also entweder nimmt man Stahlschwamm oder man nimmt Scheuerpulver, beides ist einfach sowas wie ein weißer Schimmel. Also die richtige Antwort ist, um zu verhindern, dass Töpfe auf hellen Flächen dunkle Abreibungen hinterlassen.
2: Nein, Scheuerpulver nimmst du im Schwämmchen zum Beispiel.
0: Ja, aber nicht mit Stahlschwamm.
2: Nein, das mit Scheuerpulver, mit Stahlschwamm war doch gar nicht die Antwort.
0: Doch.
2: Oder? Ah, doch, Entschuldigung, ich nehme alles zurück.
0: Also ich würde in dem Fall irgendeinen Schwamm nehmen mit Scheuerpulver oder einen Stahlschwamm.
2: Der übrigens braucht man noch ein bisschen rein.
0: Der übrigens in der Regel auch schon irgendwie so
2: ein. Oft sind die schon imprägniert, genau. Zumindest die so einen italienisch klingenden Namen haben.
0: Genau, so wie ein Fußbodenbelag.
2: Ja, so ähnlich, genau.
0: Terrazzo.
2: Genau.
0: Um zu verhindern, dass Töpfe auf hellen Flächen dunkle Abreibungen hinterlassen, werden die Schrankböden einfach mit Bügelstärke besprüht. Inhaltsstoffe wie Stärke und Silikon versiegeln die Oberfläche und schützen so vor Flecken. Man kann auch einfach ein bisschen Butterbrotpapier reinlegen.
2: Ich weiß auch, es gibt ja für Töpfe und Pfannen, zu allen für Pfannen, damit man ineinander stapeln kann, gibt es so kleine,
0: Filzeinlagen,
2: so sternförmige
0: gibt's auch.
2: Filzeinlagen.
0: Siehst du mal.
2: Das ist schon sehr viel praktischer.
0: Ja, ihr Lieben, jetzt malt sich der Thorsten hier noch mit rosa Marker an.
2: Ist doch auch eine schöne Farbe, was du hast.
0: Schlagzeilen. Möchtest du oder soll ich? Schlagzeilen ist 114.
2: Ja, genau. Warum eilte das kanadische Marineschiff HMCS oder HMCS Winnipeg im Herbst 2021 den britischen Flugzeugträger HMS Queen Elizabeth zur Hilfe? So, A, der Tee in der Offiziersmesse ging zur Neige, das finde ich einen guten Grund. B, der Besatzung war eine Fish and Chips Party nicht bekommen. Oder C, die Crew hatte versehentlich alle Fußbälle ins Meer geschossen. Das ist natürlich bei einem britischen Schiff eher Standard.
0: Dass die alles ins Meer schießen.
2: Wobei die ja jetzt gar nicht so schlecht spielen.
0: Ja, ich bin trotzdem für Hüp, Schwitz.
2: Ja, genau.
0: Ja.
2: Ja, also A, der Tee war alle. B, denen war alles schlecht nach Fish and Chips. Oder C, sie hatten versehentlich alle Fußbälle ins Meer geschossen.
0: Ja, was sagt denn der Thomas?
2: Was sagt denn der Thomas? Ich finde das einfach prima.
0: Und der Thomas hat recht.
2: Und ich
0: ob ihr recht habt, das werden wir jetzt gleich feststellen.
2: Geht um das Telefon.
3: Dagi, ich bin für A. Dem ist der Tee ausgegangen. Alles ist absurd irgendwie, finde ich. Aber dann am ehesten A. Im Übrigen habe ich weiße Schrankunterseiten und behandle meine Töpfe meist mit Spülschwamm, mit diesem, nicht mit dem Schwamm, sondern mit dem Kratzding.
0: Ja.
3: Und es ist nichts schwarz im Schrank.
0: Das kommt also immer auch ein bisschen...
3: Was sind das? Sind das die altmodischen Pfannen, die man da reinstellt, weißt du, vom Gasherd? Ich verstehe es nicht.
2: Aber Ducky, wenn die Schrankunterseite weiß ist, wäre mir das auch egal.
0: Genau. Ciao.
3: Ja, tschüss.
2: Weil das möchte ich sehen, wie du die auf der Unterseite abstellst. Also die Ina tippt auf Fish and Chips und der Martin tippt auch auf die Fish and Chips. Haben wir dem Martin eigentlich einen Punkt für die davorgehende Antwort A gegeben? Ich bin mir nicht mehr so sicher.
0: Ich glaube auch nicht. Ja, also die Verstbänkler singen jetzt gerade, da gibt's nicht einmal a Biberli, kein Raclette und kein Zwieberli.
2: Ja.
0: Was nützt uns allen all you can eat, wenn es nicht einmal ein Rösti gibt?
2: Geh doch mal ans Telefon. Gerade hat's noch geblinkt.
0: Leitung 1.
4: Ja, ich habe aufgelegt, weil ich dachte, ihr seht mich nicht oder so.
2: Wir sehen doch alles.
0: Wir haben gesehen, dass du auf Leitung 2 warst und dann plötzlich warst du weg.
4: Ihr seht mich auf meinem Sofa, wie schrecklich. Ich wollte A nehmen mit dem Tee als Adolf.
0: Katrin möchte gerne Tee.
4: Ja.
0: Jo, mit oder ohne Milch?
4: Mit Milch natürlich.
2: Gitti,
0: jo.
2: Also wenn ich jemanden sehe, der zum Beispiel einen richtig schönen Oolong oder einen wunderbaren frischen grünen Tee mit Milch versaut, dann gibt's gleich was auf die Fresse.
0: Ja, oder so einen schönen Drachentee.
2: Es gibt so viele gute Teesorten.
0: Ja, ich habe ungefähr, warte mal, wie viele Teesorten habe ich im Schrank stehen? 10 Teesorten. Das, allerdings sind das fast alle mit Aromen auch versetzt. Ja, also das ist dann Pharaos Traum. Wobei ich nicht weiß.
2: Das schmeckt wahrscheinlich ein bisschen muffig wegen dem eingemahlenen.
0: Nee, interessanterweise hat der exotische Früchte mit drin. Also grüner Tee mit exotischen Früchten, von denen ich nicht weiß, ob der Pharao sie jemals schon gelernt hat. Und auch lustigerweise mit Popcorn.
2: Wie bitte?
0: Ja. Ich dachte immer, der Mais wäre aus Südamerika zu uns gekommen und nicht aus Ägypten.
2: Ja, naja, gut.
0: Naja, okay. So, ja. Haben denn alle schon ihren Senf dazugegeben, oder?
2: Ich habe hier nichts mehr. Dachte, da kommt noch was. Was, die Mami schreibt irgendwas? Aber was? Sie schreibt Bergs. Was auch immer das sein mag. Ja, wahrscheinlich auch für diese Teesorten, die du da justierst. Hier nur Kräutertee. Ja, okay.
0: Oder gibt's wunderbare Teesorten. Also, ich hatte einen hervorragenden Tee, der war mit Mandarine, Grapefruit.
2: Das habe ich ja so als Teenager fand ich das ja auch irgendwie noch cool.
0: Aber naja, es muss gut gemacht sein.
2: Mittlerweile weiß ich, was guter Tee ist.
0: Und es muss gut gemacht sein. Ja. Es gibt da bei Tees mit Frucht und sonstigen Zusätzen gibt es große Unterschiede. Ja. Es gibt eine große Kette, die auch in Frankfurt vertreten ist, deren Namen ich jetzt nicht nenne.
2: Ja.
0: Sie hat ein grünes Logo und ist in der Fressgasse.
2: Ja.
0: Mehr sage ich jetzt nicht.
2: Ja.
0: Da ist es so, da schmeckt vielleicht noch die erste Tasse, aber spätestens wenn das nächste Mal aus der Packung irgendwie was, dann ist es so künstlich, dann
2: ja. Geht also gar nicht. Es gibt schon aromatisierte Tees, die okay sind, finde ich. Also
0: was dann wieder nicht an mich Earl geht, ist Bergamotte
2: Earl Grey. Ja, genau, das mag ich Earl Grey. Nicht. Wenn du den nur sehr kurz, du darfst natürlich nicht lange ziehen lassen. Wenn du den sehr kurz ziehen lässt, schmeckt das sehr gut. Oder Jasmin-Tee, wenn Jasminblüten mit noch drin sind. Ist auch sehr lecker.
0: Da habe ich den wie heißt denn dieser weiße Tee?
2: Das gibt es auch mit Chrysanthemen, die auch sehr gut schmecken.
0: Es gibt einen weißen Tee, der hat auch irgendwie eine spezielle chinesische Bezeichnung, die mir jetzt nicht einfällt.
2: Ja.
0: Da sind dann Hibiskusblüten drin,
2: ja,
0: und Jasmin.
2: Das ist okay. Ja, aber was du so hier so als aromatisierte Tees kriegst, das ist doch Chemie pur, das schmeckt doch widerlich.
0: Oftmals, ja. Aber ja. Es gibt auch welche, die mit natürlichen Aromen, das ist dann wirklich, kann sehr gut schmecken. Muss nicht, aber kann.
2: Also, Dagi nennt auch noch Earl Grey. Finde ich auch okay.
0: So, ja. Also, dann lösen wir es auf. Beide Schiffe kreuzten während eines Einsatzes im Herbst 2021 vor der nächste Seite. Küste Japans durch den Pazifik. Auf der Queen Elizabeth kam es zu einem wahrhaft britischen Notfall. In der Offiziersmesse ging der traditionelle britische Earl Grey-Tee zur Neige. Mhm. Der Kommandant des kanadischen Marineschiffs handelt schnell. Er besuchte das britische Schiff und die Kanadier überließen den Briten ihre Vorräte an Earl Grey und retteten so den Frieden.
2: Erinnert mich so ein bisschen an irgend so eine Insel, irgendwo so in der Arktis, glaube ich, ich weiß es nicht, die immer im Turnus von Norwegern und Kanadiern oder wie auch immer besucht wird und jedes Mal okkupieren die das, pflanzen ihre Fahne rein und lassen eine Flasche Schnaps zurück. Das finde ich gut.
0: Tierisch.
2: Du bist, glaube ich, dran, oder?
0: Der neuseeländische Vogel Südinsel Kokako. Singt nur morgens in der ersten Stunde nach Sonnenaufgang. Da gibt es Affen, die machen sowas im Frankfurter Zoo und nerven damit die Nachbarn total. Also, der neuseeländische Vogel Südinsel Kokako singt nur morgens in der ersten Stunde nach Sonnenaufgang. Oder B, sieht aus wie der Nordinsel Kokako, ist aber doppelt so groß. Oder C, wird per Steckbrief mit $10,000 gesucht.
2: Weil er so schlecht singt.
0: Wahrscheinlich.
2: Damit sie mir endlich den Schnabel stopfen können. Ich tippe mal da drauf.
0: Und es ist...
2: Nicht das, auf das ich getippt habe.
0: So sieht's mal aus. Wir hören mal unter der 069-299-71211. Wer?
4: Katrin. Also ich nehme C. Wahrscheinlich ist der fast ausgestorben oder so.
2: Ach, deswegen soll der Besteck...
0: Wäre eine Möglichkeit.
2: Okay. Ja.
0: Interessante These. Ciao.
2: Nina schreibt A. Der Martin schreibt B.
0: Und Adam 2 schreibt was?
3: Dagi sagt auch C, weil mich Katrin gerade total überzeugt hat.
0: Ah, okay. Ja, ja. Frauenpower ist hier angesagt. Ich merke schon.
3: Ja, nee, ich war mir unsicher und das fand ich so überzeugend. Okay, ciao.
0: Jo, ciao.
3: So.
2: Also der Arzthamster hat übrigens noch bei der Schiffkatastrophe auf C keine Fußwelle mehr getippt und tippt jetzt auf B, der große Bruder.
0: Ja, sowas.
2: Wo tippt ihr das? Nämlich auf Mastodon. Auf Mastodon könnt ihr tröten. @Hausmeister mit Haus wie das Gebäude, Meist wie fast immer und Aha wie die Buchstaben A und H. Und ihr dürft natürlich auch WhatsAppen an die 01579-235-0245.
0: Sehr gut. Also ich wiederhole für alle die Frage nochmal, damit noch ein letztes Mitmachen möglich ist. Der neuseeländische Vogel Südinsel Kokako singt nur morgens in der ersten Stunde nach Sonnenaufgang. Oder B, sieht aus wie der Nordinsel Kokako, ist aber doppelt so groß. Oder C, wird per Steckbrief mit $10.000 gesucht.

0: Das nennt man Arbeitsteilung. Dein Blick zieht mich an und mein Blick zieht dich aus.
1: Ja.
0: Das ist Arbeitsteilung, ja. Definitiv. Ja, okay. Es meldet sich noch jemand. Guten Morgen.
2: Hi, ich sag mal A.
0: Du sagst mal A. Singt nur morgens in der ersten Stunde nach Sonnenaufgang. Ja, genau. Ciao.
2: Ciao.
0: So, dann lösen wir es auf. Also, der Nordinsel-Kokako ist glücklicherweise nicht mehr vom Aussterben bedroht. Sein enger Verwandter, der Südinsel-Kokako, der statt blauer, orangene Kehllappen hat, wird hingegen mit umgerechnet 5.000 Euro Belohnung gesucht.
3: Nein, aber das 10.000 Dollar und 5.000 Euro... Ja,
0: australische Dollar.
3: Ja, das steht da aber nicht.
0: Das muss ja auch nicht.
3: Weil wir ja auch nicht wissen, wo diese Insel überhaupt ist. Na gut.
0: Ja.
3: Macht ja nichts.
0: Dann, warte mal, neuseeländische Dollar.
3: Neuseeländische Dollar. Okay. Deswegen steht da der neuseeländische Vogel.
0: Genau.
3: Ja. Okay, dann kommen wir
0: zu... Und der neuseeländische Dollar steht halt nicht ganz so gut.
3: Ja.
0: Okay, Zitat.
3: Zitate. Gute Menschen brauchen keine Gesetze, um gezeigt zu bekommen, was sie nicht dürfen, während böse Menschen einen Weg finden werden, die Gesetze zu umgehen. Schöner Spruch, sagte wer? Steve Bannon, A. Platon, B. Oder Sherlock Holmes, C. Ich tippe auf das hier.
0: Und das ist richtig.
3: Yay,
0: ein Punkt für den Thomas. Der Thomas startet jetzt eine wilde Aufholjagd. Du hast jetzt bis jetzt 5 Punkte und die Mami und die Dagi haben 11.
3: Oh. Ich habe ja auch keine Anrufpunkte gekriegt.
0: Genau.
3: Ina tippt auf den Sherlock Holmes.
0: Ah, okay, ja. Mhm.
3: Und auch der Martin tippt auf denselbigen.
0: Und wer tippt am Telefon?
2: Die Mami tippt am Telefon und zwar auf den Platon.
0: Oh. Nicht Steve Bannon?
2: Nein.
0: Okay, schau.
3: Und Morgen.
4: Morgen, hier ist Katrin. Ich habe keine Ahnung, aber ich nehme den Sherlock Holmes. Also den
0: Sherlock Holmes ist notiert.
3: Und der Sandro sagt, ich tippe das, was Thomas getippt hat.
0: Ah, okay. Ja, und was war das, Sandro?
3: Habe ich nicht gesagt. Und außerdem hat noch kein Thomas getippt, weil er hat Thomas mit H geschrieben. Und es hat noch kein Thomas getippt heute.
0: Mit Guten A. Morgen.
2: Dagi, ich bin auch für Platon, die Hebamme unter den Philosophen.
0: Ah, okay, die philosophische Hebamme. Ja, gut, alles klar.
2: Genau.
0: Ciao.
3: Interessant ist, was der Harzhamster schreibt. Er schreibt nämlich, da man Zitat der Stream aussetzte, wählt er C, weil A mag ich nicht und B kann nicht für alles verantwortlich gewesen sein.
0: Ah ja, okay, ja, das ist auch eine Maßnahme.
3: Ja.
0: Wie heißt es immer so schön, wenn man die Antwort nicht weiß, dann entweder die längste Antwort oder B.
3: Das habe ich noch nie gehört, dieses Zitat, aber finde ich gut.
0: Ja, hat man irgendwer aufgebracht bei weiß denn sowas, aber...
3: Wahrscheinlich, ja.
0: Es stimmt aber nicht. Oder nur manchmal.
3: Es wird genauso stimmen, wenn du kannst immer B nehmen, dann hast du immer eine 33,3. Da kriegst du
0: kommt drauf an.
3: 3
0: in manchen Sendungen auch weniger.
3: Über die Gesamtmenge der Sendungen schon, hinweg, schon, es sei denn, die beschummeln.
0: So, dann lösen wir es mal auf. Vielleicht kriegen wir vor der Pause noch eine weitere Frage dann hin. Also, es war Trommelwirbel. Platon!
3: Doch für alles verantwortlich.
0: So, tierisch. Wie schaffen es Seeotter im kalten Wasser zu überleben? Das ist doch logisch, sie stellen die Heizung an.
3: Ja, oder sie haben einen Neoprenanzug.
0: Genau.
3: Oder so wie ich einen Bioprenanzug.
0: Oder ihr Stoffwechsel ist etwa 3-mal langsamer als bei Landsäugern. B, salziges Meerwasser führt zu einer chemischen Reaktion im Magen. Oder C, die Muskeln setzen auch ohne Bewegung Wärmeenergie frei. Was könnte es denn sein?
3: Ich hätte das getippt.
0: Und das ist richtig. Guten Morgen.
3: Also das, was der Sandra auch tippen würde.
2: Ich tippe auf A. Was war das nochmal?
0: A war der Stoffwechsel, der langsamer ist.
2: Ja, genau.
0: Alles klar, ciao.
2: Jo, tschüss.
0: Ach, sind die dann im Winterschlaf?
3: Keine Ahnung.
0: Morgen.
2: Hi. C.
0: Sagt die Mami, C. Eieiei. Morgen.
4: Morgen. Ach, ich bin.
3: Ach, du bist dran, genau.
4: Katrin, ja.
3: Und die Antwort?
4: C, habe ich doch gesagt, oder?
3: Habe ich nicht gehört.
0: Das haben wir auch nicht gehört, nee. Aber macht ja nichts. Das hast du dann verschluckt.
4: Okay.
3: Ja, oder hast du das verschluckt?
0: Hoffentlich verschluckt sie sich nicht ganz und gar.
3: Das wollen wir ja nicht machen. Weil wir können aus der Ferne kein Heimlichmanöver machen.
0: Ja.
3: Und der Martin sagt, Otter C.
0: Sagt er? Na, sowas.
3: Ja, und die Ina sagt, erstmal D, die Speckschicht, und korrigiert sich dann auf C.
0: Ja, ich sag mal, Otter haben jetzt keine wirkliche Speckschicht.
3: Das kommt, hängt, ich sag mal, das hängt schwer vom Otter ab.
0: Sagen wir mal so, die Otter, die ich bisher gesehen habe, die sind sowas von ADHS-mäßig drauf.
3: Das stimmt.
0: Also die sind den ganzen, also wenn die nicht gerade schlafen,
3: ja,
0: dann sind die am
3: rumrennen,
0: rumschwimmen,
3: ja,
0: und purzeln übereinander, untereinander.
3: Ist und also sind eigentlich ganz nette, potierliche Tierchen.
0: Ja.
3: Haben aber schon auch ein gewisses Aggressionspotenzial.
0: Du möchtest nicht singen hören.
3: Das
0: die
3: auch
0: die
3: nicht.
0: Schimmen sind total,
3: ja,
0: scheiße.
3: Das ist, ja, man kann nicht alles haben. Wobei, die nettesten Tiere, finde ich, immer sind noch immer Kapibaras. Das Problem ist nur, dass so wie bei vielen Tieren, die kannst du nicht alleine haben, die musst du in der Herde haben, weil die sonst sich schlecht fühlen, zu Recht. Und dann, so viel Platz hat man dann doch nicht in der Wohnung.
1: Gebuckelt und geackert bis zum Umfallen. Musst du auf die Zunge beißen, öfters mal den Mund halten.
0: Morgen.
4: Morgen, hier ist nochmal Katrin. Wenn du denen jetzt Ritalin gibst in ihrem Gewicht und so weiter, was passiert dann?
0: Gute Frage. Das müsstest du mal die Frau Doktor fragen, die im Frankfurter Zoo jetzt Direktorin ist. Die hat da bestimmt eine Antwort.
4: Die wird mich aus dem Zoo jagen.
3: Ich hätte mal hier etwas für ihre Otter.
0: Tschö. So, ja.

0: Oh ne, Breakdance muss jetzt nicht sein. Also sie sagt, von mir aus soll sie ja tanzen, aber Breakdance muss jetzt nicht sein. Ja, wie schafft es Seeotter im kalten Wasser zu überleben? A, ihr Stoffwechsel war dreimal langsamer als bei Landsäugern. B, salziges Meerwasser. Gut, hast du schon mal fruchtiges Meerwasser erlebt?
1: Ich nicht. Keine Ahnung.
0: Salziges Meerwasser führt zu einer chemischen Reaktion im Magen oder C, die Muskeln setzen auch ohne Bewegung Wärmeenergie frei. Dann wollen wir das doch mal auflösen. Seeotter schaffen es zum einen wegen ihres schnellen Stoffwechsels im meist eiskalten Wasser zu überleben. Forscher der Texas A&M University fanden 2021 heraus, dass zudem die Skelettmuskeln der Otter auch ohne Bewegung Sauerstoff verbrauchen und dadurch Wärme anfällt. Dafür müssen die Seeotter allerdings jeden Tag etwa ein Viertel ihres Körpergewichts an Nahrung aufnehmen. Oder auch mehr. Ja. Dann werde ich euch mal einen Überblick geben, wie es bisher steht. Also der Thomas hat bisher 6 Punkte. Yay. Die Mamü liegt ganz knapp vorne mit 13 Punkten. Die Katrin hat 8 Punkte zur Halbzeit. Die Dagi hat 12. Der Rich hat noch gar keinen Punkt. Ja, der hat ein, zwei Mal eine Nachricht geschickt, aber da war nichts Wichtiges dabei.
1: Leider.
0: Ja. Sandro hat 2 Punkte, der Jens hat einen. Die Ina hat 5 Punkte, der Martin aus dem Nordend 9. Der Jürgen aus Kremmen hat einen und der Harzhamster hat auch einen. Und damit gehen wir eine Minute früher in die Pause.
1: Macht nichts.
0: Und in der
1: das
0: Pause...
1: Das merkt doch keiner.
0: Ja, genau. Und in der Pause hören wir Revolt Tanzbein mit Bembel und Trompeten und danach Pokerface.
1: Pokerface.
0: Pokerface.

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4: 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Wir sind auch unabhängig. Naja, nicht ganz. Wir sind abhängig von eurer Beteiligung.
5: Zum Beispiel. Oder von Spenden.
4: Das auch.
5: Damit mal wieder was repariert werden kann.
4: Ja. Also mit abhängig meinte ich nur, wir bei den Hausmeistern sind von euch als Teilnehmer abhängig.
5: Weil ja, weil sonst wird es ein bisschen einseitig.
4: Ja, ein bisschen lahm.
5: Ja, ihr hört die zweite Stunde von Wer weiß denn sowas bei den Rätseln mit Hausmeistern. Hier auf UKW 91,8. Der Plus und im Livestream im Moment noch. Wie es ausgeht, weiß man noch nicht so ganz genau.
4: Der Livestream wird weiter bestehen das bleiben. Ja. Ob wir nur UKW oder nur DAB haben werden, das werden wir noch sehen. Das ist noch nicht so ganz raus. Da wird hinter den Kulissen noch fleißig mit der Landesmedienanstalt und allen anderen verhandelt.
5: Oder falls einer von euch sagt, ich weiß sowieso nicht, wohin mit meinem Geld, dann kann er natürlich gerne für entweder UKW oder DAB Plus einfach ein bisschen spenden.
4: Ja. Ja, da muss man aber, ich glaube, ziemlich viel spenden.
5: Ich weiß nicht, was es kostet, keine Ahnung.
4: Oh, das ist, also ich habe jetzt hier Zahlen für Gesamthessen, glaube ich jedenfalls. Und wenn das stimmt, was der Kollege Alexander, der hier auch mal Technik gemacht hat, geschrieben hat, jährliche Kosten für DAB Plus, also für Hessen und die Radios, 448.000 Euro, während UKW 175.000 kostet. Dann könntet ihr natürlich sagen, hey, wir spenden die 175.000, geteilt durch 7, glaube ich, weil es gibt 7 NKLs. Das ist also im Bereich, was sich ein Besserverdiener vielleicht noch leisten kann.
5: Ja.
4: Wir sind so gemeinnützig, ihr könnt es von der Steuer absetzen.
5: Richtig, das ist nochmal ein Anreiz. Und wir sind jetzt bei Zahlen, bitte.
4: Bin ich dran?
5: Ja.
4: Zahlen, Zahlen, Zahlen, Zahlen, bitte. Mal im Jahr gibt es
5: 580.
4: Ich habe mich schon gewundert, was die 580 da oben soll. Also okay, Zahlen bitte. 580 Mal im Jahr gibt es im Schnitt in Herrenfußball-Bundesligen Gelb. 580 Mal versicherte Fahrräder werden 580 versicherte Fahrräder werden täglich in Schland gestohlen. Oder 580 Grad Celsius beträgt der Flammpunkt von Wolle.
5: Interessant, interessant.
4: Okay. Also, 580 Mal
5: Gelb in der Herrenfußball-Bundesliga.
4: 580 gestohlene Fahrräder am Tag. Also versicherte Fahrräder. Und 580 Grad Celsius der Flammpunkt von Wolle. Ich sag einfach mal das.
5: Morgen.
6: Dagi, ich bin ja immer besonders gut im Schätzen.
4: Ja,
6: insofern bin ich bei A, bei der gelben Karte.
5: Alles klar, ciao.
6: Fahrräder werden viel mehr gestohlen. Ciao.
5: Ciao.
4: Das wäre jetzt auch meine
5: Vermutung. Morgen.
7: Morgen. Ja, es werden Fahrräder vielleicht mehr gestohlen, aber die angezeigt werden und die versichert sind. Deswegen nehme ich B.
5: Ah, ja, okay. Alles klar, ciao. Schlau, schlau, schlau, die Katrin.
4: Der Martin sagt, es gibt so viele gelbe Karten.
5: Zusatzfrage, wie viele rote gibt es?
4: Keine Ahnung, wir müssen nachträglich dem Harzhamster noch einen Punkt für die Muskeln machen heiß geben, bezüglich der Otter. Da werde ich halt nicht benachrichtigt und ich gucke da nur unregelmäßig drauf.
5: Hey, yay, yay, yay, guten Morgen.
6: Hi. Ich bin für den Flammpunkt der Wolle.
5: Du möchtest was brennen sehen.
6: Yes.
5: Gut, alles klar. Ciao.
6: Ciao.
5: Die Mami ist eine ganz heiße.
4: Was ich weiß, macht mich heiß. Der Sandro sagt gelbe Karte.
5: Juhu.
4: Passend zum Fußball.
5: Ja. Ja, irgendwie, also wo sind denn eigentlich die US-Amerikaner geblieben bei der WM?
4: Ausgeschieden gegen Belgien, yay. Yeah. Das ist so, also...
5: Da hätten sie vielleicht noch ein paar mehr rote Karten wegnehmen müssen für die US-Amerikaner oder so. Ne?
4: Nein, es ist mittlerweile so lächerlich, dieser Infantino und sein Bro.
5: Hör mal, wenn schon der korrupte Blatter oder wie der heißt,
4: Blatter,
5: ja. Wenn der schon schimpft, wie korrupt Infantino ist, ja.
4: Also ich meine, dann genau.
5: Dann ist aber die Kacke am Dampfen.
4: Das war auch genau das, wo ich hatte. Wie bitte? Sag ein Schloch zum anderen Schloch, du Schloch.
5: Ja, so, also, hallo.
4: Und wenn sogar der DFB-Präsident sagt, das ist aber nicht so gut, und der hält sich normalerweise sehr zurück, weil er ein Hosenschisser ist. Das ist so armselig, ja.
5: Ja, okay.
4: Ich möchte auch einen Friedenspreis haben. Ich bin so nett.
5: Ja, eben. Ja, du bist

0: Und verbrenne.
1: Auch als Schaf.
2: Dagi hat übrigens eine Hintergrundinformation. In der ersten Fußball-Bundesliga werden pro Saison entspricht einem Spieljahr in der Regel insgesamt zwischen 900 und 1050 gelbe Karten vergeben. Das entspricht einem Durchschnitt von etwa 3 bis 4 Verwarnungen pro Spiel. Und in der ersten Fußball-Bundesliga werden pro Saison durchschnittlich 34 direkte rote Karten vergeben.
0: Ei, wei. Ja, dann bau doch mal was, Thomas.
2: Ich soll mal was bauen?
0: Ja, Bauwerke.
2: Mach ich doch gerne. Beim Bau des alten Elbtunnels in Hamburg, St. Pauli, der ist übrigens ganz interessant, der ist gefliest. Das ist ganz nett da unten. Das stinkt nur ein bisschen nach Benzin. War die Vorgabe, für eine Kutsche mit aufgestellter Peitsche befahrbar zu sein, Fischern auf dem Weg zum Fischmarkt das Überholen zu ermöglichen und 3 Damen mit breiten Hüten, das müsste doch bestimmt Hüften heißen.
0: Hüten.
2: Mit breiten Hüten, ja, einander passieren zu lassen. Also ich hätte.
0: Du kennst doch diese Hüte hier, diese Wagenräder.
2: Ja, ich weiß schon. Also ich sag dann mal das hier.
0: Okay, das ist richtig. Wahnsinn, Thomas.
2: Ja,
0: hier.
2: Ich hol auf.
0: Du hast einen Lauf.
2: Ich hab einen Lauf.
0: Morgen.
3: Dagi, ich bin mal der Hüten-Fee.
0: Sehr schön,
3: ja. Wir haben es ja auch schon im Kino, keine Reifrücke und keinen Degen mitnehmen.
2: Das ist ja, genau. Stimmt. So ist es. Stimmt, keinen Degen mitnehmen. Also, der Martin schreibt auch 3 Hüte. Mein Tunnel hat 3 Hüte.
0: Und wer ist am Telefon?
4: Die Katrin ist am Telefon. Ich würde gerne wissen, was beim letzten jetzt richtig war, weil irgendwie habe ich...
0: Wolle.
4: Die Wolle, okay. Ich nehme das auch mit den 3 Hüten.
0: Ah ja, okay. Sehr schön. Ciao.
2: Die Ina tippt auf die Kutsche.
0: Die Ina tippt auf die Kutsche.
2: Und der Sandro hat jetzt meinen Vornamen richtig geschrieben. Dafür müssten wir ihm eigentlich einen Bonuspunkt geben.
0: Oh, Wahnsinn, ja.
2: Abstrich. Er hat einen Akzent auf dem A. Meine Güte. Ich verleihe dir feierlich den Frankfurter Friedenspreis. Im Gegenzug kriege ich die richtige Antwort. Nee.
3: Hi, ich tippe auch auf die Kutsche.
0: Alles klar. Ja, danke.
2: Sei doch ganz einfach. T-O-M-A-S. Ohne irgendeinen überflüssigen Schnickschnack. Wie ein Accent grave.
0: Dann würde ich sagen, setzen wir doch ein P vor den Namen. Thomas.
2: Thomas. Oder was immer gerne genommen wird bei...
0: Morgen.
4: Es gibt ja manchmal so eine Morningshow und da gibt es immer den Günther ohne Haar. Und du bist halt der Thomas ohne Haar, wie ich die Katrin ohne Haar bin. Manche Leute behaupten, die hätten keine Haare, aber egal.
2: Tschüss. Genau.
0: Ja, Katrin mit Haar. K-H-A-T-R-I-N. So, ja. Möchte noch jemand Senf dazugeben oder Mostrich?

0: Der Harzhamster was geschrieben hat. Der Harzhamster hat geschrieben, die Peitsche.
1: Genau, ja, die Peitsche. Die kommt auch in einem der Lieder von Calcha Candela vor. So, Della. Also, der im Jahr 1911 eröffnete alte Elbtunnel wurde gebaut, um den Hafen und Werftarbeitern als Verbindungsweg zwischen den St. Pauli-Landungsbrücken und der Elbinsel Steinwerder zu dienen. Da Pferdefuhrwerke zu der Zeit das gängigste Verkehrsmittel waren, wurde er in seiner Dimension so geplant, dass eine Kutsche mit aufgestellter Peitsche durch den Tunnel passte. So mussten die 426,5 Meter langen Röhren einen Durchmesser von 6 Metern haben.
0: Aufgestellte Peitsche heißt im Grunde, der hat so eine Halterung an der Kutsche, in die er die Peitsche reinstecken kann, wie so eine Antenne dann nach oben geht. Und ja, die sollte dann trotzdem passen, ohne abzuknicken.
1: Ja. In Dresden, Düsseldorf und Hamburg. A. Können Pflanzensamen in einer Bibliothek ausgeliehen werden? Und wenn man sie gelesen hat, gibt man sie zurück oder wieder?
0: Keine Ahnung.
1: B. Kann in Supermärkten mit aussortierter Kleidung bezahlt werden? Oder C. Gibt es ein... Das muss heißen in. Gibt es in Hauptbahnhöfen LAN-Steckdosen?

0: für Taxifahrer.
1: Das ist alles bescheuert.
0: Ich sag mal so, eins ist richtig.
1: Ja, hab ich mir schon gedacht. Wieso mal Samen? Ah, doch mal, ja. Ah, ich sag trotzdem mal, ich sag einfach mal A.
0: Du sagst einfach mal A.
1: Ja.
0: Ja, dann nimm doch dein A.
1: Ich nehm doch einfach mal mein A.
0: Guten Morgen.
2: Ich wollte auch A sagen.
1: Darfst du doch.
2: Ja, ich A. Hier ist Katrin.
0: Ja, dann nimm doch dein A.
1: Ja, genau. So Morgen. Wie der Martin.
3: Dagi, ich bin auch bei A. Das war das Ausleihen des Saatgutes, oder?
1: Ja, genau.
0: Ja,
3: ja, ja, aber ich glaube, das mehr als in zwei Städten gibt es schon.
0: Das sind ja auch Dresden, nicht, sind das sind auch doch in Hamburg.
3: Ja, aber ja, ich glaube, das gibt's häufiger. Ciao.
1: Also, Sandro hat auf A getippt.
0: Morgen.
1: Martin Hi. Hat auf A getippt. Und die Ina hat auf A getippt.
0: Die hatten wir, glaube ich, schon, Ina und Martin.
3: Und ich tanze jetzt aus der Reihe und auf C.
0: Du sagst C, das war das Vega, die Garnsteckdose für Taxifahrer. Ja,
3: genau,
0: ciao.
3: Ciao.
1: Der Harzhamster sagt A, die Samenleihe, viel besser als Raub.
0: Ja, und noch besser wäre eine WLAN-Steckdose.
1: Ja, genau. Oder ein WLAN-Kabel, genau.
0: Ein WLAN-Kabel, ja, sehr schön.
1: Weißt du, ich habe erst gedacht, Samen ausleihen, so wie du, hä? Die sind doch dann weg. Aber du kannst ja, wenn dann das, was du ausgesät hast, Früchte trägt, wieder Samen zurückbringen.
0: Hat irgendeine gewisse Logik. Eine
1: und deswegen habe ich auch A getippt.
0: Eine befremdliche Logik.
1: Ja.
0: Und in der Tat, es ist A. Immer mehr Städte übernehmen eine Idee, die ursprünglich aus den USA stammt. Seed Library Saatgutbibliotheken. In den teilnehmenden Bibliotheken stehen meist Kisten mit Saatgut für samenfeste Sorten. Jeder kann sich eine Samentüte mitnehmen und daraus Pflanzen ziehen. Sobald diese eigene Samen entwickelt haben, wird das neue Saatgut getrocknet und wieder abgegeben. So sollen alte, unbehandelte Sorten erhalten und die heimische Pflanzenvielfalt gefördert werden.
1: Strike!
0: Jo, also, es sind alle Blemblem. Singen die Verstbänkler. Sie ist Blemblem, er ist Blemblem. Alle sind Blemblem. Jo, die Idee habe ich manchmal auch. Es sind alle Blemblem.
1: Ja.
0: Kam doch die Tage...
1: Alle doof, außer ich.
0: Ja, kam doch die Tage eine Kundin zu mir in den Laden. Oh, Sie haben mir vor ein paar Jahren ein Messingschild graviert. Das ist jetzt hinten drauf schwarz geworden. Gucke ich sie ganz doof an, sag hinten... Ja, hinten, sag ich, da sieht das doch gar keiner. Ja, aber ich weiß, dass es schwarz ist. Ja. Kein Kommentar.
1: Nee, würde ich auch sagen.
0: Zitate. Stattdessen Zitate.
1: Ja.
0: Die wahren Optimisten sind nicht überzeugt, dass alles gut gehen wird, aber sie sind überzeugt, dass nicht alles schief gehen kann. Das Zitat muss man einfach nochmal wiederholen. Die wahren Optimisten sind nicht überzeugt, dass alles gut gehen wird, aber sie sind überzeugt, dass nicht alles schief gehen kann. Sagte A. Olaf Scholz, B. Yves Montand oder C. Friedrich von Schiller. Also ich sage mal so, ich weiß ja, was es ist, aber also am besten würde mir Olaf Scholz gefallen. So, was meinst du denn? Leider falsch, guten Morgen.
3: Guten Morgen, das war der Herr Schiller.
0: Meinst du?
3: Ja.
0: Na gut, dann schreib's auf. Ciao.
3: Alles klar, ciao.
0: So, Leitung 2 ist mit dabei.
3: Dagi, bin ich auch bei Friedrich Schiller. Ich meine aber auch, es wurde schon von Richard David Precht zitiert.
0: Ja,
3: der ist auch dieser Meinung. Ich finde das auch nicht schlecht, ehrlich gesagt.
0: Ja, der geht das nicht so an mich, der Precht, aber ja.
3: Du hast den auch nicht oft genug gehört im Podcast.
0: Ich habe ihn schon mehr gehört, als es mir lieb war.
3: Ja, ja. Ohr. Alles klar. Ciao.
0: Man muss ja auch nicht jeden mögen. Guten Morgen.
4: Guten Morgen. Ich weiß nicht, ich habe eine leichte Schillerallergie. Ich weiß nicht, woran es liegt.
0: Also dann Olaf Scholz oder Yves Montand?
4: Den Montand nehme ich.
0: Den Yves Montand für die Katrin.
4: Aber egal, ich habe halt Allergie.
0: Tschö. Tschö. Tja.
1: Den Yves Montand hat übrigens auch die Ina gewählt.
0: Sehr gut. Gute Wahl. Die gesuchte Person lebte von 1759 bis 1805. Da scheidet, glaube ich, Olaf Scholz aus.
1: Ja, hätte ich jetzt auch gesagt.
0: Und bei Yves Montand wird es auch knapp. Mhm. Es war natürlich Friedrich von Schiller. So, ja, wie wär's mit Botanik?
1: Bin ich schon wieder. Das ist ja, das geht ja. Und überhaupt, Wüstenmisteln, schönes Wort, Wüstenmisteln, sogenannte Halbschmarotzerpflanzen lassen A. Fraßschäden an der Wirtspflanze schneller heilen, das ist doch schon mal nicht schlecht, mhm. Kommunizieren B. untereinander, um ihren Wirt nicht zu zerstören, hey, krieg ich doch mal woanders hin, sonst wird es hier so eng und so, oder saugen C. Morgennebel auf und tränken damit tagsüber ihren Wirt.
0: Prost!
1: Ich finde ja das ziemlich überzeugend.
0: Knapp daneben ist auch vorbei.
1: Ja, ich habe ja nicht
0: gesagt. Der Lauf ist vorbei, vorbei,
1: vorbei,
0: vorbei,
1: genau.
0: Nicht vorbei ist hingegen, dass ihr anrufen könnt unter der 069-299-71211. Was für eine Überleitung. Guten Morgen.
5: Morgen. Ich habe schon wieder alles vergessen, aber ich habe mir nur A gemerkt. Deswegen sage ich das jetzt.
0: So kann man es auch machen. Jo, ciao.
5: Ja, ahoi.
1: Du darfst übrigens dem Harzhamster für schillernde C, schillernde Optimisten, noch einen Punkt geben. Das kam sehr spät erst hier an. Der Martin tippt auf den Morgennebel.
0: Ah, oh, ja, Morgennebel, das wäre es jetzt.
1: Und beim Misteln ist Dagi bei C, füttern ihren Wirt. Naja, füttern.
0: Tränken.
1: Tränken in diesem Fall.
0: Ja, also Morgennebel, Tränken und so weiter, ja, das hat was.

0: Ah, ja, ja. Es klingt ziemlich schräg, ist auch kein Wunder, weil das ist Revolte Tanzbein mit dem Werberaffenarsch. Ja, ihr Leute. Wie sieht's bei euch aus mit der Botanik? Sollen die Wüstenmisteln Fraßschäden an der Wirtspflanze schneller heilen lassen oder B, miteinander kommunizieren, um ihren Wirt nicht zu zerstören oder C, Morgennebel aufsaugen und damit tagsüber ihre Wirtspflanze tränken? Letzte Chance, die nutzt wer?
1: Hi, ich sag mal C.
0: Alles klar, jupp, ciao.
1: Danke, tschüss.
0: Morgen.
2: Guten Morgen, der Stefan G. aus H. Guten Morgen, ihr Lieben.
0: Hallo, Stefan.
2: Damit ich wenigstens noch einen Anruferpunkt mitnehme, sage ich hier mal C.
0: Du sagst hier mal C. Völlig und wir würfeln dir auf jeden Fall, egal ob es richtig war oder nicht, Punkte dazu, nämlich 2.
2: Immerhin. Dankeschön.
0: Jo, ciao.
3: Der Harzhamster schreibt übrigens auch, C-Symbiose ist die Zukunft.
0: Na dann.

0: bankte mit beim Blick in die Sterne. Okay, er bankte mit, ja, ich kenne das Video und er hat, sagen wir mal, genau ungefähr so viel Haare wie ich, nur noch kürzer. Von daher ist das Headbanging ein bisschen strange, aber egal. So, ja, parasitäre Pflanzen wie die Wüstenmisteln in der Sonora-Wüste können mehrfach auf einem Baum vorkommen und konkurrieren untereinander um Ressourcen. Die sogenannten Halbschmarotzerpflanzen ernähren sich über den Wirt, können sich aber auch durch Photosynthese versorgen. Ein US-amerikanisches Biologenteam fand 2021 heraus, dass die Misteln sowohl auf klimatischen Stress der Wirtspflanze als auch auf vorhandene benachbarte Misteln reagieren und ihre Versorgung entsprechend anpassen. Die Pflanzen kommunizieren also untereinander, um ihre Wirtspflanze zu erhalten.
1: Nett blöd.

0: Ein klein bisschen Lady, ein klein bisschen Gaga. Sowas fänd ich voll perfekt.
1: Ich schön.
0: Ich finde die Texte so schön lustig.
1: Ja, die sind ja auch so erfolgreich, glaube ich.
0: Ja, doch.
1: Das hat nicht nur mit der Musik zu tun, sondern
0: auch
1: mit den
0: Texten. Sie singen ja auch in einem ihrer Lieder, sie haben 3 Jahre lang keinen neuen Song rausgebracht und waren trotzdem in den Charts.
1: Ja. Nicht verkehrt.
0: Das musst du erst mal schaffen, wenn es stimmt. Wie ticken wir? Jetzt kommt Psychologie.
1: Mhm.
0: Der beliebteste Ort der Deutschen für einen Heiratsantrag ist laut Statistik A. am Strand, B. ein Restaurant oder C. das eigene Zuhause.
1: Ich sag mal das hier.
0: Und es ist wieder knapp vorbei.
1: Ja, ich kann ja nicht immer gewinnen.
0: Guten Morgen.
2: Guten Morgen, der Stefan nochmal hier. Ich würde sagen, das ist B. in einem Restaurant.
0: Sehr gute Wahl. Und dann kommt der Ring in den Champagner rein, ja? Oder in den Pudding?
2: Irgend sowas.
0: Genau. Ja,
2: ich bin zu Hause, weil wir zu langweilig sind, aber ich habe gehofft, dass wir ein bisschen kreativ sind. Und wir haben ja nicht so viel Strand, da hätten wir ja noch 34
0: Hochzeiten. Also. Alles klar, Strand, ciao, war nicht seine Antwort. Guten Morgen.
3: Dagi, ich bin auch fürs Restaurant.
0: Du bist auch fürs Restaurant.
3: Mein Heiratsantrag an meinen Mann war zu Hause übrigens.
0: Ja.
3: Man hat sich mal drüber unterhalten.
0: Was sollte man denn da jetzt nehmen, Dagi?
3: Bitte?
0: Was sollte man da jetzt als Antwort
3: nehmen?
0: Restaurant. Na dann, gut.
3: Ja.
1: Genau. Ciao. Ina schreibt zu Hause.
0: Ina schreibt zu Hause.
1: Und Martin sagt, zu Hause sagt mein Sohn.
0: Ah, okay. Guten Morgen.
4: Guten Morgen. Ich nehme auch zu Hause.
0: Genau. Zu Hause, daheim.
1: Und der Sandro entscheidet sich auch für daheim, wo alle Jungs Klicker haben.
0: So, das macht der Sandro, oder was?
1: Genau.
0: Der Sandro sagt daheim. Oh. Guten Morgen.
5: Hi, und ich sag auch zu Hause, aus eigener Erfahrung.
0: Ah, okay. Na dann.
1: Und der Harzhamster schreibt das, was ich gedacht habe. C, unromantisches Pack.

0: schönes Ohr.
1: Ja, und gewollte Tanzbein kann auch mal was Langsames.
2: Genau.
1: Ja. Das Lied heißt Propheten. Und es gibt dieses Mal ausnahmsweise bei einer Sendung wie dieser hier auch eine Playlist mit allem, was hier so kurz angedeutet wurde oder so. Also, wie ticken wir? Der beliebteste Ort der Deutschen für einen Heiratsantrag ist laut Statistik A, am Strand, B, ein Restaurant oder C, das eigene Zuhause. Bei einer Studie von 2021 wurden 1653 verheiratete Personen, das geht aber nicht durch zwei zu teilen, ne?
2: 56?
1: 1653.
2: Ach, ja. Ja, Moment. Du bist ja eine verheiratete Person, ich bin eine verheiratete Person.
1: Ja, man müssen ja nicht Pärchen fragen, weil es muss ja nicht immer stimmen, was der eine sagt. Ne? Manchmal sind die sich auch nicht einig.
2: Da kannst du ja jede Statistik-Umfrage...
1: Ich meine, bei solchen Fragen musst du ja einfach davon ausgehen, wenn du ein Ehepaar fragst, wo habt ihr euch kennengelernt? Dann sagt sie auf der Straße und er im Restaurant.
2: Ja,
1: so
2: Moment.
1: Zum Beispiel, ne?
2: Kennengelernt und...
1: Ich weiß, ja, Beispiel. Ja, egal. Also, 1653 verheiratete Personen in einer Online-Umfrage zum Ort ihrer Verlobung befragt. Obwohl 28% der Anträge im Urlaub gemacht wurden, ist statistisch gesehen der beliebteste Ort für den Kniefall das eigene Zuhause. Mit 35% fanden die meisten aller Heiratsanträge in den eigenen vier Wänden statt.
2: Ja. Wenn ich jetzt meine zwei Anträge, die Revue passieren lasse, kann ich zumindest sagen, ja, beim ersten war es tatsächlich auch zu Hause. Der ist aber auch nichts, da ist auch nichts draus geworden. Das war nach einem Jahr schon vorbei.
1: Und dann warst du schlauer.
2: Dann war ich schlauer. Ja. Dann habe ich nicht mehr zu Hause.
1: Ja.
2: Zu Hause was beantragt.
1: So, denn du bist ja jetzt clever.
2: Ich bin jetzt clever. Wer nachts schnell friert, sollte lieber zu Hause bleiben. Nein, sollte A, zu Bettwäsche aus Leinen greifen, B, auf Federkernmatratzen verzichten oder C, ein rundes Kissen statt eines eckigen verwenden.
1: Also da wäre ich immer für C.
2: Ja. Ja, hier waren jetzt im Laufe der Sendung so viele völlig bescheuerte Antworten, dass ich das jetzt auch getippt hätte. Und das mache ich jetzt einfach auch. Ich tippe jetzt einfach mal auf C.
1: Morgen!
3: Morgen! Ich tippe mal auf B.
1: Federkernmatratzen. Gut, ja. Einmal für die Katrin, keine Federkernmatratzen. Ciao! Ciao. Morgen! Morgen!
4: Ja, morgen, Mikey Pikey hier.
1: Ah, spät, aber doch.
4: Immer noch, ja. Ich tippe auch auf die Federkernmatratzen, weil ich mal den Fehler gemacht habe, mir eine neue Matratze im Winter zu kaufen, die wohl im Freien da bei dem Händler stand. Und ich habe mir 3 Tage den Arsch drauf abgefroren.
1: Ah, insofern, ja.
4: Ja, aus eigener Erfahrung.
1: Da wärst du mit einem Wasserbett besser bedient gewesen. Die haben meistens Heizung.
4: Genau.
1: Ciao. Morgen.
5: Dagi, ich war ja erst fürs Kissen, aber jetzt hat mich Mikey Pikey überzeugt.
1: Na sowas.
5: Ja, wenn jemand aus persönlicher Erfahrung berichtet, das kann doch nur richtig sein.
1: Also ich kann dir sagen, ich persönlich schlafe am schlechtesten auf Mikrofaser.
5: Ja, das verstehe ich.
2: Ja, die sind halt auch so klein.
1: Genau, die sind so mikroklein. Ja. Jo, ciao.
2: Also der Harzhamster schreibt, B, zieht wie Hechtsuppe, Wolldecke zur Rettung.
1: Jo.
2: So, und auf WhatsApp geht's natürlich auch los. Die Ina sagt, C klingt so absurd, dass das vermutlich ist.
1: Sehr schön,
2: das
1: guten Morgen.
2: Das war meine Planung.
5: Hi, ich tippe auch auf die Matratze. Und da wäre ich wieder bei den aufgedeckten Füßen. Ich finde das gut mit meiner Federkern.
1: Na dann, ciao. Hat sie, glaube ich, was falsch verstanden. Man sollte keine Federkernmatratze nehmen,
2: ja,
1: aber egal.
2: Ja, genau. Und der Martin aus dem Norden tippt auf die Federkernmatratze.
1: Ei, sowas. Auf die
2: Federkernmatratze. Haben wir dem Sandro für Ich sage zu Hause, haben wir schon einen Punkt gegeben.
1: Ja, ja, genau. Ja.
2: War mir noch nicht mehr so sicher, weil...
1: Erholsames Klima im Bett... Sollte je nach persönlichen Wärmeempfinden die Auswahl der passenden Matratze beachtet werden. Federkernmatratzen bestehen aus einzelnen Stahlfedern, zwischen denen Luft gut zirkulieren kann. Sie geben Feuchtigkeit und Wärme ab und sind daher weniger für Menschen geeignet, denen nachts schnell kalt wird. Wenn man hingegen so eine heiße Braut ist wie die Mamü, dann braucht man Federkernmatratzen, damit man nicht gebrutzelt wird.
2: So zu sagen.
1: So, also nichts für ungut, Mamü, aber den konnte ich einfach nicht vom Boden liegen lassen oder so. Ja, hau es doch mal ein Zitat um die Ohren.
2: Wenn, ich tattoo es, aber ich lese es gerne vor. Wenn die Macht der Liebe die Liebe zur Macht übersteigt, erst dann wird die Welt endlich wissen, was Frieden heißt.
1: Das, sagte. Das muss man sich auf der Zunge zergehen lassen. Schön. Ja.
2: Sagt Hildegard von Bingen, Jimi Hendrix oder Hannah Arendt. A. Hildegard von Bingen, B. Jimi Hendrix, C. Hannah Arendt.
1: Wenn die Macht der Liebe die Liebe zur Macht übersteigt, erst dann wird die Welt endlich wissen, was Frieden heißt.
5: Dagi, und das musste Jimmy sein, weil das passt doch zu Flower Power Zeit.
1: Meinst du? Meinst du?
5: Ja, ja, ja, ja, ja.
1: Ja, der Thomas meinte A. Hildegard von Bingen, siehst du mal.
2: Ja.
5: Ja. Ach. Ja, nee, die war anders.
2: Ach ja, ja, nee. Was ist denn das für eine kritische Äußerung zu den Meistern? So geht das aber nicht.
1: Morgen.
2: Unverschämt.
1: Hallo.
5: Hi, ich tippe auch auf den Jimi Hendrix.
1: Dann nimm doch deinen Jimmy.
5: Ja, und ciao. Die Heißbraut kurz nach dem Wechseljahr. Rat mal, warum ich nachts die fliegenden Tipps habe.
1: Also seitdem ich in den Wechseljahren bin, habe ich das auch tagsüber. Ciao. Ciao.
2: Der Martin aus dem Nordrhein tippte der Jimmy. Der Sandro tippte Jimi Hendrix. Und Ina tippte Hannah Arendt.
1: Und was tippt wer am Telefon?
3: Am Telefon tippt die Katrin auf die Hildegard. Weiß auch nicht warum.
1: Alles klar, danke.
3: Ahoi.
1: Morgen.
0: Morgen, der Stefan nochmal hier. Ich glaube, es ist schon gesagt worden, stimmt, dass der Jimi Hendrix gewesen.
1: Wenn du meinst.
2: Gesagt wurden alle Lösungen.
1: Wenn du denkst, du denkst, ja, dann denkst du nur, du denkst.
2: Noch nicht gesagt, was stimmt.
1: Ja, ja, so kann's gehen. Möchte noch jemand irgendwas auf die Frage draufklatschen, genau, von
2: der
1: seinem Ketchup?
2: Der Harzhamster möchte auf C. Hannah tippen. Man ja, muss
1: sehr gute Deutsch Wahl
2: und gebildet sein, um es so kompliziert auszudrücken.
1: Da ist was dran, ja?

0: Übrigens auch als Band, die Band Meute, das ist auch im Prinzip ein Spielmannszug, würde man auf Deutsch sagen. Also Blasmusik. Oder Biermüll mit Blasen, war ja auch nicht schlecht.
1: Die waren auch gut, ja. Das sind doch die Seven Nation Army, siehste, ich wusste es doch. Weil das ist nämlich der Sweet Seven Nation Army Dream. So, ja, es war nicht Hildegard von Bingen.
0: Ja,
1: habe ich jetzt auch erfahren. Es war leider auch nicht Hannah Arendt, es war Jimi Hendrix.
0: Ja, aus dem Club 27.
1: Also wenn ich das jetzt hier so lese, 1942 bis 1970, könnte der auch 28 gewesen sein.
0: Ja, hängt davon ab, wann...
1: Hängt vom Monat ab, ich weiß es jetzt nicht. Also ich habe hier nur die Jahreszahlen stehen. Aber wenn du der Meinung warst, Club 27, dann könnte es natürlich hinkommen. Also, ich sag mal so, ja. So, Die nächste Frage ist was für Matze. Wir grüßen an dieser Stelle Matze, der hier auch mal eine wunderbare Sendung mit der Dagi zusammen gemacht hat.
0: Leider schon lange her.
1: Ja, ja, ja. Aber es passt halt mit seinen Dienstfahrten dann nicht so zusammen. Ja. Ne? So, also, auf der Schiene. Im Straßenbahnverkehr kommen Hosenträger zum Einsatz, um A. platzsparenden Gleiswechsel zu ermöglichen oder B. auf der Anzeigetafel die Wartezeit anzuzeigen oder C, die Verbindung mit der Oberleitung herzustellen.
0: Interessant. Übrigens, Jimi Hendrix, geboren am 27. November 1942 und gestorben am 18. September 1970.
1: Okay, also er war 27.
0: Noch 27.
1: Ja, ja, sehr schön, sehr schön. Ja, also Gleiswechsel, Anzeigetafel oder Verbindung zur Oberleitung.
0: Also der Martin sagt das mit der Oberleitung.
1: Der Martin sagt das mit der Oberleitung. Was hat der Thomas?
2: Ich muss noch mal lesen. Was war's? Dann kommen Hosenträger zum Einsatz und das sparen Gleiswechsel.
1: Morgen!
3: Dagi, ich bin für A, die Hosenträger. Das ist wahrscheinlich ein Fachbegriff für irgendein Gerät.
1: Genau, die Hosenträger sagt die Dagi, sparen Platz beim Gleiswechsel. Alles klar, ciao.
0: Und der Martin tippt auf C, das mit der Oberleitung.
1: Sehr schön, guten Morgen.
4: Guten Morgen, hier ist Katrin, ich nehme auch C.
1: Sehr gut, ciao.
4: Ahoi.
0: Das ist auch das, was der Harzhamster tippt, die Oberleitung.

0: Ah, er ist der ist. Wow. Guten Morgen.
1: Hi, ich nehme auch die Hosenträger.
0: Ja, das sind alles die Hosenträger. Ist die Frage, ist es der Gleiswechsel, die Anzeigetafel oder die Oberleitung?
1: Der Gleiswechsel.
0: Der Gleiswechel. Okay, alles klar.
2: Der Gleiswechsel.
0: Ja, ciao. Ja.

0: In der Sonne, Sonne, Sonne liegen. Ja, das kann ein Moment, ne? In der Sonne, Sonne, Sonne liegen. Ja, wenn da nichts mehr kommt, dann würde ich mich auflösen. Würde ich die Frage auflösen.
1: Löse dich doch mal auf.
0: Also, bei vielen Straßenbahnen, U-Bahnen und Stadtbahnen ist es notwendig, dass sie einen Gleiswechsel vornehmen, wenn sie ihre Endhaltestelle erreicht haben und ihre Fahrt in die Gegenrichtung fortsetzen. Etwa, wenn keine Wendeschleife vorhanden ist. Eine Konstruktion mit vier Weichen und einer Kreuzung wird als Kreuzwechsel bezeichnet, von Fachleuten aber auch Hosenträger genannt. Also es war der Gleiswechsel.
1: Ja.
0: Und jetzt kommt wieder Psychologie mit Thomas.
1: Psychologie, ja, nach dem Motto, wie ticken wir? Hoffentlich regelmäßig. Wenn zwei Menschen gleichzeitig in einem Raum aufmerksam derselben Geschichte zuhören, erinnern sie sich A, besser an Details, wenn sie dabei Händchen halten, fahren sich beide B, an spannenden Stellen häufig durch die Haare, oder synchronisieren sie sich C, die Schwankungen ihrer Herzfrequenz. Ich habe das jetzt erst falsch verstanden. Ich habe gedacht, wenn die Händchen halten, aber das tun sie ja nur in Antwort A. Ja, also, weil wenn die immer die in allen Situationen die Händchen halten würden, hätte ich auf die Herzfrequenz getippt. Aber ich tippe mal.
2: Dagi tippt auf C, die Herzfrequenz synchronisiert sich.
0: Okay, du meinst dich so zu erinnern. Ja, sehr schön.
2: Jo, ciao.
0: Ciao. Verdammt, wo bist du?
2: Hi, hier ist die Mami und die tippt auch auf die Herzfrequenz.
0: Na dann, schönes Herz. Ciao.
1: Das tippt übrigens auch der Martin, die Herzfrequenz.
0: Eieieiei.
1: Und der Harzhamster genauso.
0: Der Harzhamster, das ist ja jetzt exotisch.
1: Und auch die Ina tippt auf die Synchronisation.
0: Dann sind die Amis ja schon mal raus, die lassen dich synchronisieren. Guten Morgen.
3: Guten Morgen. Hier ist Katrin. Also das mit dem Händchen halten, das würde mich eher ablenken von der Geschichte. Also ich nehme auch C.
0: Na dann.
1: Apropos Synchronisation. Es gibt mittlerweile auf einem dieser Streaming-Dienstleistungen, ich glaube, das ist der mit dem lächelnden Gesicht.
0: Da bin ich raus.
1: Durch KI synchronisierte Serien. Und das ist so schrecklich schlecht. Ich finde Synchronisierung ja eigentlich eh nicht gut. Ich gucke lieber die Originale, wenn ich sie verstehe. Aber wenn ich schon Synchronisierungen habe, dann sollen die gefälligst gut sein.
0: Tja.
1: Und
0: ja.
1: Die sind inhaltlich schlecht, technisch schlecht. Es ist eine Qual, dem zuzusehen.
0: Dafür waren sie billig.
1: Das ist auch der einzige Vorteil. Aber man muss ja nicht alles nehmen, was billig ist.
0: Ja, das ist jetzt mal Rhythms del Mundo featuring Culture Candela.
1: Ja, übrigens, billig haben könnt ihr die Teilnahme hier. Ihr könnt anrufen, die Meistermähne Flatrate, also 069-299-71211. Ihr dürft WhatsAppen an die 01579-235-0245 oder ihr trötet @Hausmeister auf Mastodon, Haus wie das Gebäude, meist wie fast immer und aha, wie Buchstaben an aha, für die letzte Viertelstunde
0: und
1: bei den Rätseln.
0: Jetzt weiß ich auch, warum die Margarete nicht mehr mitmacht. Es gibt kein Telefonzellen mehr.
1: Ja.
0: So, ja, wie ticken wir? Also, in einer internationalen Studie von 2021 wurden Probanden mehrere einminütige Segmente eines Hörbuchs von Jules Verne 20.000 Meilen unter dem Meer präsentiert. Wenn sie der Geschichte aufmerksam zuhörten, rief die Erzählung bei allen ähnliche Herzfrequenzschwankungen hervor. Im abgelenkten Zustand fiel der Effekt weniger deutlich aus.
1: Aha.
0: Ja. Apropos Jules Verne, ich hoffe, es war eine gekürzte Fassung, weil erstens mal nur eine Minute und zweitens ist Jules Verne so endlos langweilig.
1: Finde ich überhaupt nicht.
0: Doch. Hast du es mal im Original gelesen? Also in der ungekürzten Übersetzung?
1: Das weiß ich nicht.
0: Wahrscheinlich hast du eine der vielen gut gekürzten Übersetzungen gelesen. Denn ja. Es gab mal in den 80ern gab es mal eine Buchhandlung in der B-Ebene von der Hauptwache. wie hießen die damals? Ist egal. Auf jeden Fall, die hatten dann eine Taschenbuchausgabe, original ungekürzte Jules Verne Bücher.
1: Ja.
0: Waren sehr, sehr billig. Ich habe mir welche gekauft und habe gedacht, es ist ja nicht zum Aushalten. Ja, also, sag mal so, das waren dann so 580 bis 600 Seiten. Mhm. Wenn man davon ungefähr das zusammengekürzt hat auf 150, dann war es eine spannende Geschichte. Ansonsten hast du die Steine am Wegesrand haben jetzt diese Farbe und diese Struktur. Die Wolken sehen so aus, das Gras ist jetzt mehr so grünlich statt braun. Mhm. Die Tiere im Hintergrund an der Bergkette, also es waren endlose Beschreibungen der Landschaft, des Lichts, der Blabla. Also es, ich sagte, okay, aber sollte das nicht irgendwie eine spannende Verfolgung sein oder
1: ich
0: so irgendwas?
1: Weiß nicht. Die Dagi meinte 2001, aber die waren, glaube ich, nicht in der B-Ebene, oder?
0: Nee, die waren
1: die sind am Kornmarkt.
0: Genau, an dem
1: Parkhaus.
0: Ich weiß, das ist, glaube ich, Montanus oder so ähnlich.
1: Stimmt, die gab es auch. Ja, die gab es auch mal in Bockenheim.
0: Und es gibt noch jemand am Telefon. Hallo.
1: Hallo.
0: Hallo. Telefon. Dann leg ich wieder auf.
1: Dann leg ich mal wieder auf.
0: So. Hund, Katze, Maus.
1: Die Mami-Meinung ist Einspruch, Reise zum Mittelpunkt der Erde ist cool. Nein, alles ist cool, aber offensichtlich, wenn es unterschiedliche Versionen gibt, kann ich das vielleicht sogar nachvollziehen.
0: Hund. Ja, der hat halt gemeint, vielleicht hat er auch pro Wort
1: Geld Quarantäne bekommen.
0: Ja, wer weiß. Und dann hat er halt ausufernd langatmig geschrieben. Und wenn du das richtig gut kürzt, ist es eine spannende Geschichte.
1: Ja, Hund, Katze, Maus. Genau. Hauskatzen, die sich an eine Laptop-Tastatur kuscheln, haben vermutlich Eisenmangel, das wäre A, imitieren menschliches Verhalten, das wäre B, und C, genießen es, sich elektrostatisch aufzuladen. Hm. Weil es so bescheuert klingt, nehme ich das hier.
0: Ah, falsch.
1: Ich sollte nicht die bescheuerten Antworten nehmen.
0: Morgen.
1: Ich sollte die richtigen Antworten nehmen.
2: Sage ich zur B, imitieren menschliches Verhalten.
0: Wow. Dann müsste die Katze ja eigentlich drauf tippen auf die Tastatur. Aber egal.
1: Ja, eben, deswegen habe ich gerade die Tippen ja nicht.
2: Ja,
0: aber, sehen, ja okay, es ist vorbei. Ciao.
2: Ciao.
0: vorbei. Guten Morgen.
3: Guten Morgen, hier ist Katrin. Ich wollte vorhin anrufen und Montanus sagen, aber dann habt ihr das schon gesagt. Ach so. Deswegen habe ich wieder aufgelegt. Und ich nehme C.
0: Jawohl, ciao.
1: Der Harzhamster meint
0: übrigens.
1: Achso,
4: ja, morgen Mikey Pikey nochmal. Meine Arbeitskollegin hat mir letztens ein Foto gezeigt von ihrem Kater. Der hat sich an den Ventilator gekuschelt. Also gehe ich davon aus, dass das die elektrostatische Aufladung ist.
0: Sehr schön. Jawohl. Jo. Ciao.
1: Der Harzhamster schreibt übrigens, Jules Verne scheint die Inspiration für Karl May gewesen zu sein. Ich fand Karl May nämlich auch super langweilig.
0: Guten Morgen.
2: Hi, ich nehme die elektrostatische Aufladung.
0: Ja, so war's. Du willst wohl deine Führung ausbauen, hä?
2: Ich hatte eine Katze. Eigentlich ist es auch hübsch, wenn es irgendwo warm ist.
0: Ja, das
2: war halt auch ganz geil ist, wenn draußen 35 Grad sind und die Katze auf dem Bauch schläft. Ugh. Aber,
0: also unsere Katzen haben eigentlich bei Hitze immer irgendwo im Schatten gelegen.
2: Unsere war immer am wärmsten Platz.
0: Okay.
2: Die haben ein bisschen höhere Körpertemperatur und ich habe sie dafür echt gehasst.
0: Ja.
2: Weil,
0: der Lieblingsplatz unserer letzten.
2: Anscheinend hat sie sich an mir abgekühlt.
0: Das kann sein.
2: Ich fand das eher blöd.
0: Der Lieblingsplatz unserer letzten Katze war unterm Flieder und Flieder ist ein Ölbaumgewächs. Ciao.
2: Na, schon wieder. Ciao.
1: Der Martin schreibt C, elektrische Aufladung.
0: Mhm.
1: Und die Ina aus Bad Nauheim antwortet auch C, das prickelnde Leben der Katzen.
0: Ah.
1: Mal gucken, ob der Harzhamster dann auch noch was antwortet. D, da wird es warm. Also B, imitieren die anderen Katzen. Was? Imitieren die anderen Katzen?
0: Aha, okay.
1: Also er hat jetzt B genommen, der Harzhamster.
0: Na dann.
1: Is this your final answer? Yes, this is my final answer.
0: And the final result is, Hauskatzen schmiegen sich gerne an Laptop-Tastaturen, aber nicht unbedingt wegen der häufig vermuteten Wärme. Forscher der Eötvös-Loránd-Universität in Budapest konnten 2020 erstmals bei einer Studie beobachten, wie eine gut sozialisierte Katze die von einem Menschen vorgeführten Tätigkeiten erfassen und das menschliche Verhalten imitieren konnte. Nur wenige Tierarten, wie etwa Affen und Delfine, haben diese sozial-kognitiven Fähigkeiten bisher bewiesen.
1: Wahnsinn.
0: Ja, wenn der Mensch sich schon an die Tastatur schmiegt, dann macht die Katze das auch. Bisschen Zeit haben wir noch, wie wär's mit Zitate?
1: Ja, bitteschön. Mach
0: Philosophie
1: doch mal.
0: Ist die Kunst zu erkennen, wie man mit viel Vernunft unglücklich sein kann. Sagte entweder Aldous Huxley, Mary Shelley, oder heißt es Shelley?
1: Shelley.
0: Mary Shelley oder Mary Wollstonecraft.
1: Du kennst nicht Mary Shelley.
0: Frankenstein.
1: Genau, wollte ich gerade sagen.
0: Oder Mary Wollstonecraft.
1: Ich sag das hier.
0: Du sagst C. Okay. Es ist, Moment.
1: Hier. Es ist eins von den dreien.
0: Genau.
1: A, B oder C.
0: Philosophie ist die Kunst zu erkennen, wie man mit viel Vernunft unglücklich sein kann. Guten Morgen.
3: Guten Morgen. Also ich kenne die eigentlich nur als Frauenrechtlerin, aber ich nehme sie trotzdem C.
0: Mary Wollstonecraft.
1: Ja.
3: Ja.
1: Jo, das okay. Meint der Martin auch.
0: Morgen.
5: Dagi meint das auch. Kann ich mir am ehesten vorstellen.
0: Ah, ja, gut.
5: Ciao.
0: Ciao.
1: Die Ina tippt auf B. Die Frankenstein-Autorin
0: tippt auf B. Ja.
1: Und Jens tippt auf was, was mir gar nichts sagt, nämlich auf Kraft.
0: Aha. Die waren gar nicht dabei.
1: Nee, das war nicht dabei.
0: Wir hatten nämlich zur Auswahl Aldous Huxley, Mary Shelley oder Mary Wollstonecraft. Ja, wie war denn dieser Aldous Huxley eigentlich nochmal?
1: Das hat Brave
0: New Welt
1: oder sowas,
0: ne? World. Ja, genau. Schöne neue Welt. Also alles Schriftsteller.
1: Ja.
0: So.
6: Um zu wissen, was mal war, machen wir an solchen Tagen für uns.
1: Er sagt dann halt C, sagt er jetzt.
0: Ei, sowas.
1: Ach, wegen Wollstonecraft. Aber er hat Kraft geschrieben, mit K.
0: Dann aber lieber noch Kraftclub.
1: Oder Kraftwerk.
0: Ja, genau. Sie ist ein Model und sie kotzt sich aus.
1: Und der Harzhamster sagt, der Mann war's.
0: Der Harzhamster meint den Mann. Na, sowas ja. Aber auch.
1: Ja.
0: Ist ja abartig. Ja, dann beenden wir das jetzt ganz schnell. Dann kriegen wir nämlich noch eine Frage durch. Ist es Aldous Huxley gewesen?
1: Mhm.
0: Jetzt ruft noch jemand an. Das ist jetzt aber zu spät. Irgendwie zu spät. So aufgelegt. Wir kommen nochmal zu Heimat. Heimat.
1: Die hessische Stadt Velmar musste im Januar 2021 42.000 Euro bezahlen, weil A, die Bürger zu wenig Bier getrunken hatten, B, ein neu gebauter Kreisverkehr eine Ausfahrt zu viel hatte oder C, die Ahnenpark-Festwoche zu laut war.
0: Das ist richtig. Ja, und hierbei muss ich sagen, es ist eine Frage aus, wer weiß denn sowas. Ich habe aber eine Antwort, die ich langweilig fand, durch eine andere ersetzt. Allerdings natürlich eine falsche Antwort, weil sonst macht es ja keinen Spaß.
1: Ja.
0: So, ja, Leute, schnell noch mitmachen. Ja, Velmar musste 42.000 Euro bezahlen, weil die Bürger zu wenig Bier getrunken hatten oder der eingebaute Kreisverkehr einen Ausfall zu viel hatte oder die Ahnepark-Festwoche zu laut war. Bitteschön.
3: Hallo, hier ist Katrin. Ich nehme mal die C.
0: Die Ahnepark-Festwoche zu laut war. Jawohl. Ciao.
3: Okay.
0: Leitung 2.
5: Juhu. Ach, ich nehme mal die A.
0: Du nimmst A. Zu wenig Bier gesoffen. Jawohl. Sehr schön. Ciao.
1: Also ich befürchte, sag doch noch mal kurz, wo der Harzhamster da ist.
0: Der Harzhamster ist hier.
1: Ja. Und wie viele Punkte hat er?
0: 9.
1: Ja, dann haben wir einen übersehen. Ich habe jetzt noch mal nachgeguckt, eigentlich müsste er 10 haben.
0: Ja, dann haben wir einen übersehen.
1: Ja, so, wir gucken noch mal, weil ich das sah mir so wenig aus und ich dachte, der hat doch schon so viele richtig geantwortet, habe ich noch mal geguckt. Also, die Dagi meint, Telefon kann rein, hab Fragen nicht gehört, was? Tippe aber auf A, einfach so.
0: Einfach so auf A.
1: Ja, die Ina tippt auf den Kreisverkehr.
0: Mhm.
1: Der Meister Jens tippt auf B.
0: Der Meister Jens tippt auf B und
1: und der Martin tippt auf C, weil er sagt, das war zu laut.
0: Ja. Das hat auch, die haben auch die Rottgau Monotons gesungen. Viel zu laut.
1: Ja, und der Harzhamster sagt auch C, die wissen, wie man feiert. B wäre teurer und A passt wegen C nicht.
0: Hey. Ah, ja. Hm. Schon klar. Gut. Jo, dann lösen wir es auf. Also, in den 1970er und 80er Jahren schloss die Stadt Velmar langfristige Umsatzverträge mit einer großen deutschen Brauerei ab. Doch die Zeiten haben sich geändert. Die Bürger trinken immer weniger Bier. So machte der, da ist die Seite zu Ende, Bierlieferant 2019 fehlende Restabnahmemengen von rund 4.365 Hektolitern geltend. Im Januar 2021 einigten sich beide Seiten auf einen Vergleich über 42.000 Euro.
1: Das ist aber verhältnismäßig wenig, weil wenn du hast, wie viel? 1.000 Hektoliter?
0: 4.365 Hektoliter. Ja, sie haben ja auf einen Vergleich geeinigt.
1: Ja, ja, aber das, dann hat er aber ziemlich wenig rausgeschlagen. Weil 4.000 Hektoliter, das sind 400.000 Liter. Und wenn die 400.000 zu wenig gesoffen haben,
0: das siehst du mal, wie billiges Bier
1: in Velmar war. Wie billig das Bier in Velmar war, ja, das glaube ich aber auch.
0: So, da wir schon 11.56 Uhr haben und in wenigen Sekunden der Abspann gestartet,
1: solltest du mal die Endpunkte vergeben.
0: Ja, sollte ich vor allen Dingen mal hier in die richtige App rein. So, also, der Thomas hat 11 Punkte, hey. Die Mamü hat gewonnen mit 22 Punkten und die Katrin hat 12 Punkte. Die Dagi hat 19 Punkte. Der Rich hat gar keinen Punkt. Ach, da kommt der GW mit Ehrenpunkt. Wir sind ja nicht so, ne? Sandro hat 6 Punkte. Und dann starten wir langsam mal die Abspannmelodie. Mhm. Der Jens hat einen Punkt. Die Ina hat 8 Punkte. Martin aus dem Nordend, der neue Mitspieler, hat 16 Punkte. Jürgen aus Kremmen ein Harzhamster hat 10 Punkte, Stefan G. aus H3 und der Mikey Pikey bekam 6 Punkte. Ja, das war's für heute.
1: Der Jens schreibt uns noch, vermutlich macht die Brauerei seitdem 0 Euro Umsatz mit der Stadt Velmar.
0: Weiß kann schon nicht sein. Weiß man nicht. Oder sie machen intelligentere Verträge. Wer weiß das?
1: Wer weiß
0: denn sowas?
1: Genau.
0: Ja, das war schön mit euch hier. Ich hoffe, es hat euch auch Spaß gemacht. Und wir hören uns am Mittwoch wieder, wenn der Markus hier sitzt und den Buchstaben, irgendeinen Buchstaben macht.
1: Ja.
0: Ja, und dann am nächsten Samstag, da sind wir auch wieder für euch da. Ich nicht, weil ich war ja heute schon wieder da.
1: Ja.
0: Und ich kann nicht jeden Samstag hier sein.
1: Nee.
0: Muss auch ab und zu mal was arbeiten.
1: Geld verdienen.
0: Aber es gibt wieder wunderbare Fragen für euch oder so.
1: Ja. Also irgendwas wird es geben.
0: Genau.
1: Aber es wird auf jeden Fall wunderbar.
0: Schaltet auch dann wieder ein und lest euch den Blog durch auf alpha-bet.de. Der ist immer sehr aufschlussreich.
1: Viele Links, viele Infos, viel Spaß, viele Antworten und alle Fragen.
0: Bleibt gesund und uns gewogen.
1: Und danke für den Fisch.
0: Ciao.

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0: Hetz mich nicht so.
1: Ping-Pong.
0: Der Polster ist weg.
1: Spontan aus der, also richtig spontan aus der Konserve.
0: Ja.
1: Wir sind in der Konserve.
0: Wir haben auch einen Hitzefrei, deswegen machen wir heute Musik.
1: Ja, wir sind nämlich die Blechsoldaten, gab es nochmal, ne?
0: Echt?
1: 2, 3, 4 marschieren. Die Konservendosen.
0: Rolle. Ja. Von,
1: und das macht Klepper.
0: Kalle Wirsch und die wilden Utze waren das,
1: glaube ich. War das nicht Kalle Wirsch, das war Don Plech und der wilde und der geile Junker. 2, 3, 4 marschieren wir schnellen Lauf berg hinauf, oben dann alle Mann schauen mit List, wo Feind ist, alle Büchs sehen nix.
0: Gerade mehr
1: General
0: möglich, oder?
1: Auf einmal schreit Hurra, Feind ist da, jawohl, Blechbüchsen, roll, das geht schon bei der roll, jawohl, ja, jawohl. Was,
0: wie der Herr Schindler seine Kinder verbracht hat, in der Augsburger
1: Puppenkiste. Ja. Ihr könnt heute leider nicht anrufen.
0: Nein.
1: Aber ihr könnt uns hören auf DAB Plus Livestream und auf App und auf in später auch noch in der
0: wilden
1: 7. Hier ist Ping-Pong mit dem Bolzersmack, das Magazin für zeitlosen Musikgeschmack.
0: Im Wandel der Zeit.
1: Ich bin so begeistert, dass du das so auswendig kannst, ne? Ohne von der Karte abzulesen.
0: Ja, ja.
1: Zu hören auch unter anderem auf 91 Shades of 8. 918 ist immer noch, ne?
0: Soweit.
1: Und heute, wir haben ja jetzt, wir berichten ja am Anfang immer was wir machen, ne? Und unter dem Schlagwort, da müssen wir was aufnehmen.
0: Genau.
1: Das ist Thema.
0: So ein Tusch irgendwie.
1: Das ist Thema. Taubertal-Festival.
0: Taubertal, es ist wieder soweit. Ja. Es ist die letzte Sendung vom Taubertal-Festival. Am Taubertal-Festival bin ich auf dem Taubertal-Festival. Es geht vom 6. bis zum 9. August. 26 ist dies Jahr das 30-jährige Jubiläum. Es spielen so Bands wie Sido, Biffy Clyro, SPD, Dropkick Murphys, Seine Fahne Fischfilet, Zartmann, Giant Cooks.
1: Hast du gerade Seine Fahne gesagt?
0: Genau. Ja, finde ich voll geil. Ich habe noch ein paar anderen...
1: das war ein Witz auch noch.
0: Leckerlis dabei, ja, da spiele ich euch ein bisschen was davon. Und
1: das läuft ja diesmal unter dem Motto Taubertal mit Freunden.
0: Echt?
1: Ja, Toilettenwürste und Schalalalala.
0: Und Schalalalala, okay. Na dann.
1: Ja, aber mit Freunden, mit alten Weggefährten irgendwie, so habe ich mal gehört.
0: Aber ist wie immer schön klein, schnucklig und wir mögen es.
1: Und ich würde vielleicht, falls wir Probleme kriegen, manchmal haben wir ja Probleme,
0: mit darfst nicht immer von dir auf andere schauen.
1: Dass wir nicht wissen, was wir jetzt sagen sollen.
0: Ach so. Ja.
1: So einfach so irgendwie.
0: Du hast doch nie die Klapp.
1: Ja, genau.
0: Halte mal was an, die Klapp.
1: Und ich würde gerne mit dir was einführen für den Rest des Jahres, in den Sendungen einfach einführen. Und zwar eine neue Sparte Ping-Pong mit dem Bolzersmack privat.
0: Warum einführen?
1: Ja, und zwar folgendes, weil wir doch... Unlängst hatten wir es doch mit den Rolling Stones, die Alben und sowas. Weißt du noch?
0: Ja.
1: Das war ja ein bisschen langweilig.
0: Ich habe mir schon wieder ein neues
1: drauf. Ja. Weißt du, was wir mal machen? Und da mal wirklich so Gedanken machen. Und da meine ich auch wirklich Zehner Alben.
0: Okay.
1: Ne? So, dass wir mal so, das ist nämlich gar nicht so einfach, wenn du anfängst nachzudenken, wirklich deine 10 Alben oder 10 Songs oder besten Konzerte, schlechtes Konzerte, da können wir mal so können wir mal einstreuen, habe ich mir so gedacht. Wie findest du die Idee?
0: Findest du gut? Finde ich super. Dann finde alle deine Ideen super.
1: Ja. Es kommt jetzt irgendwie nicht so. Aber es macht ja nichts. Wir machen weiter, denn wir sind die Musikakademie für exzellenten Musikgeschmack und wir starten jetzt einfach mal.
0: So sieht's mal aus.
1: Ich fange an im ersten Sommer, oder was?
0: Würde ich sagen.
1: Hast du gesagt? Muss ich jetzt mal überlegen, was ich mache eigentlich. Warte mal, ich muss jetzt nochmal runter machen. Wie fange ich denn an?
0: Was mache ich denn
1: jetzt? Wie fange ich denn an? Ich fange an mit The Bobby Lees. The Bobby, Bobby Lees ist...
0: Hat sie irgendwie nach
1: Ich glaube, das hatte ich schon mal. Das ist eine
0: South America.
1: Ich muss noch kurz spicken, was ich mir da aufgeschrieben habe.
0: South North America.
1: Das ist eine Band aus vom Mike Patton Label.
0: Ah, okay.
1: Ipecac.
0: Diese
1: Pflanze, die so scheiße riecht. Und es ist relativ neu draußen. Und The Bobby Lees, ich bin ja Bandnamen.
0: Ipecac, die Pflanze, die so komisch riecht. Ist
1: das, ist so eine Pflanze.
0: Amerikanisches Wort für Stinkmorsche.
1: Nee, das ist so eine Breschpflanze, keine
0: Echt?
1: Ahnung, was das ist.
0: Okay.
1: So, riecht so ein bisschen wie deine Sorgen nach dem Taubertal-Festival. Bandname. Ich bin Bandnamen-Fetischist, weißt du ja? Und The Bobby Lees, weißt du, woher der Bandname kommt? Ja. Die Sängerin. Die Sängerin hatte mal eine Halluzination, sagt man ja auch. Also so unter Fachleuten sagt man Hallo.
0: Hallo.
1: Ja. Und dann hat die einen Geist getroffen, der hieß Bobby Lee und da heißt die Band jetzt so. Und da hören wir jetzt den Song 50 feet.

0: So sieht's aus.
1: Ja.
0: The Bobby Lees.
1: The Bobby Lees.
0: Feet.
1: Fand ich gut.
0: Ja. Draußen jetzt.
1: Gute Rockstimme.
0: Auf dem Alpecac-Label.
1: Auf dem Alpecac, auf der Stinkmarsch.
0: Auf dem Cac-Label.
1: Okay. So, jetzt geht's los im Taubertal. Ich habe so ein bisschen gestöbert, da sind ja bekanntere Bands dabei und ich ärgere mich öfters mal, wenn ich so in die zurückliegenden Jahre gucke, dass da geile Bands gespielt haben, die mir erst später aufgefallen sind und deswegen gehe ich heute mal an die nicht so bekannten ran. Los Boilino. Aufgewachsen auf dem Land, geflüchtet in die Stadt, Los Boilino trägt die Namen als Tattoos auf seiner Haut. Der Stuttgarter verbindet Hip-Hop, Grunge und Punkrock zu einem Sound, den er selbst als New Rap bezeichnet. Persönlich roh und das geht ohne Schubladen. Und da gibt's einen geilen Song von ihm, der heißt Nirvana. Und den will ich euch kredenzen. Den hören wir jetzt mal rein.
0: Machen wir, ja.
1: Haben wir alles auf. Volle Lautstärke. Los Boilino mit Nirvana. Spielt übrigens am Samstag von 17.50 Uhr bis 18.40 Uhr.
0: Tante Gutzel ganz vorne dabei.
1: Bin ich dabei, erste Reihe hier.
0: Schön
1: Schlippi werfen auf die Bühne und
0: genau.
1: So.
0: Also, jetzt geht's los, ne?
1: Ja, es geht los. Man soll doch nicht in die Songs reingehen, das weißt du, ne? Ja.

0: Ja, ich finde es ja schlecht.
1: Ja, ich habe mir schon das vorgestellt. Ich stelle mir das ja vor, wie du dann ganz vorne in der Crowd bist genau. und dann Wangenküsse verteilst. Ja, ja. Und das, ich bin so berührt.
0: Arschbombe.
1: Gibt's da ein Schwimmbad auch?
0: Nein, von der Bühne ins Publikum. Ja.
1: Ja. Das wäre auch geil, so einen Pool dann aufzubauen vorne.
0: Ja, ja,
1: das machen sie nicht, oder?
0: Doch, das
1: machen sie schon.
0: Ja,
1: oder?
0: Ja.
1: Ich habe mich ja auch mit dem Programm beschäftigt und zwei Sachen sind mir ins Auge gestochen, wo ich gesagt habe, ob da der Grutzel dabei ist, und zwar beim Flunkyball-Turnier.
0: Ich habe noch nie Flunkyball gespielt.
1: Und es war noch irgendwas, was ich gerade vergessen habe, es war auch sehr geil.
0: Warte mal, ich habe hier irgendwo...
1: Ja, ja. Ich habe ja auch Bands dabei, aber mal gucken, ob wir da noch dazu kommen. Ja, mach ruhig.
0: Lass dich von mir nicht ablenken.
1: Ja, ja.
0: Machst du sonst auch nicht.
1: Ich kann ein bisschen News einstreuen. Also keine News, aber so Wissen.
0: Ich hab ja gesagt News.
1: Wissen. Ja. Ne? Du kennst doch das Ween-Album, ne? Mit Chocolate and Cheese, mit diesem Underboob-Cover. Mit dem Gürtel.
0: Ach, ja. Wo Gabrielle ist, glaube ich, auch.
1: Da habe ich mal ein bisschen recherchiert. Das Model heißt Ashley Savage. Und es wurde damals von den Playboy-Lesern zum sexiest Cover überhaupt im Rock'n'Roll-Business gewählt.
0: Okay.
1: Das ist geil, oder?
0: Ja.
1: Wollte schon mal sagen.
0: Wo führt uns das jetzt hin?
1: Nein, nirgendwo. Ich werde jetzt auch ganz schnell den Dreh machen.
0: Ah ja, wenn du noch kriegst.
1: Andere News. Ja. Das ABBA-Logo, ne?
0: Ja.
1: Das ABBA-Logo.
0: Okay.
1: Das sind diese beiden Bs.
0: Mit den Drehbuchstaben.
1: Das war ja auch ein Zufall.
0: Das war ein Zufall. Hatten wir das schon mal erzählt.
1: Ah, ja, meine Güte. Ah, ja. Irgendwann, nach dem dritten Mispelchen, fange ich wieder an dieselben Geschichten an.
0: Nach dem dritten Mispelchen kommt das Lispelchen.
1: Das hast du schon erzählt.
0: Ich meine.
1: Das ist Bravo-Fotoshooting.
0: Also ich hab's zumindest schon mal gehört.
1: Für alle, die es jetzt zum ersten Mal uns hören, beim Bravo-Fotoshooting war es gewesen, da hat der eine, der Bjarne oder keine Ahnung, oder der Boris oder der Bob, hat denn das B falsch rumgehalten. Dann hat er es draufgedrückt und dann so, oh ja, das lassen wir jetzt so.
0: Ja. Siehst du, oder hast du das geil, in, ne? in der Morning Show gehört?
1: Aber es kann auch sein. Was weiß ich, weil dann habe ich es im MoMA erzählt, ne?
0: genau.
1: Als ich die Icky-Mail angekündigt habe. Jetzt gibt's Fotzenrap, Leute. Ja. Jetzt gibt's Fotzenrap.
0: Von wem?
1: War doch jetzt dieses, hast du das mitgekriegt?
0: Nein.
1: Da war so eine junge Künstlerin und da haben sie mal ein bisschen den älteren Zuschauern vor den Kopf gestoßen.
0: Okay.
1: Das, was wir eigentlich schon seit 20 Jahren machen.
0: Ja, genau. Den älteren.
1: So, kommen wir mal zu meinem nächsten Song. Und zwar letztes Mal bei der letzten Sendung habe ich ja diese andere britische Band gespielt, Yard Act, die ich ja total geil finde. Und es gibt irgendwie noch eine Band, die ist irgendwie für mich so der...
0: Es gibt noch eine dritte britische Band, oder?
1: Und die heißt Get Down Service, habe ich auch schon mal gespielt. Wir haben eine neue Platte draußen.
0: Da ist übrigens hier eine unserer... Warte mal.
1: Ja, Telefon.
0: Ja, ich weiß, alles
1: geh
0: klar.
1: Geh mal dran.
0: Ich komme.
1: Jetzt schon?
0: Ja, ich muss meine Lady an den Tierbund. Alles gut, machen wir.
1: Sind noch erst 15 Minuten rum.
0: Die kann ruhig eine Minute warten.
1: Ja, sehr gut. Ja. Halt dich zurück.
0: Ja.
1: So, die bringen jetzt im August ein neues Album raus und dann gibt es natürlich diese Vorabveröffentlichung. Da spiele ich jetzt den Song I Can't Die Like That.
0: Okay.
1: Ja, ist auch geil mit dem Mikro, wenn ich da so ein bisschen so wow, wackige Effekte. Und
0: jetzt muss ich aber gehen, sonst kriege ich schon das Maul.
1: Und weißt du, wie das Genre überhaupt heißt, was die für Musik machen?
0: Was Get Down Service?
1: Die machen Disco Classic Rock. Okay. Und das hören wir jetzt. Hau ab. 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Thank you.

0: Da wird sich der unser Redaktionsmitglied Jürgen Rose, der mit mir dann auf das Taubertal fährt und mich da immer tatkräftig unterstützt, der wird dir die Füße lecken dafür. Er ist ein absoluter Get-Down-Service-Fan.
1: Grüße gehen raus, lieber Herr Rose. Ja. Ich beglückwünsche Sie zu Ihrem fantastischen Musikgeschmack. Ich wollte aber eigentlich einen anderen...
0: Ist auch der Einzige, der deine Musik mag. Nee, ich finde es auch geil.
1: Du bist so geil.
0: Nee, ich
1: Rose, du bist so eine geile Sau.
0: Hör auf, der dreht mir sonst durch, der Ohne. Muss ich mit dem im Netz einfangen hier.
1: Der nächste Wein geht auf mich.
0: Genau, am Heimspiel, genau, das sehen wir uns ja vorher noch.
1: Ja. Hier, ich wollte eigentlich einen anderen Song spielen. Ich wollte einen deutschen Song spielen auf deinen deutschen Song, aber ich habe es wieder voll verkackt. Ja.
0: Gelernt ist gelernt.
1: Aber was ich schon mal zu Get Down Service sagen möchte, guckt euch mal die irgendwie irgendeinen sozialen Medien-Account.
0: Get Down Service, Untergangsservice oder was?
1: Weißt du, vielleicht gehst du einfach mal auf die Knie oder so.
0: Oder fahren die mal auf, du bist vielleicht so ein Lobby-Aufzugboy.
1: Die sind auf jeden Fall voll geil, weil die sind so ein bisschen, sagen wir mal so, die haben jetzt nicht das herkömmliche Sexappeal, aber die zeigen das mit Sexappeal.
0: Ja, genau.
1: Und geile Fotos, die sind sich für nicht so schade. Fantastische Welt. Ja, genau. Bisschen so wie wir eigentlich.
0: Mut zur Hässlichkeit.
1: Ja, genau. Bisschen wie wir nur angezogen.
0: Ja, wir werden, werden auch immer blauziger.
1: Ja, genau.
0: Ne? Ja. So.
1: Ja, aber müssen wir ein bisschen nackiger eigentlich sein auch.
0: Echt? Ach, ja, wir sind immer. Bei der Hitze.
1: Ja, ja, genau. Hast du auch recht.
0: Jetzt habe ich hier einen absoluten
1: Geheimtipp. Mach die Klimaanlage aus jetzt.
0: Genau. Einen absoluten Geheimtipp.
1: Oh.
0: Ja, also Hypen oder Hypen, keine Ahnung. Ist ein Londoner Rapper und Produzent mit britisch-asiatischen Wurzeln, der von der BBC als Stimme der Zukunft des British-Asian Hip-Hop gefeiert wird.
1: Asian Hip-Hop?
0: Ja. Sein Sound verbindet Crime-Lyrics, Jazz-Grooves, Punk-Energie. Geheimtipp. Und ich habe mal reingehört. Ich habe nur eine EP gefunden. Also viel gibt's noch nicht, wo man irgendwie drankommt. Waren 5 Songs drauf und auch recht kurze. Ich habe einen mitgebracht, The Beer, finde ich total geil. Also der Bär, nicht das Bier. Und da geht
1: wie,
0: noch einer.
1: Wie jetzt?
0: Genau, Bärenbier.
1: Da muss ich schon mal drüber nachdenken.
0: Ja, denk mal drüber nach. Lass es dir mal durch den Kopf gehen. Und
1: der Bärbier.
0: Der geht nur 1:51.
1: Ja.
0: Aber ist total geil. Ja. Also ich, da bin ich hin. Also ich bin gespannt, was der so auf die Bühne bringt.
1: Es kommt ja nicht auf die Länge an.
0: Nein, das sagt man dir öfters, gell? Ja. Wir hören jetzt mal Hypen oder Hypen.
1: Vielleicht auch Hyphen.
0: Hyphen. Meinst du Hyphen?
1: Oder Hyphen.
0: Hyphen.
1: Also ein Hyphen ist ja eigentlich so eine Silbentrennung oder sowas.
0: Hyphe ist eigentlich ein Bienenkorb oder sowas.
1: Oder sowas oder sowas.
0: Genau. Sowas von sowas kommt.
1: Wir können eine neue Sendung machen, die nennen wir Oder sowas.
0: Oder sowas, genau. Wir hören jetzt Hypen mit dem Song
1: Hypen.
0: The Beer.
1: Hypen. Na, hüben.
0: Hüben wie drüben.
1: Na, hüb doch nicht so.
0: Alles auf volle Lautstärke.
1: Tüt.
0: Los geht's. Die nächste 1:51. Ich wünsche euch viel Spaß. Bis gleich.
1: Ja. Bis gleich.

0: Finde ich voll geil.
1: Wann spielt er denn eigentlich auf dem Taubertal-Festival?
0: Auf dem Sonntag um 17 Uhr.
1: Hast du schon gesagt?
0: Da haben wir so den Samstag Abendrausch ausgeschlafen so langsam und dann stehe ich da stramm. Da bin ich echt gespannt, was da spielt er dann, wie lange spiele, eine gute Dreiviertelstunde. Was er noch so auf den Table bringt halt.
1: Ja, ne? Und wie ist das eigentlich so, Taubertal? Wie ist denn da die Toilettensituation überhaupt?
0: Das kann ich nicht, also ich muss ja immer dazu sagen und dann sage ich nochmal Danke zu unserem Lieblingscampingplatz. Ich nenne jetzt nicht, wie es heißt, das würde man sonst als Werbung verstehen.
1: Ja.
0: Wir machen ja da ein bisschen Camping-Clamping. 800 Meter vom Festivalgelände ist ein offizieller Campingplatz und da sind wir mehr. Und da sind wir aufgehoben wie bei einer Familie. Ich freue mich jetzt schon auf euch Jungs.
1: Und du musst dann nicht auf Toiletten.
0: Pärchen, die,
1: sind
0: da
1: Toiletten auch oder was?
0: Da sind Toiletten, Duschen, alles. Ja, ja. Das ganze Ding wird gemanagt vom Schulenpärchen. Die sind super nett. Also
1: und wenn du jetzt auf dem Festivalgelände mal musst?
0: Naja, dann viel Spaß. Ja, Dixie weiß doch, was es ist.
1: Gibt es eigentlich nur Dixie oder gibt es noch was anderes?
0: Nee, die haben, das sind eigentlich
1: die keine. Heißen jetzt anders, nee, oder?
0: Ist Quatsch, ist kein Dixie. Die haben da wirklich so Toilettencontainerwagen stehen. Also
1: die haben doch da auch immer so ein, eigentlich ist es immer ganz lecker. Ja. Das sind ja so, glaube ich, so ein bisschen so, das ist so Kirsch oder so, ne? So Kirschsteine, die da drin liegen, die diesen Duft machen. Sind Kirsche? Kirsche oder Brombeer?
0: Das sind doch, wie hießen die immer? Urinsteine.
1: Ja, genau, ich meine Urinsteine. Ja, genau. So Kirschflavor oder Brombeer oder so.
0: Ich habe da noch nicht dran geleckt.
1: Es gab ja mal so eine Zeit lang haben das ja mal Leute gemacht, ne?
0: Echt?
1: Ja, mal
0: an Toilettenstein geleckt.
1: So ein Urinstein, lecker.
0: Ja, ja. Ich meine ich auch schon mit der blauen Zunge gesehen.
1: Und sag mal, ja, es ist ja, was wir ja alle wissen, da kommt ja ein berühmter Mensch her, ne, der Armin Maivis ist ja auch immer da.
0: Nicht immer wieder der Wurstebruder, hör doch auf. Der kommt aus dem ganz anderen.
1: Was gibt's für Wurst da diesmal so?
0: Ja, Schindlerwurst. Ja. So ein Quatsch. Nein. Also, Essen ist.
1: Gambas al Ajillo oder was?
0: Gambas al Ajillo, genau. gibt schon ein paar. Ne? Ist halt Festival. Ne?
1: Ja, ja.
0: Du wirst jetzt kein Drei-Sterne-Menü da kriegen. Ja. Wobei gegenüber ist es ganz nett. Da ist dann so ein Biergarten.
1: Ja.
0: Da könnt ihr noch Leute, die jetzt keinen Karten mehr gekriegt haben, kannst du stehen setzen, kriegst von der Hauptbühne die Musik mit und kannst du auch schön
1: so
0: im Biergarten ein bisschen Flammkuchen und so Zeug essen. Hat schon was.
1: Ich habe ja letztens in die Wacken-Doku gesehen. Ne?
0: Wacken-Doku.
1: Ja. Und das mit dem Lemmy, ne? Das war halt so das Ende dann vom Lemmy. So, ne? Mhm. Der war ja sehr, sehr verbunden mit Wacken. So. Die haben ja auch da so eine
0: Statue.
1: Statue haben sie hingebaut, genau. Eine Statue. Und so. Und dann war das ja wirklich mit dem Lemmy so gewesen, so ein Problem. Also ich habe ja immer gedacht, das ist auch so viel so bla bla so. Ne? Aber es war wohl wirklich so, dass der Lemmy 2 Flaschen Whisky am Tag getrunken.
0: Ja, ohne Probleme.
1: Also wirklich 2 Flaschen.
0: Ja,
1: ne? Eine bis zu vor dem Auftritt, also AM und eine nach dem Auftritt.
0: Das war, wenn er nicht gefeiert hat. Wenn er gefeiert hat, gab es dann noch mehr.
1: Und dann haben die Leute, also die Vertrauten, haben dann zu ihm gesagt, hier Lemmy, du kannst es nicht mehr bringen, weil der wurde dann, wie heißt das, wenn man Zucker hat?
0: Ja, ja.
1: Zucker heißt das einfach.
0: Ja.
1: Wie heißt das, wenn man diese Spritzen sich geben
0: muss? Ja, Tabletten erstmal gekriegt.
1: Also ja, aber die Spritzen... Ja,
0: Insulin.
1: Das habe ich gewusst. Ja. Das Wort habe ich gesucht.
0: Ja, sagst du.
1: Genau. So, und dann kam der Lemmy dann eines Tages an, hat zu seinen Leuten gesagt, ich habe voll die gute Idee wegen dem Zucker. Ich habe voll die gute Idee. Ich trinke keinen Whisky mehr. Ich trinke jetzt Wodka.
0: wirklich. Ja. Also, das ist in der Doku. Also das fand ich ja schon sehr krass.
1: Ja, ich glaube, der hat ja auch Jackie Cola getrunken. Das ist ja dann schon übelst.
0: Ja, das ist dann
1: da hast du ja dann in einem Jackie Cola hast du ja 80 Gramm Zucker wahrscheinlich drin.
0: Mhm. Ja, aber das hat mir doch auch schon mal besprochen. Dann war doch irgendwie der
1: auch?
0: In irgendeiner Sendung, meine ich, war es mit dir. Der Bassist von Queens of the Stone Age und noch einer, die waren dann mit dem Lemmy hinter der Bühne und ich sagte, wollen wir einen Jackie trinken? Alle so, ja. Und dann macht der Jackie eine Flasche auf, gibt sie dem einen, macht dann dass jeder eine Flasche bekommt.
1: Ja,
0: voll geil. Und ich so, weißt du, ich habe gedacht, so, trink mal einen Krug oder so.
1: Ich gebe mal eine Runde aus.
0: Vielleicht so eine halbe Gallone.
1: Oh Gott.
0: Ja. Das ist das Einzige, wo der Lemmy halbe Sachen gemacht hat, beim Jackie trinken, halbe Gallone und ab geht's. Ja, du bist, wa?
1: Ja, ja. Also ich würde tatsächlich so einen Stand machen und Armin Maivis T-Shirts verkaufen.
0: Das ist so abgewichst, die Story. Der ist fast schon mit dir frei.
1: Ja. Ja. Dann laden wir ihn ein.
0: Der wird bei dir vor der Tür stehen und wird sagen, willst du Currywurst?
1: Dann gehen wir mit dem zusammen auf Festival und essen mit dem zusammen eine Wurst am Stand. Dann esse ich eine Wurst.
0: Ja.
1: Ich esse mit dem
0: Du wirst deine Wurst essen, wenn der Armin das will.
1: Am Ende.
0: Ja, am Ende.
1: So. Dann komme ich jetzt auch mal jetzt mit dem Song, den ich eigentlich schon davor spielen wollte. Ein deutscher Künstler aus Berlin. Und das ist, der nennt sich Zacki Boy. Und wie macht ein Zacki Boy? Der macht Zacki Zacki, ne? Und das, der Song geht nämlich auch nur 1,38.
0: Alter, wir haben heute nur so ultra kurze Punk-Songs dabei.
1: Und ich finde, diese Thematik, die er da behandelt, ist unfassbar gut. Und zwar geht es darum, dass man ja am liebsten gerne immer in seinem gleichen Supermarkt einkaufen geht.
0: Der weiß doch, wo es ist.
1: Das ist das Ding.
0: Das ist eine Zeitverschwendung, in anderen Supermärkten einkaufen zu gehen.
1: Das ist Horror, oder? Selbst wenn es von derselben Marke ist.
0: Ich gehe dann schon, wenn ich in einen Supermarkt gehe, den ich nicht kenne, gehe ich sofort hin und sage, hier, wo ist denn das? Ich habe keinen Bock zu suchen. Ja. Geht mir um den Sack.
1: Ist Wahnsinn, ne?
0: Ja, hör auf.
1: Was man für eine Lebenszeit verschwendet.
0: Und das Schlimmste ist noch, normalerweise, die Supermärkte gehen die alle rechts rum.
1: Ja.
0: Und dann kommst du auf einmal in den Linksgesteuerten.
1: Dann ist
0: ganz vorbei.
1: Dann ist vorbei.
0: Dann laufst du alles vor die Wand und so.
1: Und wenn du dann irgendwie sowas suchen musst wie Kapern.
0: Ja, oder Mikrowellenpopcorn.
1: Ja. Oder,
0: vergiss es.
1: Ja.
0: Die sind welk, bis du zur Kasse kommst.
1: Weiße
0: Bohnen. Weil du nicht mehr rausfindest.
1: Ja, das ist Wahnsinn, ne? Ich mach das auch am liebsten.
0: Ja, Fragen, ne?
1: Also dahin gehen, wo ich mich das auskenne. Halt
0: so sieht's so, mal ne? aus, ja.
1: Und das hat Zacki Boy auch sehr gut auf den Punkt gebracht.
0: Ich bin also mal vom Urlaub heimgefahren in meinen Favorite Supermarkt, damit ich weiß, wo ich einkaufe. Das wäre der Urlaub rum gewesen.
1: Gibt's auch so, wir nennen ja jetzt keine Namen, aber wo du also gar nicht hingehst und du, also wo du.
0: Ja, absolut.
1: Ja, ja.
0: Ja, ja. Aber die sind jetzt glaube ich, pleite gegangen. Und das haben sie verdient.
1: Aber weißt du, was ich auch gerne mache? Das muss ich jetzt nochmal loswerden. Wenn ich einkaufen gehe, ertappe ich mich dabei, dass ich halt doch immer wieder dasselbe kaufe. Ich kaufe schon immer wieder dasselbe. Also, das ist so ein Spektrum, so, es ist jetzt nicht so super kreativ. Aber ich lasse mich gerne davon verleiten, was andere Leute kaufen. Und ich gucke immer, was auf dem Band vor mir liegt, was andere Leute so kaufen.
0: Du nimmst es dann weg und stellst es bei dir hin.
1: Und mach meins dann. So tauschen. Ja, das ist geil.
0: So tauschen. Guck mal, wie dein Veganer, er kriegt jetzt eine schöne Rindswurst.
1: Ja, aber so generell. Und dann denke ich mir manchmal so, boah, das ist aber auch eine gute Idee, was die da jetzt kaufen. So, da wäre ich ja nie von alleine drauf gekommen.
0: Und dann gehst du dann mal weg und holst dir das. Und die Leute sind total genervt, weil sie 20 Minuten wegen dir am Band stehen. Das Ei schmilzt.
1: So, wir machen jetzt mal Zacki Zacki und hören Zacki Boy. Supermarkt.

0: zacki, zacki. Gutzel, zacki, zacki. Ja. Der rennt wieder auf 5 Hochzeiten gleichzeitig.
1: Ja, Multitasking ist heute angesagt.
0: So, ich kann das war der Zacki Boy.
1: Zacki Boy?
0: Ja, ja, der Zacki Boy.
1: Okay.
0: Supermarkt, ne?
1: Ja.
0: So.
1: Jetzt habe ich halt noch ein absolutes Highlight für mich.
0: Jetzt ist auch
1: wo ich mich richtig drauf freue.
0: Ja.
1: Habe ich, glaube ich, noch nie live gesehen. Nee, habe ich noch nicht gepackt. Finde ich aber immer geil, weil es halt eben nicht so ein Mädchen-Kacke ist. Und, Biffy Clyro spielt am Samstagabend 22.30 Uhr.
0: Ja.
1: Als Headliner. Ne?
0: Am End.
1: Und da freue ich mich drauf, total.
0: Die sind ja, die haben es ja.
1: Zig Platten schon, ne? Also ich habe ja immer geguckt, die haben keine Ahnung, 15 Platten schon oder was. Gibt es seit 95, meine ich.
0: Das ist ja, die haben sich ja benannt, glaube ich, auch weil ich ja wieder Bandnamen so. Das war ja irgendwie, weil das so eine spezielle, das sind Briten, oder? Oder Amerikaner?
1: Schotten, glaube ich.
0: Schotten, siehst du, sag ich doch. Ja. Und,
1: sag das mal am Schotten.
0: Genau, und das ist ja, die haben sich ja benannt dann dort, was es dort so gibt, so eine spezielle Mini-Salami.
1: Echt?
0: Ja, ja, Beefy Claro. Oder?
1: Du bist ein Dummschwätzer. Und ich springe auch noch drauf, weißt du? Nee, da gibt's irgendeine Story dazu, aber ich hab's da vergessen.
0: Vielleicht heißt sie auch Beifi.
1: Ja, Beifi. Ja.
0: Ja.
1: Beifi.
0: Kannst du das mal, wir recherchieren das jetzt mal, was
1: ja, ja, unbedingt. Heißt. Ja, genau. Guck mal auf dem, hier, wo gib denn? Da mal bei ChatGPTQ ein und ja. Guck mal.
0: Nö, da gehe ich grundsätzlich drauf.
1: Okay, ne?
0: Nö, nö,
1: ja. Nö. Ich mach das ja auch nicht mit. Ne?
0: Ich geh auf, Bolzers.
1: Ich gehe in die Bücherei. Ich bin am Arsch, mach den Mist nicht mit.
0: Ich gehe in die Telefonzelle.
1: Genau. Und ruft da mal an bei der Auskunft.
0: Und wie heißt der Song, den wir hören?
1: Habe ich ja gesagt. The Golden Rule.
0: The Golden Rule. The Golden Rule of Mini-Salami.
1: Genau, und der geht jetzt auch ein bisschen länger.
0: Ja, zacki.
1: Wir müssen die Zeit auch irgendwie rumkriegen. Ne? Das ist ja erst eine halbe Stunde rum. Normalerweise babbeln wir mehr. Ne?
0: Ist auch schon ein bisschen
1: du bist
0: langweilig.
1: Heute so ein bisschen wortkarg. Was ist los? Du bist,
0: ja, das siehst
1: trink
0: du mal,
1: doch mal ein Prosecco oder
0: das
1: so.
0: Das siehst du mal. Ich wollte einfach mal, dass du miterlebst, was ich alles für uns tue.
1: Was du? Oh ja, genau. Da habe ich jetzt aber mal was miterlebt.
0: Also ich muss sagen, mir ist auch schon ein bisschen langweilig.
1: Ist langweilig. Jetzt
0: aber weißt du was?
1: Aber nicht wegen der Musik.
0: Ich finde, überhaupt nicht. Zacki. Ich finde, es ist auch mal okay, dass uns während der Sendung selbst so langweilig ist.
1: So,
0: ja, ich finde es. Komm doch mal. Warum? Hey, wir sind wir verpflichtet oder was?
1: Mal so ein bisschen laissez-faire.
0: Wir können uns doch auch mal selbst langweilen im Radio.
1: Ja,
0: meine
1: genau.
0: Güte.
1: Ja.
0: Wir können uns doch an. Das ist doch auch wichtig. Ja. Daraus entstehen doch große Dinge. Nicht,
1: sonst haben wir es ja gespielt. Du gehst mir ja schon. Du langweilst mich schon seit Jahren an. Aber ich mache dann halt immer gute Miene zum.
0: Ja, das hat so ein bisschen was Nekrophiles, was wir hier machen. Das hat das Nekrophiles, was wir hier machen. Ja,
1: genau.
0: Ja. Komm, lass uns mal Musik hören.
1: Alles klar, bevor wir uns die Kinnlade auskugeln.
0: Ja.
1: The Golden Boy von Biffy Clyro. Viel Spaß.
0: Golden
1: damit.
0: Boy?
1: The Golden Ruler.
0: Leider, hast du wieder ein bisschen was.
1: Ja,
0: was
1: hör mal.
0: Wo warst du jetzt gerade wieder?
1: Wo Anna ist da?
0: Ja, genau.
1: Also, viel Spaß.

0: Ja, da freue ich mich drauf. Die waren schon mal Headliner auf dem Glastonbury sogar.
1: Das ist ja schon ein bisschen auch pompös, ne?
0: Ja, das ist schon geil. Also, die sind halt auch ein bisschen eckig und krank.
2: Ja,
0: und
2: nicht so, das ist schon ganz gut.
0: So rundschwurfig.
2: Ja.
0: Ne? Und also auch nochmal an das junge Volk, die sich gerne mal beschweren, dass keine Top-Acts zum Tabeller kommen. Kauft mehr Platten, Mann. Die Jungs, wer die verdienen ihr Geld mit.
2: Wer beschwert sich?
0: Ja, ich höre das ja des Öfteren mal da vor Ort. Und dann hören sie diese Streaming-Anbieter, die 10 Cent pro Stunde an den Künstler geben und dann wissen sie halt,
2: das ist aber erst noch so viel
0: die
2: zu viel.
0: Touren teurer machen und dann kann sich so ein kleines Konzert wie das Taubertal kaum noch leisten, große Bands zu holen. Denkt so, mal drüber nach.
2: Denkt da mal drüber nach. So, wollen wir mal jetzt hier mal ein bisschen Ping-Pong mit den Polsters privat machen? Wollen wir das einfach mal so, ich will das ja aus dem Stegreif so machen und das ist aber auch gar nicht so einfach. So, sag mir doch mal,
0: das müsst ihr dir mal mein Gesicht sehen.
2: Ja. Also, deine ersten drei Top-Bands deines Lebens. Das ist schon schwierig.
0: Nee, ah ja, okay, Tom Waits, Iggy Pop und...
2: Tom Waits, Iggy Pop ist dabei und dann geht's schon los. Man vergisst dann auch was, ne?
0: Also, es kommt immer drauf an, Top-Bands oder Top-Konzerte.
2: Oder wie können wir es aufziehen? Oder können wir mal so...
0: Also, Top-Konzert kann ich sofort aus der Pistole und Flaming Lips auf dem Greenville 2000 irgendwann.
2: Ist dein bestes Konzert.
0: Alter, das war sogar tagsüber. Das war der absolute Hammer. Wer irgendwann mal Flaming Lips sehen kann... Geht da hin, also sowas. Und jedes Konzert ist anders. Wobei, die haben auch schon Konzerte gegeben, aber der ganze Saal von Nebel, du hast nichts gesehen, das machen sie auch gern mal.
2: Ja, ja.
0: Aber das war wirklich unglaublich.
2: Also bei mir ist es ja, also ich habe auch ein bisschen so drüber nachgedacht, es gibt bei mir was ganz Überraschendes.
0: Okay, Smokey.
2: Ja, so ähnlich tatsächlich. Und zwar einer meiner absoluten Highlight-Konzerte, was voll hängen geblieben ist, ist bei mir in der Offenbach-Stadthalle, The House Martins.
0: Echt?
2: The House Martins war einer der geilsten Konzerte, die ich je in meinem Leben gesehen habe. Das war unfassbar gut. Also, ja, ich weiß auch nicht. Es war einfach, aber es ist auch immer dieses Empfinden, dann da zu sein, die Band hat vielleicht Spielfreude, bla bla bla. Ich habe ja auch komplett zwei unterschiedliche Wien-Konzerte zum Beispiel gesehen. Das siehst du eins in Irland.
0: Das habe ich auch gesehen.
2: Was da abgeht.
0: Das wäre zum Beispiel auch Platz zwei wahrscheinlich.
2: Das ist auch ein Riesenkonzert gewesen. Oder dann habe ich eins in Darmstadt gesehen, wo das Publikum total scheiße war und Wien dann auch keinen Bock mehr irgendwann hatte, wegen dem Publikum halt so. Ne? Ja. Und das musst du erstmal schaffen als Publikum dann halt auch, so die Band dann so zu verkratzen.
0: Ja, ich war nicht
2: auch,
0: da. Ja.
2: Ich war übrigens, diese Woche hatte ich Doppel-Feature-Konzert.
0: Ah, hier, Elvis Costello, ich wäre gern hin, aber es war mir
2: zu. Ich war gestern auf Elvis Costello, ne? In der Jahrhunderthalle. Und
0: also vorgestern eigentlich, ne?
2: Ja, natürlich. Als Zeitreisende.
0: Chronologisch einzuordnen.
2: Da springen wir auch mal ein bisschen. War für mich natürlich so ein Ding, weil das kenne ich, die Stimme ist für mich seit Kindheit. Ja. Und ich war schon immer irgendwie fasziniert von ihm. Und für mich auch so ein, irgendwo auch was Stylisches gehabt. Wenn der ein Sakko und eine Krawatte anhat, dann ist das für mich bei ihm irgendwie Punk. Keine Ahnung. Aber Punk und stylisch irgendwie zugleich. Ich kann es gar nicht so genau sagen. Und ich höre die Musik. Ich höre die Musik und ich habe Bock, eine filterlose Zigarette zu haben. Und irgendwie auch so einen Sakko anzuhaben, aber so ein bisschen abgefuckt zu sein.
0: Wie hießen die? Geil. Eckstein, die gibt's ja mehr, kann man ruhig sagen. Das sind die Grünen, die hat irgendwann Opa mal geraucht. Da hast du dran gezogen, hast sofort Lungenkrebs gehabt.
2: Aber du wolltest was noch sagen.
0: Ich wollte eigentlich was fragen, weil ich habe das irgendwie so im Hinterkopf. War Elvis Costello der immer bei den Gilmore Girls dazwischen rumgehüpft
2: ist? Das weiß ich nicht.
0: Hast du die Gilmore Girls nie geguckt?
2: Ja, ich kenn's. Müssen wir mal recherchieren.
0: Recherchieren.
2: Ja. Und am Sonntag war ich in der Cup auf Molotow und das war auch
0: total
2: geil.
0: Du gehst da, ich krieg das nicht mehr hin.
2: Das war total geil. Und weißt du, was so geil
0: war? Da war der Matze auch übrigens. Schönen Gruß.
2: Gute.
0: Ja.
2: Jetzt ruhig mal ein Bier ausgeben.
0: Genau.
2: Oder Tequila.
0: Du Nassauer.
2: Ja, und es war total geil, auch von der Atmosphäre her.
0: Puto.
2: Ja, es war total überraschend. Ach,
0: das kann man ja nochmal hören.
2: 80% gefühlt Latinos.
0: Echt?
2: Und das war das erste Konzert in meinem Leben.
0: Die hatte bestimmt eine Trampalle hergeschickt, oder?
2: Keine Ahnung. Also ganz viele Mexiko-Trikots.
0: Ja,
2: und ich bin wirklich an dem Abend Mexiko-Fan geworden. Ich so geil, Mexiko gespielt hat, heute Nacht noch.
0: Ja, leider verloren. Ne?
2: Ich halte es für Mexiko und dann dann gleich wieder tschüss. So. Und es war total die geile Atmosphäre. Ich kann mir vor, man hätte auch irgendwo in Tijuana sein können oder sowas.
0: Ja. Also, und die können feiern.
2: Und die haben wirklich nur spanische Ansagen gemacht, weil es hast du gemerkt, das sind ja eh, verstehen sie eh alle voll mitgekriegt.
0: Viva Mexiko, cabrones.
2: Genau.
0: Ja, schade, ich ärgere mich.
2: Es war richtig geil, es hat richtig Laune gemacht. Was wollte ich noch sagen? Genau, ich war. Das war das Konzert.
0: Haben die eigentlich eine neue Platte?
2: Nee, nicht so wirklich, ne.
0: Okay.
2: Also habe ich jetzt nichts. Aber ich habe mir neu, ich kannte eigentlich nur diese erste und habe mir dann so neue
0: Songs angehört. Gimme the Power.
2: Ja, ja, genau. Und die haben auch noch ein paar ganz coole Sachen und auch noch danach. Die haben irgendwann eine Single nochmal rausgebracht
0: okay.
2: mit Mexiko für die Weltmeisterschaft jetzt.
0: Okay.
2: Aber ja.
0: Für die jetzige Weltmeisterschaft?
2: Ja, ja, hatten sie ja Anfang des Jahres rausgebracht.
0: Okay, das wusste ich gar nicht.
2: Ich auch nicht, ja. Nochmal, was ich sagen wollte ist, das ist der wichtigste Punkt überhaupt, ich war der Größte mit auf dem Konzert.
0: Okay.
2: Voll krass.
0: Ja.
2: Also es ist wirklich so, es ist egal, wo ich gestanden habe, frei. Ich glaube, das einzige Mal, wo ich so freie Sicht hatte, war bei Money Brother.
0: Genau.
2: Ja, als nur 13-jährige Mädchen.
0: Und ich in der ersten Reihe stand und so 2 Meter größer war,
2: ja.
0: gefühlt.
2: Naja. Okay. Ja, also, ja.
0: War auch ein geiles Konzert, Money Brother.
2: Ja, Fall. Super, super geil. Ich musste tatsächlich auch bei Elvis Costello immer mal ein bisschen an Money Brother gestern denken, komischerweise. So bei diesen langsameren Songs und dieser Pathos, die dann auch so haben kann. Irgendwie, das muss ich dir nochmal irgendwie, muss man mal so, kannst du jetzt noch, wahrscheinlich noch nicht sehen, aber war gestern kam bei mir so über ein überraschendes Gefühl.
0: Können wir nachher beim Reichspost nochmal ausdiskutieren.
2: Ja, genau. So, ich habe jetzt noch, jetzt kommen wir mal zu was ganz Konträren. Elektronikmusik.
0: Oh,
2: haben wir ja selten dabei, ne?
0: Juhu.
2: Schottische Stuo Boards of Canada haben schon in den 90er Jahren was rausgebracht, so ein Blipapo. Haben eine neue Platte draußen und als ich den Song gehört habe, habe ich gedacht, das ist ein schönes Schindler-Ding, das er mitbringen muss. Es hört sich ein bisschen an, wie wenn Wien und die Butthole-Surfers auf Teppichreiniger Hausmusik machen.
0: Ja. Mit einer österreichischen Zitter oder so.
2: Freust du dich schon?
0: Ja, auf alle Fälle.
2: Der Song heißt Father and Son.
0: Na dann.
2: Viel Spaß.
0: Ja, ich ziehe die Kopfhörer aus.
2: Liebe Grüße an Rose.
0: Genau. Mal sehen, ob dir das auch gefällt.
2: Ich glaub's nicht.
0: Ja.
2: Aber ich habe jetzt Spaß.
0: Jede Wette.

0: Oh, ein abruptes Ende.
1: Ja, ja.
0: Kaum zu glauben. Und wieder ein kurzer Song. Ich habe jetzt auch wieder
1: einen.
0: Wie lang ging der?
1: Dreieinhalb,
0: doch. Das kam mir viel kürzer vor.
1: Naja, weil er so geil kurzweilig ist.
0: No.
1: Ja, dann haben wir doch ein bisschen mal ein bisschen geredet, ne? So mit den Konzerten. Ist nicht einfach. Also mir sind jetzt während des Songs schon wieder auch Konzerte eingefallen, die man auch nennen müsste. Irgendein Pothead, irgendein Klatschkonzert und so. Aber es gibt so manchmal so Highlights-Konzerte, ja, die hängen bleiben.
0: Aber was dir ja fehlt, sind so Open-Air-Erfahrungen. Ne? Also da gibt es gute und schlechte halt. Also wie gesagt, so, wenn du auf so riesen Dinge gehst wie Rock am Ring jetzt zum Beispiel.
1: Das ist viel zu kurz. Gar nichts.
0: Genau. Und deswegen feiere ich, oder wir, das taubert alle so, weil es halt klein ist, klein bleibt, allein wegen den Örtlichkeiten und du hast einen Hang, du siehst immer und es ist eine ganz andere Nummer. Es ist viel familiärer und viel schöner. Und ja, du hast was davon. Und wenn es Mückenstiche am Hintern sind, weil du im Gras gesessen hast.
1: Tigermücken, ne? Die Tigermücken.
0: Nee, wir haben da irgendwie so Grasmilben, glaube ich. Die haben uns letztes Jahr so verballert, Alter. Ich habe ausgesehen wie ein Streuselkuchen.
1: Aber ich weiß nicht, wie es den Grasmilben geht, wenn die dann bei dir rumkrabbeln.
0: Ja.
1: Die sind ja alle gleich und da Hacke.
0: Ist der Name Programm.
1: Hack dich dann. Können Grasmilben betrunken werden?
0: Frag sie mal. Ich glaube, die konnten nicht mehr reden.
1: Die machen dann alle bei dir Hicks.
0: Hicks, genau.
1: Und die lassen sich dann runterrollen, wie die Blechbüchsen.
0: Ganz genau.
1: Rolle.
0: Rolle.
1: Über die Brustwarze drüber, in den Bauchnabel hinein. Das ist geil.
0: Karen Dio. Ja. Allein wegen dem Namen bin ich schon hellhörig geworden.
1: Ja.
0: Brasilianische Musikerin, als spannendste Stimme der Alternativrock-Szene gefeiert, war mit Limp Bizkit schon unterwegs, Sum 41, und wird gefeiert von einigen Magazinen als der neue Stern am Punkrock-Himmel. Und ich habe mal reingehört, finde so.
1: Ah, ist ja wie Dio, wie der Ronnie James Dio.
0: Mann, genau, allein wegen dem Namen bin
1: vielleicht
0: ich
1: schon. Vielleicht ist es die Tochter von Ronnie James Dio.
0: Ist brasilianisch, weil der Dio war. Keine Ahnung. Du weißt, ich meine, der hat sich überall rumgetrieben.
1: Das Rock'n'Roll-Leben, ne? Also, da wird mal.
0: No borders. So, und von der Dame habe ich jetzt einen Song dabei, der nennt sich Sick Ride. Ist von dem Album, warte mal, ich will euch mal wenigstens den Albumtitel noch verraten.
1: Klick, zacki.
0: Ich glaube, das ist auch eine EP. Sick Ride, egal, von 2024.
1: Sick Ride, den haben wir auch, wenn wir hier Vorproduktion machen.
0: Hat so stimmlich ein bisschen was von Avril Lavigne, die kann ich ja gar nicht leiden, aber ist musikalisch auf einem anderen Weg.
1: Okay.
0: Also ist nicht so girly, groupie, was weiß ich, was heißt. Okay, wir hören jetzt Karen Dio mit Sick Ride. Bis gleich. Geht nur 1,38.
1: Ach.
0: Ja, Mann.
1: Ist ja geil.
0: Ja. Okay, los.
1: Das wird heute ein neuer Songrekord.
0: Absolut.

0: Macht mir Hoffnung für Sonntag von 18:45 bis 19:30.
1: Alright.
0: So. Karen O'Karen Dio.
1: Dio. Dio.
0: Ja. Dios. Auf der Sound for Nature Stage. Karen.
1: Ja, geil. Wir nähern uns dem Ende. 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Die nächste Sendung ist am 15. August.
0: Der zweite Samstag im Monat.
1: Schaffen wir jetzt noch zwei Songs? Weil es sind jetzt 6 Minuten.
0: Wenn die nächste Sendung ist am 15. August, echt?
1: Ja.
0: Ist der nicht am 8.?
1: Jetzt kommst du mir wieder.
0: Weil ich bin nämlich am Taubertal. Normalerweise ist unsere Sendung immer, wenn ich am Taubertal bin.
1: Das diskutieren wir jetzt nicht. Echt? Ja, keine Ahnung.
0: Egal.
1: Ja, da, falsch. Ja. So. Ich glaube, du solltest noch deinen Song spielen, weil es wichtiger ist, weil du so wichtig bist.
0: Ja, du Dummschwätzer. ja, was mir halt wichtig ist, also die Hosen waren ja hier auf Tour, ne, haben ihre Abschiedstour dann im Waldstadion zelebriert und auf dem Taubertal wiederum spielt die Donuts. Und ich habe hier einen Song, wo der Campino mitsingt und noch jemand... wie heißt der nochmal? Stop the Clocks. Und auf dem Toten Hosen Konzert hier im Waldstadion hatte die, also Campino hat erstmal erzählt, dass sie mit der Butch Cup Security total verbrüdert sind und sich schon ewig kennen und das eine Familie ist, und er hat dann auch angesprochen, dass zwei leider schon gegangen sind, das ist der Herr Meier und Fratze, unser guter Freund, und die ganze Security hatte ein T-Shirt von beiden, also mit einem Konterfei von beiden drauf an. Das fand ich sehr berührend und deswegen spiele ich euch jetzt den Song von Donuts featuring Campino und Matt Hensley, Stop the Clocks. Grüße an Fratze und Meier. Ihr fehlt. Bis dann. Mach mal lauter.
1: Ja, ja.
0: Mach mal lauter.
1: Kann ich.

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Herzlich willkommen zu einer weiteren Folge von Radio Zeitwein auf Radio X. Ich bin Lydia Sgar.

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1: Einen wunderschönen guten Abend. Hier ist Rock'n'Roll im Rahmen vom Virus Musikradio. Ich bin der Marcel und ich habe euch heute ein bisschen Musik mitgebracht. Es gibt neue Musik von Sailor Tift. Das sind die jungen dynamischen Männer aus Oberursel, wo ja auch die, nee, nicht Oberursel, Mist, Oberrat. Da, wo die Kräuter für die Grisos herkommen. Aus Oberrat kommen die Jungs. Und ein bisschen was zur Next Generation, die ja heute Abend in der Germaniastraße im Germania-Bunker in der Kulturwerkstatt stattfindet. Und auch sonst ein bisschen Musik. Ich fange erstmal an mit Sailor Tift. Die haben nämlich einen zweiten Song jetzt veröffentlicht. Spiel euch erstmal den ersten, den sie hatten, und danach direkt den nächsten, den neuen. Der erste Song, den die Jungs hatten, der hieß ja Raising No More Time. Meine Aussprache in Englisch wird auch immer besser. Und der neue Song, That Is All, den spiele ich euch direkt im Anschluss. Also viel Spaß damit. Hier sind Sailor Tift.

Sailor Tift. Und ich hoffe ja, dass ich die Jungs mal hier im Studio begrüßen darf, wenn sie mehr als 2 Songs haben. Aber auch so sind sie jederzeit herzlich willkommen. Also lieber Flo, falls du mir zufällig zuhörst, ich denke, das machst du hörst ja keinen anderen Sender als uns, kommt doch mal vorbei. Was gibt's sonst noch momentan? Ah, ist ja auch noch Fußball-Weltmeisterschaft. Da fällt mir ein, ich werde in meiner nächsten Sendung, die ich dann habe, die wird wahrscheinlich erst im August sein, weil ich im Juli in Berlin bin, Pet Shop Boys gucken, muss man live sehen, ist coole Band. Ich werde für jedes Tor, was die Italiener schießen bei der WM, einen Kuschelsong von Eros Ramazzotti spielen. Eros Ramazzotti, keine Ahnung, braucht keiner, ist nicht so meine Musik. Denn wir haben ja hier in Frankfurt auch coole Italiener, die richtig feine Mucke machen. Und einer davon ist der Giuseppe Borello. Viele kennen ihn auch mit seiner Band Castone. Von dem habe ich jetzt auch mal 2 Songs dabei. Der erste Song ist deutschsprachig, Glückliche Menschen. Und der zweite, zu dem sage ich nichts, ist von seiner Band Castone. Den kennt sicher jeder. Bella Ciao. Also viel Spaß jetzt mit Castone alias Giuseppe Borello.

Das war Gastone mit Bella Ciao. Wenn ihr irgendwo seht, der tritt live auf mit seiner Band, unbedingt hingehen, es macht Spaß, auf jeden Fall. Jetzt kommen wir aber zu den Events, die heute stattfinden, also dem einen Event von Virus Musikradio und der Kulturwerkstatt Germaniastraße. Heute findet nämlich zum 10. Mal bereits The Next Generation statt. Und zwar ist das eine Konzertreihe, wo sich junge Bands präsentieren können. Es ist kein Wettbewerb oder so, aber es soll jungen Bands eine Plattform geben, sich einfach mal einem Publikum zu präsentieren. Denn seit es die Musikmesse nicht mehr gibt, seit 2020, ist das Stuhljam irgendwie auch untergegangen. Und da musste natürlich eine Lösung gefunden werden, wo sich junge, talentierte Menschen präsentieren können. Und mit The Next Generation ist das, glaube ich, ganz gut gelungen. Findet jeweils statt in der Germaniastraße 89, im Germania-Bunker. Und heute ist das unter anderem natürlich auch. Ab 18:45 könnt ihr da rein, 19 Uhr geht's los. Eintritt ist natürlich wie immer kostenlos. Und die erste Band, von der ich leider keine Musik habe, die heute dort auftritt, aber was hier geschrieben steht, klingt hochinteressant. Die heißt Tesca. Ist eine junge Band aus Frankfurt, die seit 2024 türkischen Alternativ- und Indie-Rock auf die Bühne bringt. Mit energiegeladenen Neuinterpretationen bekannter türkischer Rockklassiker verbindet die Band kraftvolle Gitarren, eingängige Melodien und mitreißende Bühnenpräsenz. Dabei entsteht ein Sound, der sowohl vertraute musikalische Wurzeln aufgreift, als auch frisch, direkt und eigenständig wirkt. Und leider habe ich davon keine Musik, aber auf jeden Fall hochinteressant. Türkische Rockmusik habe ich ehrlich gesagt noch nie gehört. Deshalb wird es auf jeden Fall spannend. Die nächste Band, die dort auftreten wird, ist Enofolyx. Klare Gesang, energiegeladene Gitarrenriffs, komplexe Akkorde und abwechslungsreiche Rhythmen prägen den Sound von Enofolyx. Aber da muss ich euch nicht viel erzählen. Die Jungs haben insgesamt schon 6 Songs veröffentlicht, die ich auch gefunden habe. Und ja, vielleicht könnt ihr auch die selbstproduzierte EP bei dem Konzert erwerben. Würden sich die Jungs sicherlich freuen. Und ich spiele euch einfach alle 6 Songs. Aber da die Auflösung ja im Radio nie so toll ist, geht hin, hört es euch auf jeden Fall live an. Es ist es auf jeden Fall wert und wie gesagt, kostenloser Eintritt heute Abend. Ich wünsche euch jetzt mit Enofolyx viel Spaß.

Wunderbare Musik. Das waren Innofolix heute Abend im Germania-Bunker in der Germania-Straße 89, Einlass 18:45, 19 Uhr geht's los und das alles bei freiem Eintritt. Eine Band, die dort auch spielt, von der ich leider keine Musik habe, ist Dins oder D-I-N-S. Vielleicht spreche ich es auch völlig falsch aus. Die wurden 2019 in der Kulturwerkstatt gegründet und sind seitdem mit eigenen Songs unterwegs in Frankfurt. Musik habe ich leider nicht, aber jetzt gerade lese ich, die haben ein YouTube-Video. Ich guck mal, das hätte mir aber mal früher auffallen können. Ich bin ja ein Fuchs. Nicht so clever, aber naja. So, mal weg. Ach, nix, ich will keine Werbung. Ich guck mal, ob ich das Ding finde. D-I-N. S. Hab ich. Mal gucken, ob wir es finden. Da habe ich es tatsächlich. Ja, ich hab Musik. Ich kann das abspielen mal. So, Pause. Also hier sind D-I-N-S, How Much for the Fish?

Fantastische Musik. Wurde übrigens produziert von Chris Tucker, den ihr vielleicht kennt von der Beatles Revival Band. Auch talentiert, der junge Mann. Hat auch noch andere Musik, Superuse zum Beispiel. Geile Mucke, habe ich ja auch schon öfter gespielt. Jetzt muss ich nur mal gucken, wo habe ich ja meine Musik gehabt. Da ist er. Das waren D-I-N-S oder vielleicht wird es in Englisch ausgesprochen oder auch komplett. Ich sage immer Dins, ist aber glaube ich nicht ganz so richtig und ich will auch nicht den Namen verhunzen irgendwie. Aber die haben noch mehr Musik im Petto, also einfach heute Abend Germania Bunker. 19 Uhr geht's los. Macht auf jeden Fall Spaß. Eine Band, die heute Abend auch auftritt, ist Terpinaphin. Ist eine junge Alternative-Rock- und Punkband aus Frankfurt, die es erst seit 2025 gibt. Und die haben schon einen Song, eine Demo aufgenommen und die spiele ich euch jetzt. Hier sind Terpinaphin.

Terpin war das, auch heute Abend zu sehen im Germania-Bunker in der Germania-Straße 89. Wenn ihr noch mehr über die Bands erfahren wollt oder nochmal nachlesen wollt, könnt ihr das tun. Geht einfach auf die Seite virusmusik.de, da findet ihr alle Infos zu heute Abend und auch allgemein zu allen Veranstaltungen, die wir so machen und über Virusmusik selbst, was wir so machen, wer wir sind und. Als Rausschmeißer habe ich heute noch einen Song. Da gibt's ein Projekt. Uwe Lulis Projekt heißt das. Und habt ihr bestimmt schon was von gehört. Ich habe mir ein paar Songs angehört und werde mir wohl das Vinyl zulegen müssen, denke ich mal. Der Mann, der bei dem Projekt den Bass zupft, ist der Kurt, den ihr vielleicht kennt von Szene Sachsenhausen, sonntags hier bei Virus Musikradio. Und ich verabschiede mich schon mal. Im Anschluss an meine Sendung kommen die Nachrichten in einer Übernahme vom Deutschlandfunk. Und danach XW raus. Ich wünsche euch heute Abend noch viel Spaß bei allem, was ihr macht. Wie gesagt, Germania Bunker, heißer Tipp, coole Bands. Und hier ist das Uwe Lulis Project. Viel Spaß damit mit dem Song The Battle.

0: Der Völkermord von Srebrenica jährt sich zum 31. Mal. 8 Wochen vor der Landtagswahl in Sachsen-Anhalt hat AfD-Spitzenkandidat Siegmund den Regierungsanspruch der Partei bekräftigt. Nach dem Brand an der Bahnstrecke zwischen Düsseldorf und Köln wird Sabotage vermutet. Und nun die Meldungen im Einzelnen. In Bosnien und Herzegowina wurde zum 31. Jahrestag des Völkermords von Srebrenica der Opfer gedacht. In einer Zeremonie an der offiziellen Gedenkstätte im Dorf Potocari im Ostbosnien wurden die Leichname von 10 Völkermordopfern beigesetzt. Es handelt sich nach Angaben der Behörden um neu identifizierte Opfer, die in verschiedenen Massengräbern entdeckt worden waren. An der Feierstunde nahmen Medienberichten zufolge tausende Menschen teil. Am 11. Juli 1995 hatten bosnisch-serbische Milizen in Srebrenica innerhalb weniger Tage mehr als 8000 Bosniaken getötet. Die meisten von ihnen hielten sich in einer Schutzzone der UNO auf. Doch die Blauhelmsoldaten waren zahlenmäßig unterlegen und ihre militärischen Befugnisse unklar. Der Völkermord von Srebrenica gilt als das größte Kriegsverbrechen in Europa seit dem Zweiten Weltkrieg. Die UNO erklärte den 11. Juli zum internationalen Gedenktag. Die russische Armee hat bei Luftangriffen auf die Ukraine mehrere Menschen getötet. In der nordostukrainischen Stadt Sumy starben nach Angaben des Bürgermeisters 4 Einwohner nach dem Abwurf von Gleitbomben. In der Hafenstadt Odessa im Süden der Ukraine gab es der Regionalverwaltung zufolge 2 weitere Todesopfer. Von Russland abgefeuerte Raketen seien in ein Gebäude eingeschlagen. Präsident Zelensky appellierte an die USA, der Ukraine den Bau von Patriot-Flugabwehrraketen zu erlauben. US-Präsident Trump hatte dies beim NATO-Gipfel in Ankara zugesagt. In der Nacht hatte das ukrainische Militär Tanker und weitere Schiffe im Asowschen Meer angegriffen. Russische Behörden meldeten 1 Todesopfer. Nach der Bestattung von Irans oberstem Führer Ali Khamenei hat sein Sohn Mojtaba Vergeltung angekündigt. In einer auf seinem Telegram-Kanal verbreiteten Botschaft heißt es, Rache sei die Forderung des Volkes und müsse ganz gewiss erfolgen. Mit diesen Worten wird Mojtaba auch in einer Mitteilung zitiert, die im iranischen Staatsfernsehen verlesen wurde. Mojtaba Khamenei, der nach der Tötung seines Vaters durch einen US-amerikanischen Luftangriff vor 4 Monaten dessen Nachfolger angetreten hatte, ist seit Monaten nicht öffentlich aufgetreten. US-Medien berichteten, dass er bei dem Angriff schwer verletzt worden sei. Das iranische Staatsfernsehen bezeichnete ihn als kriegsversehrt. 8 Wochen vor der Landtagswahl in Sachsen-Anhalt hat die AfD ihren Regierungsanspruch bekräftigt. Spitzenkandidat Siegmund sagte auf dem Landesparteitag in Magdeburg, die Menschen wollten einen politischen Wandel. Man werde im Falle eines Wahlsiegs im September mehrere zentrale Punkte sofort umsetzen. Die AfD Sachsen-Anhalt stellte hierfür ein sogenanntes 100-Tage-Programm vor. So soll es eine Arbeitspflicht für Asylbewerber und mehr Abschiebehaftplätze geben. Außerdem will die Partei die Rundfunkstaatsverträge kündigen, die die Rechtsgrundlage für den öffentlich-rechtlichen Rundfunk sind. AfD-Landeschef Reichert attackierte den derzeitigen CDU-Ministerpräsidenten Schulze. Dieser wisse genau, dass er lüge, wenn er eine Zusammenarbeit mit den Linken ausschließe. Denn ohne die Linke habe die CDU überhaupt keine Chance auf eine Mehrheit. In Umfragen liegt die AfD deutlich vor der CDU. Der Landesverband der Partei wird vom Landesverfassungsschutz als gesichert rechtsextremistisch eingestuft. Gut 2 Monate vor der Wahl zum Abgeordnetenhaus will die Berliner CDU ihren designierten Spitzenkandidaten Evers am Montag offiziell nominieren. Das teilte der Landesvorstand der Partei mit. Evers ist Finanzsenator in Berlin. Die CDU-Kreisvorsitzenden hatten ihn als Nachfolger für den regierenden Bürgermeister Wegner vorgeschlagen. Wegner hatte gestern seinen Rücktritt von der Spitzenkandidatur erklärt. Er war wegen seines Krisenmanagements beim Stromausfall im Berliner Südwesten Anfang Januar auch innerhalb der Partei unter Druck geraten. Jüngste Umfragen sehen die CDU nur noch als 4. stärkste Kraft in Berlin. Nach einem Böschungsbrand an der Bahnstrecke zwischen Düsseldorf und Köln wird ein Sabotageakt vermutet. Im Internet wurde ein Bekennerschreiben veröffentlicht, das von einer linksextremen Gruppierung stammen soll. Darin heißt es unter anderem, man habe Brandsätze in Kabelschächten deponiert. Wie die deutsche Presseagentur schreibt, wird in Sicherheitskreisen davon ausgegangen, dass das Schreiben echt ist. Es gelte als wenig wahrscheinlich, dass ein technischer Defekt den Böschungsbrand an der Bahnstrecke ausgelöst habe. Der Staatsschutz ermittelt. Das Feuer an der Bahnstrecke zwischen Düsseldorf und Köln hat gestern Schäden an mehreren Signalkabeln verursacht. Auf dem Abschnitt können derzeit keine Züge fahren. Im Nah- und Fernverkehr kommt es zu Umleitungen und Verspätungen. Zudem fallen einzelne Züge aus. In Cottbus findet unter erhöhten Sicherheitsvorkehrungen der Christopher Street Day statt. Mit einer Parade wird auf die Rechte queerer Menschen aufmerksam gemacht. Ein Polizeisprecher berichtete von einem bislang friedlichen Verlauf und mehreren hundert Teilnehmenden. Polizei und Ordnungsamt hatten sich vorab auf ein Sicherheitskonzept geeinigt. Hintergrund ist eine Reihe von rechtsextremen Angriffen und Einschüchterungsversuchen auf linksalternative Projekte in der jüngeren Vergangenheit. Brandenburgs Ministerpräsident Woidke erklärte, allen, die für Toleranz und eine offene Gesellschaft auf die Straße gingen, gelte sein Dank. Moldaus Präsidentin Sandu hat eine Woche nach dem Rücktritt von Ministerpräsident Munteanu den proeuropäischen Unternehmer Tofan als neuen Regierungschef nominiert. Tofan solle die Integration in die Europäische Union voranbringen sowie die Wirtschaft ankurbeln, erklärte Sandu in einer Videobotschaft. Der 44-Jährige muss nun dem Parlament innerhalb von 2 Wochen ein Regierungsprogramm und eine Kabinettsliste vorlegen. Munteanu hatte den Regierungsposten nach 8 Monaten im Amt vergangene Woche aufgegeben. Zur Begründung sagte er, er könne sein Mandat nicht mehr in Übereinstimmung mit seinen Prinzipien und Überzeugungen ausüben. Im Süden Spaniens sind wegen des verheerenden Waldbrandes weitere Ortschaften evakuiert worden. Mehr als 1.400 Menschen mussten ihre Häuser in der vergangenen Nacht verlassen. Der Chef der Rettungsdienste erklärte, man könne nun erstmals direkt gegen die Flammen vorgehen. Mehr als 500 Feuerwehrleute und Soldaten sind im Einsatz. Der Waldbrand in den Gemeinden Los Gallardos und Beda hatte sich seit Donnerstagnachmittag rasend schnell ausgebreitet. Mindestens 12 Menschen kamen ums Leben, mehr als 20 gelten noch als vermisst. Bei den Opfern handelt es sich den Angaben der Behörden nach größtenteils um Briten und Belgier. Bundeskanzler Merz bezeichnete die Lage als bestürzend. Er sprach dem spanischen Ministerpräsidenten Sanchez seine Anteilnahme aus. Der Deutsche Fußballbund hat sich auf wesentliche Eckpunkte eines möglichen Vertrags mit Jürgen Klopp als Bundestrainer verständigt. Das teilte der DFB nach einem Treffen mit dem 59-Jährigen in New York mit. Weiter hieß es, beide Seiten seien zuversichtlich, dass die Verhandlungen vorbehaltlich einer Einigung mit Klopps derzeitigem Arbeitgeber Red Bull erfolgreich abgeschlossen werden könnten. Der frühere Coach von Dortmund und Liverpool ist Wunschkandidat des DFB für die Nachfolge von Julian Nagelsmann. Im Viertelfinale der Fußball-WM spielt am Abend zunächst Norwegen gegen England. Anpfiff der Partie in Miami ist um 23 Uhr. In der Nacht treffen die Argentinier auf die Schweiz. Das Spiel in Kansas City beginnt um 3 Uhr. Der belgische Radprofi Tim Merlier hat auch die 8. Etappe der Tour de France gewonnen. Er setzte sich auf der 180 Kilometer langen Strecke zwischen Périgueux und Bergerac im Departement Dordogne im Massensprint durch. Hinter ihm kamen Binyam Girmay aus Eritrea und der Niederländer Olaf Koy ins Ziel. Merlier hatte gestern bereits die 7. Etappe für sich entschieden. In der Gesamtwertung liegt weiterhin der Slowene Tadej Pogacar in Führung. Und hier noch einmal die Übersicht. Der Völkermord in Srebrenica jährt sich zum 31. Mal. 8 Wochen vor der Landtagswahl in Sachsen-Anhalt hat AfD-Spitzenkandidat Siegmund den Regierungsanspruch der Partei bekräftigt. Nach dem Brand an der Bahnstrecke zwischen Düsseldorf und Köln wird Sabotage vermutet. Das Wetter. In der Nacht im Osten locker bewölkt, sonst klar. Später im Norden Aufzug von Wolkenfeldern. Tiefstwerte 19 bis 11 Grad. Morgen im Nordosten Wolkenfelder, im Osten Schauer, sonst meist sonnig und trocken. Im Norden bis 31, sonst bis 35 Grad. Mit den höchsten Werten im Südwesten. Das waren die Nachrichten.
1: Ja, das waren die Nachrichten in einer Übernahme vom Deutschlandfunk. Es folgt X wird aus.
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0: Ja, hallo liebe Zuhörer an den Radios da draußen, heute an diesem wunderschönen 11. Juli, sehr sonnig, sehr warm heute. Wir sitzen hier im kühlen Studio und haben jede Menge tolle Tipps für euch. Hier im Studio ist der Günther und ich werde euch die nächsten 50 Minuten unterhalten, habe tolle Tipps für euch für heute Abend. Es sind wieder schöne Sachen in der Stadt, also Holidays auch bei Montes, sind schöne Konzerte und auch klasse Partys. Tokonoma ist heute wirklich ein Tipp oder auch Silbergold, da geht's gut ab. Und ja, unser Thema ist heute die Kunst und vor allem Objektkunst, skulpturale Kunst. Gestern startete nämlich eine fantastische Ausstellung im Kunstverein Familie Montes. Und zwar von dem Künstler Yasuaki Kitagawa, japanischer Künstler, der mittlerweile in Deutschland lebt. Er ist zu Gast hier im Studio, sitzt mir gegenüber. Yasuaki, schön, dass du da bist.
1: Guten Tag, vielen Dank für deine Einladung zur Sendung. Ich freue mich.
0: Ja, wir werden so ein bisschen über dich sprechen, auch was für Kunst du machst, wie du zu Kunst gekommen bist. Und es ist ja schon sehr, sag mal, sehr individuell. Also viele Sachen habe ich vorher so noch gar nicht gesehen. Da werden wir ein bisschen genauer darauf eingehen, was du machst, wie du dazu gekommen bist. Dann auf verschiedene Ausstellungen auch aus den letzten Jahren oder Projekte. Also du warst ja sehr fleißig, also echt aktiv hier. Da gab es auch Jahre, wo du echt viele Ausstellungen hattest. Mal hier, also Montes warst du schon auch paar Mal, aber auch Perpetuell oder Ausstellungshalle 1A oder auch in Eulengasse. Also hast schon viele tolle Events gehabt. Und dann geht's natürlich auch um die jetzige Ausstellung. Also bleibt dran, da kriegt ihr alle Infos zur aktuellen Ausstellung mit dem Titel ich habe jetzt hier zwischen 0 und 1 die Welt zwischen 0 und 1 da werden wir euch alles dazu erzählen und ja, die ging ja jetzt erst los, gestern war die Vernissage, kriegt da auch noch Infos, wie die war und bis zum 9. August könnt ihr euch die Sachen noch anschauen. So, bleibt dann und wir spielen euch heute natürlich schöne Musik aus Japan. Da habe ich ein paar echt tolle Sachen daraus gesucht. Ich bin selber ja auch großer Manga- und Anime-Fan und da war natürlich klar auf der Liste von Kenji Kawai Reawakening von dem legendären Anime-Film Ghost in the Shell. Und ich habe aber eine Version heute dabei geremixed von Steve Aoki, auch ein klasse DJ, der das Ganze auf seine Art etwas vertont hat, also etwas elektronischer mit etwas mehr Bass. Hört rein, wir sind gleich wieder da.

Ja, das war der Steve Aoki Remix. Diesen, ja, legendären Track vom legendären Enemy. Zunächst ein paar Tipps für heute Abend. Ja, hier was Feines, Stand-Up-Comedy. Wenn ihr Bock auf Stand-Up-Comedy habt, heute im Galli-Theater ist ab 20 Uhr die Orange Comedy Open Mic Nacht. So sagen ja immer klasse. Dann haben wir hier auch nochmal was, das fand ich auch ganz spannend. Die Dramatische Bühne hat halt auch eine Veranstaltung im Grüneburgpark und das ist auch so eine, also die sind da ja oft mit Theaterstücken, aber heute gibt es so eine Art Show, die Furioses Stöckelspektakel-Show. Ja, so eine Art Performance. Das Ganze ist auch Teil von den Sommerfestspielen Wiesbaden, die ja jetzt gerade laufen, noch eine Weile und auch an verschiedensten Locations in der Region eben Events haben. Heute ab 20.15 Uhr im Grüneburgpark. Ja, dann am Montes, das haben wir ja schon erwähnt, also Kunstverein Familie Montes, da startete letzte Woche am Holidays von Jazz Montes. Ja, die bespielen jetzt bis Mitte August ja diesen Platz vom Kunstverein immer Freitag, Samstag, Sonntag mit meistens immer drei Events. Und heute Abend ist da auch wieder was ganz Feines. Ab 19 Uhr so eine Art ja bisschen poppiger, elektronischer Blair und Huber. Die spielen dort. Dann um 20.30 Uhr wird es wieder sehr jazzig. Also Jazz dann mit Matthew Herbert und Momoko Grill. Und dann ab 22 Uhr geht's ja schon sehr in Elektro, fast schon Techno-Richtung. Da spielt unser lieber DJ Michael Rüthen ab 22 Uhr, der ja auch eine sehr schöne Sendung hier bei Radio X macht. Ja, das ist doch eine gute Überleitung. Also Montes, wo du gerade deine Ausstellung hast. Gestern war die Vernissage, aber ja, zunächst ein

0: bisschen über dich. Ja, du bist 1968 in Tokio geboren, bist da zunächst aufgewachsen. Hast du da schon mit Kunst begonnen? Oder erzähl uns ein bisschen zu dir.
1: Ja, ich mochte schon klein auf zum etwas malen. Ne? Einfach so malen hat mir Spaß gemacht. Und auch in Japan ist ja so wie USA, glaube ich, Grundschule, dann Mittelschule, dann Highschool. Und diese Mittelschulezeit habe ich mich entschieden, das Kunst weiterzumachen. Ja, und schon, das war mein Ziel, Künstler zu werden.
0: Hast du schon einen Plan gefasst? Ja. Genau, also da ging es schon so ein bisschen los, aber so richtig, was jetzt auch so deine künstlerische Ausbildung angeht, das war dann eben, da ging es in Deutschland dann eigentlich so richtig los. Bist du dann quasi wegen dem Studium nach Deutschland oder wie war das?
1: Ja, das war so. Allererst habe ich mir gedacht, so einen Gedanken hatte ich nämlich, dass Kunst weder lernen noch lehren kann. Und dann habe ich mir einfach so gedacht, nur zur Kunstuni zu gehen, ist Unsinn. Also muss man Kunst selbst erreichen. Und dann
0: musst du auch ins Ausland und Erfahrungen sammeln.
1: Ja, genau, selbst den Weg finden und das Folgen und Ziel finden. Und dann habe ich ja halt nach meiner Highschool-Zeit einfach aus Elternhaus rausgegangen und überall so einen kleinen Job gemacht und Leute kennengelernt und weiter so gelebt, einfach hin und her so ein Wandern. Und ich war auch einige Zeit in Europa, in Paris, London. Und ich war sogar nach Deutschland einmal gerade gereist, war der Zeitpunkt, wo die Mauer kaputt gegangen war.
0: Ja, naja,
1: das war meine erste Erfahrung in Deutschland.
0: Und ja. Wann kamst du dann? Weil du hast ja dann 1997 hast du hier in Münster und Leipzig dann mit dem Studium angefangen, aber das war dann erstmal Philosophie.
1: Ja, und ich hatte mittlerweile ein bisschen Philosophie so gelesen und mir am meisten so interessiert oder spannender war Wittgenstein. Und dann habe ich mir gedacht, okay, dann studiere ich Philosophie als meine Methode zur Kunst.
0: Genau, das hatten wir gerade auch, dass quasi das eine, also die Praxis, das praktische Arbeiten ist die Kunst, aber die Methodik, die Herangehensweise und die Gedanken, die du dahinter hast, sind eigentlich philosophisch, was ja oft auch ist, dass Kunst irgendeine Message oder so hat, aber bei dir ist es schon sehr, sehr zentral, dass du eine sehr philosophische Herangehensweise hast bei deinen Werken.
1: Das kann ich ja sagen, dass schon beiden philosophischen Hintergedanken ist fast immer da, aber das hat immer mit dem realen Leben und den Erfahrungen verbunden.
0: Genau, also du hattest dann da das Studium, also erstmal Philosophie, also auch so ein bisschen diese Grundlagen der Theorie zu dir aufzubauen, auch weil es dich interessiert hat. Und dann ging es aber schon sehr stark künstlerisch weiter. Also du warst dann in Kassel an der Fine Arts Academy bei Professor Barbara Hammann und Alf Schuller. Da warst du ein paar Jahre und dann danach bist du dann nach Frankfurt gekommen und warst hier auch unter anderem eben an der Städelschule. Und was du vorhin gemeint hast, was ja ganz witzig ist, du hast zusammen sogar mit dem Daniel Hörl studiert, der auch irgendwie vor einer Weile mal hier war mit seiner, da hat er auch eine Ausstellung gehabt.
1: Genau, ja.
0: Ja, wieso Frankfurt. Hat das auch vielleicht was mit Frankfurter Schule oder wieso bist du nach Frankfurt gekommen?
1: Also erst habe ich in Kassel mein Kunststudium angefangen. Und das war schön und das hat mir so gut gefallen, dort zu sein. Und vor allem beim Kunststudium unter den Kunststudenten hatte ich erstes Mal das Gefühl in meinem Leben, dass ich zu Hause bin. Und also mit den Kunststudenten, Kunstinteressierende, konnte ich einfach unterhalten, ohne irgend so Hintergedanken zu haben. Bisher hatte ich überall gereist und Leute kennengelernt, aber sie sind so nett und gute Leute, aber andere Welt, sie lebten einfach in einer anderen Gesellschaft, in einer anderen Welt. Und ich hatte mich immer das Gefühl gehabt, dass ich Fremder sei. Und bin ich weitergereist. Und dann in Kassel, wie gesagt, habe ich zu Hause gefühlt und wollte ich da weitermachen. Aber einmal habe ich dann Städelschule Rundgang besucht.
0: Ja, das ist auch ein sehr, sehr schöner Event. Ja,
1: ja. Und zwar in Daimlerstraße in ein Studio von Tobias Rehweger Klasse. Und das hat mich so begeistert, die Arbeiten von den Studenten, damalige Studenten. Und da habe ich gleich mich entschieden, in diese Klasse mit diesen Studenten zu studieren.
0: Hm. Genau, das war dann von 2007 bis 2011. Und als du da dann fertig warst, also du hast es auch auf deiner Webseite geschrieben, dass du quasi dann seit 2011 wirklich aktiv als Independent Artist, also als selbstständiger Künstler arbeitest. Also da warst du, ging es dann los, ja.
1: Ja, das, davor als Student habe ich mir gesagt, immer, ich darf Fehler machen und ich kann alles probieren, weiter experimentieren, ohne Rückgedanken. Aber beim Absolvent, dann nach dem Studium, habe ich mir doch gedacht, dann jetzt muss lernen, richtig anfangen, als professionell mich darzustellen. Aber das hat nie geklappt.
0: Ja, das muss es ja auch nicht. Also Kunst ist ja, kann ja vieles sein. Da vielleicht noch ein Sprung, weil wir noch bei der Ausbildung und eben Städelschule oder Uni und so weiter sind. Du hast dann nämlich irgendwann ein paar Jahre später sogar angefangen, selbst zu unterrichten. Also hast selber auch Kurse gegeben. Also von 2016 bis 2020 zum Beispiel hast du ja Sculpturing, also Skulpturenarbeiten, selber unterrichtet.
1: Genau. Der Werkstattleiter Wolfgang Winter, der selbst ein sehr weltweit berühmter Künstler ist, hat mich gefragt, bei ihm zusammen in der Werkstatt Studenten betreuen und ihre Projekte zusammen entwickeln. Das hat mich so gefreut und das ist tatsächlich, ich kann mir keine bessere Arbeit ausdenken oder wünschen. Ich bin so froh, immer noch arbeite ich in der Werkstatt und ich bin sehr, sehr dankbar bei ihm und ich bin sehr glücklich dabei.
0: Genau, also da ging es dann los und also jetzt momentan hast du immer noch, also gibst du auch Kurse oder bist du auch als Dozent dann dort?
1: Ja, mehr. Jetzt bin ich eh mehr als Halbzeit angestellter Staff dort und tatsächlich begleite ich Studenten und verwalten die Maschinen und auch manchmal Kurse, Schweißkurse oder auch so ein Holzbearbeitungskurse und so weiter. Aber Haupt meiner Tätigkeit ist doch mit Studenten weiter ihre Projekte begleiten und entwickeln.
0: Genau, du hast jetzt auch schon ein paar Stichworte gesagt, auch sehr, sehr wichtig für die Zuhörer, weil die können uns ja nur hören, die sehen ja deine Sachen nicht. Wir haben ja gemeint, ja, Skulpturen oder dass du Objektarbeiten machst. Du malst ja auch, aber es sind oft so verschiedene, du verbindest verschiedene Dinge. So zum Beispiel das eine, da hast du zwar Kreise an die Wand gemalt, aber hast dann noch so Treppen hingebaut, alles so in einer Farbe. Und wenn man dann noch viele so in einem Raum hat, dann wirkt es wie so Wormholes, wo man einsteigen kann in die jeweilige Farbe. Also dann arbeitest du aber mit Beton, mit Gips, du arbeitest mit Metall, Schweiß, dann auch mit Holz, also ganz viele Materialien, wo du dann ja, Skulpturen oder Installationen daraus machst. Wie würdest du das beschreiben?
1: Es geht mir erst um die Arbeit. Das heißt, mir fährt erst meistens so ein undeutliche Image und so ein Fantasie oder Vorstellung, das nicht richtig konkreten Form hat. Und das taucht, wenn eine solche Image in meinem Kopf immer wieder auftaucht, dann fange ich damit an zu beschäftigen und versuche ich mal ihm eine Form zu geben, und dafür Möglichkeiten zu realisieren und dann dazu passende, entsprechende Material zu suchen. Und dann automatisch brauche ich immer wieder neue verschiedene Materialien und kennenlernen und Research.
0: Es kann alles sein. Also genau. Du bist da nicht beschränkt jetzt auf ein Material. Genau. Das können vielleicht auch Styropor oder Glas oder was auch immer. Ja.
1: Genau. Also ich nehme alle mögliche, das für mein Projekt geeignet sind. Und dafür muss ich ja mal jedes Mal von Anfang an lernen, was das ist und wie das bearbeiten kann und wie ich diese Form, also Image, in Realität bringen kann.
0: Genau, weil es ist ja auch so ein durchgehender Lernprozess. Also du mit jedem Material bildest du dich ja selbst dann wieder neu aus oder lernst von anderen. Du bist ja auch dort in der Werkstatt, wo viele andere Künstler sind, und Holz ist wieder ganz anders wie jetzt mit Glas oder mit Gips. Ja, gibt es Materialien, die du jetzt noch nicht hattest, die du aber demnächst...
1: Unzählbar viel. Also es gibt ja so 118 Atomen neu in der Welt. Also,
0: ja, aber irgendwas, was du so demnächst so mal machen willst, was du gesagt hast, oh, irgendwann demnächst mache ich was mit Styropor oder mit...
1: Gerade bin ich seit 2020 mit Erde mich konzentriert zu arbeiten und so Möglichkeiten zu entwickeln, obwohl das sehr, sehr schwierig ist und kriege ich kaum Fortschritt, nur...
0: Also dann so Lehm oder so, oder wie meinst du?
1: Lehm gehört auch dazu.
0: Verschiedene Erden.
1: Erde, das, ich sage einfach Erde, das, alle möglichen Stoff aus dem Erde, das ist dann ja zu groß, ne? Eisen und alles Erde, aber ich meine so ein Erde sozusagen, ne? Und Lehm gehört dazu und dadurch irgendwie so eine skulpturelle Figur zu bauen. Das,
0: ein Golem.
1: Ja.
0: Also ich würde sagen, wir spielen noch mal etwas Musik und dann gehen wir mal auf ein paar vergangene Ausstellungen ein und dann vor allem auch auf die jetzige Ausstellung, die ja jetzt gerade läuft, und ja auch auf was das dann heißt, eigentlich dieses Leben zwischen 0 und 1 und was du dir dabei gedacht hast. Das ist nämlich auch ja ein ganz spannendes Thema. Da sind wir dann auch wieder bei Wittgenstein. So, und ich habe hier gemeint, heute Musik aus Japan, und wir haben hier jetzt was Tolles von den Yoshida Brothers, die ganz toll, wie hast du gemeint, was für ein Musikinstrument ist das, wie heißt das, dieses?
1: Shamisen.
0: Shamisen. Ja. Okay, ja, hört rein, wir sind gleich wieder da.

0: So, was sehen wir wieder? Ja, das waren die Yoshida Brothers. Ein sehr tolles Duo aus Japan. Kann ich auch empfehlen. Die machen schöne Musik. Ja, zunächst noch ein paar Events für heute Abend. Wenn ihr Lust auf Jazz habt, im Mampf ist heute Piep. Die spielen dort Jazz ab 20 Uhr. Im offenen Haus der Kulturen ist heute auch ein schöner Abend mit verschiedenen Events zur neuen Musik. Ja, ab 20 Uhr, vor allem halt mit Pierrot 21 oder Mondtrunk. Und das Ganze mit dem Konzept Arnold Schönbergs expressionistische Klangwelt trifft auf Frankfurts Sommerluft. Organisiert vom Kunstimpuls e.V. Also schöner musikalischer Abend am Campus Bockenheim. Dann haben wir hier noch zwei Rock- und Indie-Sachen. Wenn ihr auf sowas Lust habt, im Dreikönigskeller spielen heute ab 21 Uhr People's Temper und Die Misere. Die waren ja auch schon beim Rico in der Sendung, schon mehrmals, glaube ich, im Interview. Und die haben noch als Special Guest Tele mit dabei. Also drei Bands im Dreikönigskeller und im Cave. Es wird auch wieder Rock- und Indie-Abend. Aber von den Platten, also keine Live-Musik. Mit dem Titel ab 22 Uhr Three Chords und an den Turntables DJ Bennywise. So, Yasuaki, bevor wir auf die Ausstellung im Montes eingehen, einfach nur mal kurz so ein paar Events aus den letzten Jahren. Also ich habe hier ich habe es mir angeguckt, das ist eine Riesenliste. Dabei vielleicht auch noch zu erwähnen, dass du echt schon einige Awards und Preise gewonnen hast, darunter irgendwie den Otto Schaffner Preis in 24 von der Heusenstamm Stiftung, was du hast auch verschiedene Stipendien bekommen von der Hessischen Kulturstiftung. Also da waren wirklich einige schöne Sachen, wo du geehrt wurdest für das, was du tust. Und Events, da ging es wirklich dann los, also auch schon in der Studienzeit, aber dann 2011, wo du ja gesagt hast, so, ich bin jetzt hier Independent Artist, hast du wirklich jedes Jahr mindestens ein Event gehabt, also mindestens dann, also Gruppenausstellung auch fast jedes Jahr und dann aber auch viele Einzelausstellungen und 2022, da warst du super aktiv, also hast irgendwie 4 Solo-Exhibitions und noch Group-Exhibition. Das hast du gemeint, das war auch kurz danach, als quasi dein Kind auf die Welt kam und das war auch wie so das Ventil, was dich so noch im Gleichgewicht gehalten hat.
1: Ja. Diese 4 Ausstellungen gerade war auch nach dem Corona-Pandemie. Und auch deswegen kamen 4 Einzelausstellungen zusammen. Und wäre keine Pandemie, könnte auch paar Ausstellungen vorhin schon gegeben hätten. Ne? Aber ist ja so erlaubt, so gekommen. Und das war so ein spannendes Jahr. Wie gesagt, ne, mein Kind ist im vorderen Jahr September in die Welt gekommen. Und das war wirklich auch ein so spannende
0: Zeit.
1: Naja, dann hätte ich diese 4 Einzelausstellungen in 2022, könnte ich wirklich noch mehr Distanz von der Kunst genommen haben.
0: Auch wegen der Pause, damit der Kostüm. Ja. Das war, also es zeigt nochmal, wie wichtig das war, dass da endlich mal wieder was passieren kann. Ja, ja, also jetzt die letzte zum Beispiel, die war vergangenes Jahr. Yasuaki Kitagawa in der Kommunalen Galerie Mörfelden-Walldorf. Was hast du da gezeigt?
1: Da habe ich mein erstes Hochhaus so Arbeit, so nenne ich immer. Offiziell ist getitelt das Skyscraper. Und das ist aus 30 Betonteile gebaute Hochhaus etwa 3 Meter hoch.
0: Aber so ein Mini-Hochhaus.
1: Ja. Ja, ja, genau. Und das hat er verschiedene im, Harz, Kunstharz gegossene mit Pigmenten in verschiedenen Farben, so ein Fenster gegossen.
0: Genau, das sind jetzt auch welche zum Beispiel im Montes jetzt ja auch ausgestellt und sehen wirklich aus wie so halt ja kleine Hochhäuser und du hast es dann wirklich so filigran, die Fenster und das alles auch noch so eingebaut und verziert. Genau, also da hattest du das erste Mal
1: ja,
0: die Sachen.
1: Ja, andere Arbeit zwar, als jetzt in Montes steht, aber das, ja, dadurch habe ich Gott sei Dank einen Preis bekommen und ja.
0: Und das mit diesen Kreisen und mit den Leitern, wo war das? Weil das fand ich auch, also da du hast auf deiner Webseite so ein Bild, wir haben ja auch das eine gepostet, das war dann mit Gelb, aber ich habe dann bei dir gesehen, so dieser Effekt, das, dann bekommt man wahrscheinlich erst richtig, wenn man eben im Raum steht, aber das der Raum komplett weiß ist und du hast überall diese wie so farblichen Wormholes mit der Leiter zum Reinsteigen in den Farbklecks.
1: Das war auch eine von dem 2022, zwar in Ausstellungshalle 1A in Sachsenhausen bei Dr. Robert Bock. Das war auch mir sehr aufregende Arbeit. Ich nämlich baue ein Leiter in eine Farbe und gleiche Farbton Lehmfarbe mische ich und steige ich auf den Leiter und male ich an die Wand. Damals habe ich richtig direkt an die Wand gemalt.
0: Achso, du hast, um die zu malen, hast du auch explizit diese selbstgebaute Leiter benutzt, um das zu hinzumalen. Also auch der Prozess hat so ein was Gewisses gehabt, ja.
1: Genau, das ist halt genau auf einen Grund auf dieser Leiter in der Farbe stehe ich und daraus male ich die gleiche Farbe an die Wand und so viel wie ich
0: reiche. Also den Radius von deinem Arm, ja. So groß wird der Kreis.
1: Ja, ja, ja. Und das zeigt nämlich meine Reichweite. Und meine Reichweite begrenzen heißt, begrenze ich dann mein, wo ich nicht erreiche. Und das ist der Sinn der Arbeit.
0: Oh, das ist spannend. Ja, also das schon gesagt, Ausstellungshalle 1A. Die Ausstellung hieß mit dem Titel The Seven Tones Bridge, The Rainbow.
1: Genau.
0: Ja. Es waren ja auch diese Farben des Regenbogens, die du dann...
1: Genau.
0: Auch gewählt hast.
1: Ja. Und zwar Newton hat die irgendwann geschrieben, halt diese musikalische 7 Töne und farbige 7 Töne, 7 Farben hat der Relativität. Also sie haben ja Beziehung und im gleichen Grund stehen so in 7. Und daraus war meine Ausstellungsthema 7 Farben. Und dazu hat Britta Elschner auch musikalische Performance gegeben.
0: Und dann, was da auch noch war, in der Milchsackfabrik warst du auch, die Ausstellung hieß The Summer Cloud Stand in the Deep of the Blue.
1: Ja.
0: Das hast du da gezeigt. Also Milchsackfabrik ist ja auch ein super tolles Areal mit interessanten Räumlichkeiten. Ja.
1: Da habe ich meinen Sandhuber gezeigt, dass nämlich Publikum muss selbst in einem Eimer, einen Holzeimer Sand sammeln und in einen Trichter reinkippen und tätigen dieser mechanische Sandhuber und so wie Wasserrad gestaltete dieser Rad, in dem läuft dann Wasser, Sand rein und mit diesem Gewicht geht die Uhr.
0: Also eine interaktive Installation, ja. Wo die Besucher selber mitmachen, genau. Konnten. Auch toll sowas. Ja, ja. Genau, in der Weißfrauenkirche hattest du auch was. Sail to a new future together. Mhm. Die Kirche ist ja auch immer auch nochmal ein anderer Ort, wo du wieder den Raum anders nutzen kannst.
1: Genau, das war die Arbeit, war so ein Riesenschiff, 8 Meter lang Schiff aus Erde. Ich habe ja so ein gerade auflaufendes Projekt mit Erde. 2020 habe ich angefangen mit der Corona-Pandemie aus Erde Kunst zu schaffen. Und das war ein Ergebnis davon.
0: Wie kann man sich das vorstellen? Ich meine, Erde, hast du dann mit dem Eimer, oder war das spezielle Erde oder einfach irgendwas von draußen? Oder musst
1: Erde
0: du das so
1: an sich brauchte ich echte Menge und da habe ich einfach bestellt zum Liefern. Und dazu,
0: im Internet?
1: Genau. Und dann habe ich dazu Baulehm genommen und dazu Lignin. Ein so ein Stoff aus Baum. Zwar während der Papierproduktion schon 1000 Jahren als
0: Abfall.
1: Rest,
0: also,
1: ja. Das jetzt als alternative Stoff so ein analysiert ist und habe ich das genommen als Bindemittel. Das hält.
0: Das für, ja. Ja, sehr spannend. Echt sehr spannend. Ja, wir spielen noch mal kurz was, zumindest anspielen, und dann gehen wir ja auf die jetzige Ausstellung ein. Und ich habe hier noch was von Ken Ishii, auch ein toller japanischer Künstler. Wir sind gleich wieder da.

0: haben das hier gerade mal als Unterlegmusik. Zeitmangel gründen. Ja, noch ein paar tolle Events, wenn ihr Lust auf elektronische Musik habt. Sind heute Abend schöne Partys im Ponyhof. Es ist ab 23 Uhr Everybody Dance Now mit DJ Incognito. Im Zoom haben wir heute Paolo Ferrara ab 23 Uhr. Ja, und im Silbergold ein ja, sehr, sehr toller Event mit den DJs Deselecta und Stelze und Mad Vibes ist auch zu Gast. Da gibt es elektronische Musik, auch ja, Drum-Bass-lastig, also Bass Saturnalia, sehr, sehr tolle Reihe, heute ab 23.59 Uhr im Silbergold. So, Yasuaki, ja, jetzt haben wir über die Vergangenheit geredet, jetzt zum Heute, also vielleicht zuerst zum Gestern auch noch, ja, gestern war die Vernissage, ich habe Fotos schon gesehen, Erik Stade, auch ein toller Künstler, der hat da was gepostet und auch andere Leute, ja, wie war die Ausstellung, die Vernissage? Ja.
1: Also ich bin so sehr zufrieden mit der Vernissage. Bisschen einerseits natürlich anstrengend, ne? Immer eine Eröffnung, aber auch so schön. Und gestern waren auch einige, die ich gar nicht erwartet habe, sind gekommen und ich hatte wirklich einen schönen Abend.
0: Ja, es gab noch eine Einführung von der Kunsthistorikerin Anna Kataminova. Es gab Musik auch noch, also schöne Pianomusik live halt eben von Britta Elschner. Ist ja auch schön, wenn jemand, also wenn es nicht nur von der CD läuft, sondern jemand live spielt. Ein schönes Programm. Ja, jetzt musst du uns, oder wir müssen es den Leuten ein bisschen erklären. Also der Titel lautet ja Leben zwischen 0 und 1. Und damit ist halt eben auch gemeint, also so diese Computerprogrammierung, also diese Bits, wie das damals anfing, also es gibt 0 oder 1 und so so baut sich ja insgesamt die ganze sämtliche Software und alles eigentlich Digitale auf. Und da war diese Grundbedeutung, also irgendwie 0 ist falsch und 1 ist richtig. Also jetzt so ganz simpel gesagt. Und du hast das so ein bisschen übertragen auch auf das Leben, kritisierst das dadurch aber auch und sagst, naja, das Leben läuft aber anders. Es gibt nicht nur null, also falsch und wahr, sondern es gibt ja auch Sachen dazwischen. So, es gibt Grauzonen und es gibt auch Perspektiven, wo es dann aus der anderen Perspektive genau umgekehrt aussieht, wo dann die Null die Eins ist und die, also da sind wir wieder am Anfang bei der Philosophie, weil das ja, also da ganz viel von Wittgenstein eben drin steckt und auch von seiner Lehre.
1: Ja, ich meinte mit dem Titel erstmal, also ich habe auch Logik studiert und damals war sehr spannend und Logik konnte ich wirklich gut verstehen, aber und mir richtig Spaß gemacht. Aber das war über eine andere Welt, als wir, wo wir wohnen, leben.
0: Irgendwo in der Theorie.
1: Ja, ja. Und du kannst eine Aussage wahr oder falsch sagen. Das zu wissen gibt es nicht. Und was ist wahr? Das, was logisch ist. Nicht, was wir glauben oder meinen. Und das spielt keine Rolle. Und so läuft natürlich auch Naturwissenschaften, sonst ist er Chaos bestimmt. Und aber trotzdem, darauf entstehen unsere heutzutage unseren Alltag. Wir brauchen Technik und digitale Welt und alle mögliche.
0: Aber das Zwischenmenschliche ist noch etwas komplexer und können wir nicht so in 0 und 1 einteilen.
1: Genau, das ist die Hauptsache, was ich da mit dem Titel sagen wollte. Und Wittgenstein hat auch geschrieben, alles, was der Fall ist, die Welt ist alles, was der Fall ist. Ne? Und darüber man nicht sprechen kann, worüber muss man schweigen, hat er auch geschrieben. Das ist so spannende Sätze, das hat mich so beeindruckt. Aber wo gibt's dann Leben? Ne? Wo leben wir dann? Und da möchte ich meine Kunst machen und da mit meiner Kunst dieser Schweigen brechen.
0: Und vor allem die Leute auch zum Denken anregen. Also gibt es da durchaus so Impulse, die wirklich so auf eine neue Art auf etwas schauen, was den Betrachter dann wieder sehr zum Denken anregt. Also das Ganze könnt ihr euch noch bis zum 9. August anschauen. Gestern ging es, wie gesagt, los, also ganz frisch. Ihr könnt es dann immer schön verbinden mit Holidays, wenn ihr am Wochenende hingeht. Und es sind verschiedene, unterschiedliche Werke von dir. Also auch, wie du gemeint hast, diese Mini-Hochhäuser, also Betonkunst. Da hast du auch was, wo so eine Hand irgendwie rauskommt. Das sind Installationen, also es sind sehr vielfältig verschiedene Arbeiten von dir zu sehen.
1: Genau, das ist ja ein Komplex sozusagen von meinen aktuellen Projekten. Und sie sind ganz verschieden, aber natürlich von mir stand aus, das heißt, sie haben auch einen Grund. Und ich kann ja einzeln erklären, aber das kann ja ein bisschen dauern.
0: Ja, wir haben fast keine Zeit mehr. Die letzten Sekunden hier geht es dann auch weiter mit Rough FM und Drum Bass. Ja, Yasuaki, hat mich sehr gefreut, dass du heute in der Sendung warst. Sehr spannend. Ich muss mir die Sachen selber noch anschauen, bin sehr neugierig. Schön, dass du da warst.
1: Vielen Dank. Ich habe mich gefreut.
0: Ja, liebe Zuhörer, wir wünschen euch ein schönes Wochenende. Geht raus, macht was aus dem sonnigen Tag und ja, schaut euch Kunst an, geht in die Ausstellung, feiert, habt Spaß. Hier im Studio war der Günther und
1: Yasuaki. 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

So, das war's von uns. Aber da muss ich zugeben, da habe ich Quatsch erzählt. Das war auch nicht mehr Reggae als beim Pasch. Insofern Entschuldigung dafür. Aber das passt gut in die Zeit. So nach dem Motto, eine Stunde mehr arbeiten löst all unsere Probleme. Eine Alternative fürs Land. Und halt Reggae fürs Volk, gell? In diesem Sinn, lehnt euch zurück, genießt die wilden Zeiten, genießt das Wetter, solange es noch gut ist. Bald wird's Herbst, Herbst der Reform, auch so eine schöne Lüge. In diesem Sinn, lasst es euch gut gehen. Wir hören uns nächsten Monat wieder, DJ Night. Und dann noch mit einem Special am zweiten Samstag, aber das hört ihr auf dem anderen Kanal. In diesem Sinn, lasst es euch gut gehen. Danke fürs Zuhören, sagen wir Fresh and Pasch, bis zum nächsten Mal. Gute Nacht. Weiter geht's noch mit Familie Fastes Welt.

0: Danke an Rough FM und herzlich willkommen in Familie Fastos Welt auf Radio X. Zum bereits bestimmt dritten Mal möchte ich mich heute auf einen Raumspaziergang machen. Es geht um Weltraum und die Planeten vor allen Dingen. Vielleicht noch so ein paar physikalische Details, müssen wir mal schauen. Was ich daran selbst so ein bisschen witzig finde, ist, dass ich überhaupt kein Science-Fiction-Typ bin. Also ich bin Science-Boy, aber so, also jetzt ist es ohne Übertreibung, wenn ich vor die Wahl gestellt werde, dass irgendwie mich oder uns jemand zur langen Star-Trek-Nacht am DVD-Rekorder einlädt. Das ist die eine Sache, die ich zur Auswahl habe. Oder ich kann das auch tauschen gegen 4 Tage Brechdurchfall. Auf jeden Fall würde ich Letzteres wählen. Also, damit macht mir gar keine Freude. Star Trek, Star Wars, ist mir alles wurscht. Nee, heute ist so mein Gedanke, hangeln wir uns entlang des Merksatzes, mit dem man sich die Planetenreihenfolge merken kann. Also manche Vastos erklären mitunter jeden Samstag unseren Nachthimmel, wobei da ja Pluto nicht dabei ist. Das haben wir ja vor ein paar Monaten schon festgestellt. Pluto seit 2006 ist er verzwergt worden. Und ich möchte hier betonen, dass ich mir in dieser Serie von Sendungen, weil heute kommen wir natürlich nicht mit allen Planeten durch, mir vorbehalte, Pluto wieder zum Planeten zu erklären. Ja, das ist für heute geplant. Ich hoffe, ihr habt Lust und seid jetzt nicht eingeschnappt, weil ich das mit dem Brechdurchfall gesagt habe. Es kann auch für euch trotzdem eine sehr interessante Sendung werden. Ich würde mich freuen, wenn ihr an den Lautsprechern bleibt.
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5: Was mich ehrlich gesagt enttäuscht, traurig macht, weiß jetzt, weiß nicht, wie ich sagen soll. Bei euch Wessis ist, dass ihr nach meinem Gefühl Leistungen, die in der DDR erbracht wurden, nicht richtig zu würdigen wisst. Ja, das ist mein Gefühl. Wenn ich euch zum Beispiel frage, wer war der erste Deutsche oder die erste Deutsche im All, dann höre ich das Grillenzirpen hier im Äther und ich behaupte mal, 90% von euch wissen das gar nicht, wer das war, oder würden sagen, ach, das war doch der Ulf Merbold. Nein, das war Sigmund Jähn, heißt er, Jagdpilot bei der NVA, Generalmajor, der 76 ausgewählt wurde. Und dann schließlich im August, 26. August 78, zusammen mit dem Russen Bikowski als Kosmonauten starteten sie zur russischen Weltraumstation und umkreisten auch die Erde, machten medizinische Tests, sie machten psychologische Tests, sie machten Tests mit Multispektralkameras und irgendwas mit Kristallisation von Monokristallen. Und sie fanden die Zeit, und das finde ich erwähnenswert, eine improvisierte kosmische Hochzeit zu feiern. Und zwar hatte Jähn das Sandmännchen mitgebracht im Raumanzug und Bikowski, sein Kosmonautenkollege, die Strohflechtpuppe Mascha in belarussischer Tracht. Und dann ließen die beiden diese Hochzeit, haben sie dann improvisiert. Und das wundert mich schon so ein bisschen. Weißt du, du hältst die Geschicke der Menschheit, der Weltraumforschung in den Händen, hast aber die Zeit, dann noch Hochzeit zu feiern. Weiterhin erwähnenswert finde ich, dass die Berichterstattung über diesen Flug generalstabsmäßig vorbereitet war. Denn an Zeitungen und Radiosender gingen vorher 3 Umschläge, die waren nummeriert. Und zwar waren die für die 3 Dinge, die geschehen konnten. Die erste Möglichkeit, Umschlag Nummer 1, die Mission gelingt. Umschlag Nummer 2 ist, tödlich verunglückt. Und Option Nummer 3 war Notlandung im Feindesland. Das waren die 3 Optionen. Und das erinnert mich, da habe ich mich gefragt, jetzt im Zusammenhang mit dem März und der WM, die Deutschen sind ja in einem ganz schrecklichen Spiel gegen Paraguay ausgeschieden, ob da auch was durcheinander geraten ist oder März wirklich einfach nicht gut kommunizieren kann oder der Praktikant einen Fehler gemacht hat, weil er hatte ja sinngemäß geschrieben, ja, Männer, schade, ausgeschieden, was für ein Spiel. Hui. Also das war ja, naja, egal. Das fand ich bemerkenswert bei diesem Ding. Dann fand ich auch interessant, Jähn war zum Zeitpunkt des Fluges 41 Jahre alt und wurde während des Flugs ein sehr junger Opa, denn eine seiner Töchter schenkte ihm ein Enkelkind und dann wurde er auf der Erde begrüßt und das Foto wurde gezeigt von seinem Enkelkind. Er wird sich bestimmt auch gefreut haben, aber in der Berichterstattung darüber wurde das komplett rausgenommen, weil man dieses dynamische, aufstrebende, hey, wir fliegen durch den Weltraum, das passte nicht zusammen mit dem Wort Opa oder Großvater, weil er war ja jung und spritzig. Ja, das sind so die Sachen, die allgemein im Internet zu finden waren. Ich habe noch eine Kleinigkeit über Kontakt im Erzgebirge rausbekommen. Und zwar soll seine Lieblingsband die DDR-Rockband Berluk gewesen sein. Und er soll sich, nachdem er dann halt als Kosmonaut ausgewählt war, am Telefon immer mit Hallo Erde, hier ist Alpha gemeldet haben.

Erst wollte ich es komplett verschweigen. Ich dachte, naja, wenn keiner fragt, warum ich mich so gut mit Planeten auskenne, dann schadet das doch auch nichts. Aber irgendwie möchte ich schon das ein bisschen erklären, warum ich in den letzten Monaten dann nochmal auf meine Expertise draufgepackt habe. Und ich glaube, es offenbart auch irgendwie charakterliche Mängel von mir. Es ist so, dass ich mit einer Person aus meinem Umfeld regelmäßig Quartett spiele. Und ich habe in den letzten Monaten, ich habe so viel Quartett gespielt, wie in meiner gesamten Kindheit nicht. Und jetzt bin ich da jemandem in die Falle gegangen, der spielt mit mir Quartetts, die er in- und auswendig kennt. Und dann habe ich bestimmt 40 Mal in Folge verloren, weil er ja jede Karte kennt. Wenn er seine Karte sieht, weiß er schon, ach, mit dem und dem Wert schlage ich ihn auf jeden Fall. Also habe ich bei Landmaschinen, ich habe bei Sportboote, ich habe bei Containerschiffen, ich habe nur auf die Fresse bekommen, 40 Mal hintereinander. Und dann dachte ich, nee, so kann es auch nicht weitergehen. Ich muss ja auch irgendwo bleiben. Also bei den ersten 10 Mal denkt man sich, ach nee, komm, der freut sich, der Kleine. Ich muss mich nicht so anstrengen. Aber irgendwie, wie gesagt, nach 40 Mal dachte ich, nee, jetzt muss ich auch was machen. Und dann habe ich bei dem Quartett Planeten, bin ich mal richtig eingestiegen. Und dann hatten wir eine Familienfeier und dann war vorher auch schon klar, dass ich sowieso keinen Bock habe, mich zu unterhalten habe mit den Erwachsenen. Und dann habe ich mich freiwillig gemeldet und habe gesagt, nee, die Kinder übernehme ich und die Hunde übernehme ich auch. Und also habe ich sehr viele Hunde gestreichelt und mit Kindern gespielt und gemalt.

okay, ist der Sonnennächste, er ist der Kleinste, er ist ein ganz Flotter, der dreht sich innerhalb von 88 Tagen, dreht er sich um die Sonne. Was gibt's noch zu sagen? Auch spannend sind die immensen Temperaturunterschiede. Auf seiner Tagseite hat er 430 Grad und in der Nacht kühlt der Merkur dann auf der Nachtseite auf minus 170 Grad runter, also 600 Grad Spanne. Das ist spannend. So, machen wir hier ein paar Merkur-Songs. Das Charakterschwein legt sie für euch auf.

Tom, wir kümmern uns um Planeten und Quartetts und Geständnisse. Natürlich bin ich nicht der erste Mensch auf der Welt, der auf die Idee kommt, eine Planetensendung zu machen. Und mein guter Freund Sufjan Stevens hat sogar vor knapp 10 Jahren eine ganze Platte darüber gemacht. Und zwar hat er dies getan zusammen mit Bryce Dessner from The National und noch 2 weiteren Leuten aus dem Umfeld von The National. Und sie sind auch die Planeten durchgegangen, eigentlich genauso wie heute. Sie haben sogar einen Pluto, haben sie sogar mit drin, aber wir hören einen weiteren Merkur-Song hier auf Radio X.

Und schon sind wir bei der Venus gelandet, die ein ganz spannender Planet ist. Also zum Ersten ist sie der zweitinnerste Planet, der drittkleinste Planet, nach Sonne und Mond das hellste astronomische Objekt im Sonnensystem, kannst du ja auch mit bloßem Auge sogar bei Tag sehen. Aber jetzt wird's richtig spannend. Sie ist zusammen mit Uranus und, wenn ihr den dazu nehmen wollt, mit Pluto, der einzige Planet, der sich andersrum dreht. Man nennt das retrograde, rückläufige Rotation. Das heißt aber auch, die Sonne geht im Westen auf und die Sonne geht im Osten unter. Auf der Venus. Was kann ich euch noch zur Venus sagen? Ich muss mir vorstellen, das Quartett, das jetzt zählt. Ihre Umlaufbahn kommt der Erde am nächsten mit 38 Millionen Kilometern. Und jetzt kommen wir aber zu dem Fakt, den ich mega spannend finde. Da explodiert einem fast der Kopf, so spannend ist das. Die Drehung um sich selbst, also ein Venustag ist länger als ein Venusjahr. Das ist doch verrückt. Nämlich um 8%, also jetzt immer in Erdtagen gemessen, braucht die Venus 224 Tage, um sich einmal um die Sonne zu drehen. Aber 243 Erdentage, um sich einmal um sich selbst zu drehen. Mega spannend. Familie Fastus-Welt auf Radio X. Und jetzt kommt natürlich ein Venus-Song.

Bei der Venus muss man natürlich auch die erotische Konnotation hervorheben. Also das der Erotikaspekt schwingt da immer mit, viel mehr als bei anderen Planeten, denke ich. Insbesondere möchte ich mit euch heute über Venus-Grübchen sprechen. Die kennt ihr alle, das sind so zwei Vertiefungen am unteren Rücken, über dem Popöchen, sind Teil der Michaelis-Raute, medizinisch ausgedrückt jetzt. Und nicht jeder hat die. Und ich hätte jetzt auch, hätte ich gesagt, sieht man es bei Männern oder Frauen häufiger, hätte ich gesagt, sieht man schon bei Frauen deutlich häufiger. Aber das ist wohl auch nicht so, sondern man hat sie oder man hat sie nicht. Wenn man sie hat, kriegt man die da auch nicht weg. Also die kann man nicht wegtrainieren. Die entstehen dadurch, dass die Haut mit den darunterliegenden Beckenknochen über Bänder verbunden ist. Und die führen dazu, dass man diese Vertiefungen sieht. Aber wie gesagt, nicht bei allen Menschen. Die Sichtbarkeit hängt wohl auch davon ab, wie hoch der Körperfettanteil ist. Wenn er niedriger ist, sieht man sie eher. Aber ihr müsst euch auch nicht grämen, wenn ihr keine habt. Kein Problem. Ich überlege nur, so aus meiner reichhaltigen Gemeinschaftsduschenerfahrung nach dem Sport, fällt mir irgendwie ein Mittelfeldspieler ein, mit dem ich zusammengespielt habe, der ausgeprägte Venusgrübchen hat. Und ich glaube nicht, ich habe nur Venusgrübchen bei Frauen vor Augen, was daran liegen könnte, dass ich bei Männern vielleicht zu sehr durchs Maurerdekolleté abgelenkt bin. Ja, von der Erotik kommen wir zu einem wirklich der schönsten Venus-Songs, den ich überhaupt nur kenne. Familie Fastos Welt auf Radio X.

Ich hatte ja vorhin angekündigt, dass ich mich in der Sendung straight an den Merksatz, der seit 2006 gilt, halten möchte, der da lautet, manche Vastos erklären mitunter jeden Samstag unseren Nachthimmel. Denn in der Reihenfolge käme jetzt die Erde, aber da wir es eben von Erotik hatten, Liebe im weitesten Sinne, habe ich mich entschieden, einen Mars-Song vorzuziehen, der heißt Mars Loves Venus. Und dann kommen wir zur Erde.

Beim nächsten Song hoffte ich, dass sich dahinter so ein Fun-Fact-Party-Wissen für euch verbirgt. Ich hatte darüber nachgedacht, was kann ich denn außer Planetensongs noch so für Lieder spielen und kam dann irgendwann und pfiff es munter vor mich hin. Spaceboy von Smashing Pumpkins. Und als ich mir das dann nochmal angehört habe, dachte ich mir, hä? Um was geht's denn hier eigentlich? Also ich habe den Text nicht wirklich verstanden und habe dann nachgeschaut, um was es da geht. Und zwar ist das eine Hommage von Billy Corgan an seinen kleinen Bruder Jesse, der mit einer leichten Zerebralparese und Tourette-Syndrom geboren wurde. Und er hat ihn wohl immer den Spaceboy genannt oder einen Außerirdischen, der versucht hat, mit der, ich sag's mal auf Jugendsprache, mit der in Anführungszeichen normalen Welt zu connecten. Das funktionierte nicht, also sich immer in so einer Außenseiterrolle wiederfand. Ja.

natürlich ist da die Enttäuschung über mich selbst und die verpassten Ziele. Ich weiß gar nicht, ob ich es vorher gesagt habe. Ich hatte mir vorgestellt, dass ich so ganz relaxed bis zum Mars schaffe. Und dass wir dann, ich hatte noch einen Track, da ist Superspace, und dann hätten wir das Raumschiff im Superspace geparkt und dann bei der nächsten Folge einfach von, wie heißt das nochmal hier, Planetenräume und Systeme, dann hätten wir einfach weitergemacht hier auf Marshöhe. Ja, ich habe den Mars gespielt und ich bin vorgezogen zur Venus und dann erst die Erde und ja, bin ein bisschen unzufrieden. Das ist doch auch nicht schlimm. Dafür aber positiv, um jetzt positiv zu bleiben, auch wichtig, habt ihr eine ganze Menge Partywissen, um das unten am Main oder auf einer schönen Gartenparty einfach mal rauszuhauen. Ich empfehle euch Venus mit dem retrograden, mit der retrograden Rotation. Das ist doch crazy. Und noch verrückter ist natürlich die Sache, dass das Venusjahr kürzer ist als der Venustag. Also damit lassen sich doch Gespräche anfangen. Und ich denke, damit habe ich doch irgendwie die Mission erfüllt. Mein Tipp ist, jetzt dranbleiben, denn samstagsabends kommt immer eine super Sendung nach uns. Da kannst du die Uhr nachstellen. Und wenn ihr am Montag gerade die Wiederholung hört zwischen 9 und 10, dann kommt jetzt die Superstar Rotation, dann natürlich auch dranbleiben. Die Playlist zur Sendung findet ihr unter familie-fasto.de. Und wer Lust hat, alte Sendungen von mir zu hören, der kann mir gerne schreiben. Dann schicke ich euch einen Link aufs Archiv. Und ansonsten wünsche ich euch, dass ihr gesund bleibt und vielleicht hören wir uns irgendwann wieder. Bye, bye.

Hallo. Hallo, hallo, hallo. Herzlich willkommen bei Disco Krach mit Hirsch. Heute geht es um Disco. Um meinen ganz persönlichen Summer of Disco. Und ehrlich gesagt, ein bisschen inspiriert hat mich tatsächlich das Motto von Arte, die ja gerade den Summer of Disco ausgerufen haben. Und ich dachte, ich erzähle euch heute ein bisschen was über meinen Disco-Werdegang, denn Disco ist schon die Musik meiner frühkindlichen Sozialisation. Ja. In den 70ern. Aber es wird keine reine Oldie-Sendung, so viel kann ich schon mal versprechen. Das Stück, was wir hier gerade hören, ist zum Beispiel brandneu. Das ist am 8. Juli released worden. Von Steve Miggi Maestro. Der sehr solide Disco-House-Music produziert. Ja, dazu später mehr. Und zu all meinen Disco-Stationen. Wir hören jetzt mal ein bisschen Musik und dann erzähle ich euch auch eine ganze Menge Geschichten. Und wir beleuchten die alten Zeiten, aber wir schauen uns auch die Gegenwart an und schauen mal, wo das so hingehen könnte mit Disco. Ne? Also, herzlich willkommen bei Disco Krach mit Hirsch und meinem Summer of Disco und hoffentlich auch eurem.

auszuleben. Aber jetzt schon. Und auf Arte gibt es natürlich auch gerade ein paar ganz tolle Dokus zum Thema. Dokus und Filme, die ich euch auf jeden Fall ans Herz legen möchte. Zum Beispiel, also ich habe bisher drei gesehen. Eine Doku tatsächlich über die Entstehung von Disco-Musik. Disco für alle, wie ein Sound die Welt veränderte. Das ist wirklich toll. Da kommen viele Zeitzeugen zu Wort. Unter anderem auch sehr viel Nile Rodgers von Chic, der auch gleich zu Anfang wirklich ganz tolle Sätze sagte, Sätze, die mich sehr beeindruckt haben. Nämlich, was für ihn das Tolle an Disco ist. Und ich glaube, das war es für mich als Kind eben auch, ohne dass ich das damals hätte formulieren können. Und das ist es auch bis heute. Und das ist auch, was Hausmusik ja weitergetragen hat. Auch wenn man da so scherzhaft dann sagt, so Hausmusik ist die Rache für Disco. Oder von Disco? Für Disco? Man weiß es nicht. Beides stimmt irgendwie. Nämlich, dass Disco die Liebe feiert und das Leben und die Hoffnung und die Menschlichkeit. Und das stimmt auch. Das tut Disco. Das ist der Sound of Love und ein Sound of Freiheit und ein Sound, der wirklich alle inkludiert. Und dann hat er noch was Tolles gesagt, was ich auch sehr beeindruckend fand. Denn Nile Rodgers, offensichtlich war er auch bei der Black Panther Bewegung, die ja so zur selben Zeit auch aktiv war. Und er sagte auch über die Black Panther Bewegung, dass das bis dahin eigentlich die liebevollste Bewegung war, die er bis dahin kannte. Was natürlich klar ist, ein schwarzer Mann. Und er sagte dann aber auch, dass Disco für ihn tatsächlich noch wichtiger und bewegender und letztendlich auch weltbewegender war als die Black Panthers. Und das ist schon natürlich ein beeindruckender Satz von einem schwarzen Mann. Aber es ist natürlich auch Nile Rodgers und es ist sein Leben. Und er ist auch immer noch unterwegs. Er ist gut drauf. Letztes Jahr war er mit Chic auf Tour und ich habe das auch gesehen. Ich war da. Das war es war irgendwie goldig. Auf jeden Fall hat man das Gefühl, dass Musik machen für ihn wirklich so der Motor seines Lebens ist. Und ich glaube, der wird das auch noch so lange machen, bis er umfällt. Und es ist aber nicht so für ihn, dass es eine Last zu sein scheint und er das machen muss, weil er tingeln muss, sondern weil er das wirklich möchte. Und es hat wirklich Freude gemacht, ihm zuzuschauen. Okay, also Disco für alle. Ein Sound, der die Welt veränderte. Das ist die eine Doku, die ich euch schon mal ans Herz legen möchte. Dann auch, selbst wenn ihr die Village People nicht mögt, weil die waren jetzt zum Beispiel nicht unbedingt so meine Lieblingsband in den 70er Jahren, aber die waren halt da und man fand die halt irgendwie auch lustig. Und natürlich lief das auf allen Partys und im Radio und einfach überall liefen Songs von den Village People. Und die Erfindung der Village People, so heißt diese Doku, also die heißt YMCA, die Erfindung der Village People, die ist auch interessant, wenn ihr die Village People gar nicht so interessant findet. Es ist einfach interessant, weil sie so gut die Zeit beschreibt und auch beschreibt, wie diese Band zusammengesetzt wurde. Sie war schon ein ziemliches Kunstprojekt und man erfährt ziemlich viele Hintergrunddetails, die ich auch nicht wusste. Und wer von den Village People da auf jeden Fall am allermeisten oder eigentlich als einziger zu Wort kommt, ist der Cowboy von den Village People. Ich habe gerade seinen Namen nicht parat, verzeiht mir. Aber ihr wisst ja, wen ich meine. Also der Cowboy der Village People, der sehr tolle Anekdoten erzählt, der unter anderem auch im Studio 54 als Kellner gearbeitet hat und alles Mögliche veranstaltet hat. Der ein richtiger Szeneboy in New York City war in den 70er Jahren. Und er ist noch da, ihn gibt's noch, er ist gut drauf. Und ausgerechnet die Village People, mit denen hat's jetzt gerade in letzter Zeit eigentlich nicht so ein gutes Ende genommen, muss man sagen. Es ist eigentlich ein bisschen traurig, weil der Orange, ja, YMCA, offensichtlich als eine seiner Lieblingstanznummern deklariert hat und auch auf diesen Trump-Feierlichkeiten dann ja jetzt letztens auch noch die Village People hier in großen Anführungszeichen aufgetreten sind,
das nochmal performt haben. Aber, das muss man vielleicht auch wissen, das war nur noch der Sänger, der Frontmann der Village People, der da mit einer Statistengruppe performt ist. Weil von der Originalbesetzung war niemand mehr dabei und es war nur er, der das gemacht hat. Und diese Story erzählt auch der Cowboy der Village

People in dieser Doku YMCA, die Erfindung der Village People, dass er da niemals aufgetreten wäre. Und das glaube ich ihm auch. Und naja, das waren wahrscheinlich einfach auch so letzte Zuckungen der Verzweiflung. Keine Ahnung, anders kann ich es mir auch nicht erklären. Der ist jetzt auch leider gerade gestorben, der Sänger, der Frontmann der Village People. Das heißt, solche Auftritte auf irgendwelchen Trump-Veranstaltungen der Village People werden uns in Zukunft dann wohl auch erspart bleiben. Also jedenfalls diese Doku auch sehr empfehlenswert, sehr interessant, tolles Material aus vergangenen Zeiten und viel Hintergrundinformation. Und eine andere Doku, die auch noch sehr putzig ist, heißt Dorfdisco Saturday Night Fever auf dem Land. Und da kommen wir dann auch eigentlich zu meiner Erweckung, zu meiner Disco-Erweckung. Oder ich erzähle euch jetzt, wann und wo ich zum ersten Mal in einer Disco war, denn es war eine Dorfdisco, eine richtige Dorfdisco. Ich kriege das Jahr nicht mehr so richtig zusammen. Es muss so Mitte der 70er gewesen sein. Ich so um 75 rum, schätze ich wahrscheinlich oder so. Also ich war 10 ungefähr und wir wohnten damals auf dem Land, aber ich muss auch sagen, auf relativ poschem Land. Wir wohnten am Tegernsee und zwar in Bad Wiessee. Und in Bad Wiessee am Tegernsee gab es direkt am Ortseingang eine Dorfdisco und die hieß, wie soll es auch sein, die Discoalm. Und die Discoalm war so ein bayerisches Holzhaus mit so ein spitzgiebeliges Holzhaus gegenüber einer Tankstelle, die sich auch am Ortseingang befand. Und so in den Sommerwochen und Monaten, wenn es auch noch lange hell war, waren wir Kinder ja auch immer lange draußen. Die Ansage war so, naja, ihr müsst zu Hause sein, bevor es dunkel wird. Und das haben wir auch leidlich ausgenutzt. Und da standen halt immer die Türen offen, so bevor es da richtig losging in der Discoalm. Und deswegen konnten wir Kinder, also eigentlich ich und meine Freundin, meine beste Freundin damals, da halt so reinwuseln. Und keiner hat sich darum geschert. Also da waren halt noch gar nicht wirklich Gäste, weil es war noch viel zu früh. Es muss ja natürlich vor 22 Uhr gewesen sein, wahrscheinlich so um 9 rum, aber die Türen standen da halt schon offen. Und niemand hat sich dafür interessiert, dass wir da waren. Aber es lief halt auch schon Musik. Und es war natürlich total aufregend, weil wir in diesem Bewusstsein gerade auch so ein bisschen was Verbotenes zu machen, weil wir haben uns ja in diese Disco reingeschmuggelt, aber es hat halt auch wirklich keine Sau interessiert. Und der Laden sah wirklich sehr interessant aus. Man konnte so richtig von draußen auch reingucken. Es war alles ebenerdig, ne? Aber am Eingang waren so Schwingtüren, so Saloon-Schwingtüren. Das Ganze war auch eigentlich ein bisschen so in so einem Western-Style gehalten. Man ging durch diese Schwingtür rein und stand dann eigentlich im Grunde auch schon mitten auf der Tanzfläche. Der Laden war quadratisch und dann direkt gegenüber vom Eingang am Kopfende befand sich die DJ-Booth. Und ringsrum waren so leicht erhöht, so eine Stufe erhöht, Tische und Sitzbänke, so Sitznischen mit Bänken, so fest installiert. Alles halt aus dunklem Holz, ne? Passend zur Spitzgiebeligkeit des Hauses. Und das disco-igste Element in diesem Raum war, dass man die Wände zwischen dem Holzgebälk mit Aluminiumfolie ausgekleidet hatte. Also alles war halt so Silber, also sehr spacig. Ja, das war die Discoalm in Bad Wiessee. Und dann gab es natürlich auch noch so andere Lokalitäten, in die man dann in Begleitung der Eltern auch mal mit durfte. Zum Beispiel, wenn so, also auch, wir reden auch über die 70er Jahre natürlich noch, Mitte der 70er Jahre, gab es in Rottach-Egern, auch am Tegernsee, das Hotel Bachmeier, ein sehr berühmtes Luxushotel, ein sehr gediegenes Hotel. Und es hatte damals, ich weiß nicht, ob das heute auch noch so ist, ein Nightclub, wie meine Mutter das nannte. Und wir sind zum Beispiel manchmal an Silvester in den Nightclub gegangen. Und da spielten auch Bands und da war auch Disco. Und da habe ich zum Beispiel die Les Humphrey Singers gesehen. Und da war man natürlich in Begleitung der Eltern und durfte deswegen auch da sein. Und deswegen hat es auch kein Mensch interessiert, dass da Kinder rumwuselten.
Das waren tatsächlich so meine ersten Begegnungen, Begehungen auch mit Diskotheken. Und ich muss sagen, dass ich, was Musik hören angeht, damals natürlich auch ein bisschen privilegierter war als andere Kinder vielleicht. Denn also so ab, ja, ein bisschen später, so ab 78 hatte mein Vater dann in Tegernsee einen Plattenladen. Deswegen hatte ich natürlich viel Zugang zu Musik. Also nicht, dass ich das alles bekommen habe, zumal Ärger, aber ich konnte zumindest immer alles anhören und habe sehr viel Zeit natürlich auch im Plattenladen meines Vaters verbracht und habe da Musik gehört, was natürlich toll war und auch sehr, sehr viel Einfluss letztendlich hatte. Und dann gab es noch ein weiteres Event, was es damals gab, auch so, ja, um 77, 78 rum gab es dann in München auf der Leopoldstraße, das ist so der Boulevard in Schwabing, Sonntagsnachmittags-Disco für Teenies. Und da durften auch nur wirklich Teenies rein, also unter 18-Jährige. Und meine Mutter hat mir das damals auch erlaubt, dass ich alleine mit dem Nahverkehrszug nach München gefahren bin, um da nachmittags in die Disco zu gehen. Und das war auch auf jeden Fall ein sehr aufregendes Erlebnis. Ich musste da wirklich alleine hingehen und kannte niemanden da und war da auch so ein bisschen lost und einsam manchmal. Aber es war natürlich trotzdem irgendwie toll, weil da liefen halt so alle Hits, die damals halt auch so im Radio liefen. Und das muss man vielleicht auch dazu sagen, also alle so boomerigen Leute, die diese Zeit auch miterlebt haben, werden das sicherlich auch bestätigen können. Vor allen Dingen, wenn ihr euch heute auch für Hausmusik interessiert, dass die Musik, die natürlich damals in New York City, wo Disco-Music in den 70er Jahren entstanden ist, die hat man dann nicht gehört. Man hat natürlich schon gehört, was in den Charts lief und was sehr kommerziell war und was auch im Radio lief. Aber da es natürlich auch nicht so viel Auswahl gab, lief das halt schon dann auch verfügbar in Radiosendern, auch in ganz normalen Radiosendern. Und es gab natürlich auch Fernsehsendungen wie Disco mit Ilja Richter, wo natürlich auch alle diese Acts aufgetreten sind. Und das hat man natürlich inhaliert, wenn diese Sendung lief. Und ich habe mich damals schon, ehrlich gesagt, immer wahnsinnig aufgeregt, weil Ilja Richter ja immer so gespielte Witze, so Sketche performt hat in dieser Sendung Disco. Und ich das ganz, ganz furchtbar fand. Also ich fand das nicht lustig und hatte so ein Fremdschämengefühl jedes Mal und habe mich auch darüber aufgeregt, dass man die wertvolle Sendezeit mit diesen Sketchen von Ilja Richter verschwendet, anstatt noch mehr Musik zu präsentieren. Das hätte mir eigentlich viel, viel besser gefallen. Aber naja, so war es halt. Und ja, das waren so die Quellen, die einem damals so zur Verfügung standen. Und alles andere musste man sich halt auch erst später erarbeiten. Also Disco war ein Pop-Phänomen dann doch, aber es war allgegenwärtig und es war wunderbar. Und ich habe auch lange überlegt, welche Hits mich so am allermeisten. Ich habe gar nicht so lange überlegt, das weiß ich eigentlich noch ziemlich genau, welche jetzt mich am meisten geflasht haben. Und das machen wir jetzt nämlich mal. Jetzt machen wir einen kleinen Oldie-Block. Ich habe tatsächlich fast alle 7-Inch-Singles. Ich hatte damals sehr viele 7-Inch-Singles in meiner Kindheit. Also das begann halt wirklich so, als ich so 9, 10 war, habe ich auch angefangen, Musikplatten zu sammeln und zu horten und mir von meinem Taschengeld auch so vom Munde abzusparen. Und die habe ich tatsächlich fast alle noch in meiner Sammlung. Und wenn ihr meine Ankündigung für die Sendung heute gesehen habt, dann habt ihr auch so ein Potpourri aus Plattencovern gesehen. Das sind alles noch meine Original-Singles und Plattencover, die ich seit meiner Kindheit mit mir rumschleppe. Die sind teilweise auch natürlich schon auch stark bespielt und knisterig. Damit müssen wir jetzt leben. Und ja, eine der Platten auf jeden Fall, die mein Mind geblowt haben, war Chic, Le Freak. Chic, Le Freak. Also finde ich auch bis heute, war ein ganz großartiges Stück. Deswegen auch nochmal der Verweis zu Nile Rodgers, der viel darüber erzählt und auch die Geschichte
in dieser Doku, die ich euch vorhin empfohlen habe, Disco für alle, wie ein Sound die Welt veränderte, die ihr auf Arte gucken könnt, erzählt Nile Rodgers auch die Entstehungsgeschichte von dem Song. Die ist ja mittlerweile wahrscheinlich auch hinlänglich bekannt. Ich spoilere jetzt mal so ein bisschen. Die kam nicht ins Studio 54 rein, was natürlich ein Skandal war eigentlich, weil ja deren Musik da drin lief, aber sie selber sollten halt nicht reinkommen. Und dann sind sie halt frustriert nach Hause gegangen in ihren Proberaum und haben rumgejammt. Und dann ist diese Nummer entstanden, die offensichtlich zuerst auch nicht Freak Out, sondern Fuck Off hieß. Aber man hat sich dann noch mal eines Besseres besonnen. Deswegen ist es auch ein großer Hit geworden. Und dann, was mich dann als zweites sehr durch meine Disco-Ära begleitet hat, war tatsächlich Silvester. You Make Me Feel So Real, dieses Stück. Und ja, Silvester wird ja jetzt irgendwie wieder sehr viel erwähnt und man bezieht sich sehr auf ihn. Irgendwie damals hatte ich so das Gefühl, dass man ihn, also vor allen Dingen rückblickend, jetzt eher so unter den Tisch fallen ließ. Ich wusste zum Beispiel auch ganz lang nicht, wie der aussieht. Und ich könnte mir vorstellen, dass es auch daran lag, das ist jetzt nur eine Theorie, dass der halt auch sehr offen schwul war und da eigentlich kein Zweifel daran war, wenn man ihn auch so gesehen hat. Für mich war das damals irgendwie überhaupt nichts Besonderes eigentlich, in Anführungszeichen, weil ich damals als Kind immer schon gedacht habe, dass Popstars gefälligst auch auszusehen haben wie Popstars. Das fand ich an Chic zum Beispiel ein bisschen merkwürdig, weil als ich dieses Plattencover gesehen habe, weil die im Grunde da so Büroklamotten anhaben, also so habe ich das empfunden. Aber natürlich war das sehr elegant und posch und hatte natürlich auch für eine ganz andere Bedeutung für die als für mich jetzt so. Ich fand dann, dass Silvester einfach aussieht, wie ein Popstar auszusehen hat, auf jeden Fall. Gut, jetzt habe ich ziemlich viel geredet. Ich glaube, wir gehen jetzt mal wieder in einen Musikblock und ich mache jetzt mal so einen kleinen Oldie-Block und spiele ein paar von den Singles, die ich seit meiner Kindheit gehortet habe, die meine Kindheit sehr beeinflusst und beglückt haben. Ich muss jetzt wieder, ihr kennt das ja schon aus Studio 2, unserem DJ-Studio. Ich muss aufstehen, Kopfhörer absetzen und zur DJ-Konsole rüber sprinten und die Platte starten. Und wir beginnen mit Chic und Le Freak.

0: Ja.
1: Disco. Disco ist heute unser Thema. Und das Tolle an Disco, für mich gerade als so 10-, 11-, 12-jähriges Kind, war halt auch so das Befreit-Tanzen, so nenne ich das mal. Nämlich, dass man halt nicht so Gesellschaftstänze tanzen musste und Schritte können musste, sondern einfach tanzen konnte, wie man wollte. Einfach rumspringen, wie man wollte, freestylen einfach. Und es gab auch lustige Disco-Tänze, die wir damals sehr gerne getanzt haben, ich und meine Freundin, und wo man halt so war, denn irgendwie hatte ich doch viel Gelegenheit zu tanzen, dann doch irgendwie meinen Kinderdiskos, nee, nicht so war, aber auch, ich war auch ein Pferdemädchen und auch in dem Reitstall, in dem ich war, gab es auch viele Disco-Partys, wo wir dann selber auch aufgelegt haben. Ich glaube, da habe ich wahrscheinlich sogar zum ersten Mal aufgelegt, weil ich bedingt durch die Tatsache, dass ich relativ viele Platten hatte, auch was zu bieten hatte. Und wenn wir Partys gemacht haben im Reitverein, mussten halt alle ihre Platten mitbringen. Es gab auch nur einen Plattenspieler. Und wer die besten Platten hatte, hat halt dann auch aufgelegt die ganze Zeit. Und das war eigentlich ich und meine damals beste Freundin. Wir haben die ganze Zeit aufgelegt und uns um die Musik gekümmert. Und worauf ich jetzt eigentlich aber hinaus wollte, war das Tanzen. Und die lustigen Tänze, die es gab, die wir sehr leidenschaftlich getanzt haben, das war nämlich der Bump. Was ist der Bump? Für die Jüngeren unter euch, die den Bump nicht kennen. Der Bump ist ein Tanz, bei dem man auch tanzt, wie man will, freestylt zu Disco-Musik und dann aber auch im Rhythmus mit der Person, mit der man tanzt oder mit der man auch tanzen möchte, besser mit der man gerne tanzt. Man kann sich auch antanzen auf diese Art und Weise, aber da muss man immer ein bisschen aufpassen. Das war auch damals schon so, dass man Leute nicht belästigen sollte. Und das war eigentlich auch das Tolle an diesem freien Tanzen. Also, dass man beim Bumpen eben Po oder Hüften dann zusammenbumpt. Bump. Und dann dreht man sich wieder, macht ein paar Schritte und bumpt dann die andere Seite zusammen. Man dreht sich wieder und bumpt dann mal den Po zusammen, man bumpt mal die Hüfte zusammen, man freestylt wieder ein bisschen und bumpt dann wieder irgendwas zusammen, dann bumpt man mit einer anderen Person. Das ist der Bump. Und die Hände bleiben bei einem. Man fasst sich dabei nicht an, man bumpt nur. Und das fand ich eigentlich auch einen sehr angenehmen und einen sehr lustigen Tanz. Und natürlich müssen wir jetzt aus diesem Anlass Penny McLean spielen mit Lady Bump. Ich muss wieder rüber zur DJ-Konsole. Gleich kommt's.

Oh, und wir sind zurück im Disco-Krach Infoblog. Das war die großartige Amy Stewart. Schade, dass ihr das Plattencover nicht sehen könnt, denn das war das, was mich auch damals so umgehauen hat an vielen Disco-Acts. Die Schönheit der Protagonisten. Denn Disco war schon auch eine sehr sexy Musik und es hatte auch viel mit Mode zu tun, beziehungsweise sich schön anzuziehen und ich hasse das Wort freizügig so gerne. Ich finde es ein so ekliges Wort. Das beschreibt eigentlich auch nicht, was ich sagen möchte. Deswegen versuche ich es irgendwie anders auszudrücken. Frei reicht eigentlich, wirklich. Auch durchsichtiges Zeug zu tragen, buntes Zeug zu tragen, unkonventionelles Zeug zu tragen und sich zu bewegen, wie man möchte, eben nicht in Paartanz Umklammerungen mit erlernten Schritten tanzen zu müssen, sondern freestylen zu können und machen zu können, was man will. Als zum Beispiel auch der Song von Lady Marmalade von La Belle rauskam, ich meine, das war 74, ich war 10, munkelte es auch so auf dem Schulhof, dass das was mit Sex zu tun hat. Und dieser französische Voulez-vous coucher avec moi ce soir, keiner von uns konnte Französisch, aber irgendwie, man wusste das dann, dass das was mit Sex zu tun hat. Und das möchte ich auch mal allen Moralapostel an dieser Stelle so mitgeben, das fanden wir so als Kinder, war total spannend. Und auch toll, dass man so offensiv sein kann und sich das einfach so sagen kann, wenn man das möchte. Nicht, dass wir in dem Alter mit 10 Sex hätten haben wollen, aber also ich kann eigentlich an der Stelle nur für mich sprechen, aber eigentlich auch so für meine beste Freundin. Wir wollten alles darüber wissen. Nicht machen, aber alles wissen und so die Möglichkeit haben, das tun zu können, wenn man das möchte. Und das war eben auch ein Versprechen von Disco. Und ich glaube, deswegen haben sich auch so viele Menschen dann darüber aufgeregt. Und es gab ja tatsächlich mal sowas wie Disco-Verbrennungen. Ne? Also, dass ein Rock-DJ in Amerika auf die Idee kam, wirklich ein Stadion zu mieten. Also das ist wirklich eine der schrecklichsten Geschichten, die es im Zusammenhang mit Disco gibt. Und Discoplatten in die Luft zu jagen und den Slogan zu spreaden, Disco sucks. Das sollte dann auch eine Bewegung sein. Und erstaunlich viele Leute waren in diesem Stadion. Und es kam dann auch noch zu Ausschreitungen. Also es waren wirklich keine besonders tollen Leute, die man da zu Gesicht bekommen hat. Und was für eine grauenhafte Veranstaltung, also dass so etwas überhaupt möglich war. Und das hing natürlich auch einfach damit zusammen, dass es Rassismus war. Es war Sexismus, es war Rassismus und es war Misogynie. Und das mögen wir hier eigentlich nicht. So, ich bin ein bisschen abgeschwiffen jetzt. Lady Marmalade, voulez-vous coucher avec moi ce soir? Das kommt jetzt. Ich muss wieder rübergehen zur DJ-Konsole.

La Bionda, total unterschätzte Italo-Disco. Über Italo-Disco könnte man natürlich auch eine eigene Sendung machen.

Ja, jetzt kommen wir mal zu so ein paar Tracks, die damals nicht überall im Radio liefen und die ich auch damals in der Hochzeit von Disco gar nicht kannte. Wie zum Beispiel die Universal Rubber Band. Sowas lief nicht in der Fernsehsendung Disco und das gab es noch nicht im Plattenladen meines Vaters. Das ist so eine Band, die sich in New York City gegründet hat und ich habe sie tatsächlich, also in den 70er Jahren natürlich, und ich habe sie tatsächlich erst vor ein paar Jahren entdeckt und freue mich sehr darüber und habe sie über den tollen Techno- und Hauspionier Juan Atkins entdeckt, der auf einem Internetradio, das ich sehr viel gehört habe, oft so Themenabende oder also stundenlang zu bestimmten Themen Musik gespielt hat und manchmal auch eben Disco-Musik. Es gab Stunden von Disco-Musik von Juan Atkins und da lief irgendwann mal auch dieses Stück und ich habe es shazamt und Shazam hat es auch getroffen und ich finde es ganz toll und es ist, glaube ich, sehr, sehr viel Musik auch damals für mich auf jeden Fall so unterm Radar geblieben, die ich erst ein bisschen später entdeckt habe und da tauchen wir jetzt mal ein bisschen ein. Universal Rubber Band. Freak with me.

Ja, noch dieses Stück kannte ich 1973 noch nicht. Love is the message. MLFSB, Mothers, Fathers, Sisters and Brothers. Das ist die Band. Und was könnte es für eine schönere Message geben als Love? Ich habe die, da habe ich schon in Frankfurt gewohnt, auf dem Flohmarkt gefunden, die Platte. Das Cover sah irgendwie interessant aus. Es sieht ein bisschen wild aus. Da ist so ein, ja, wie könnte man das beschreiben? Wie sieht das Cover aus? Ja, es sieht ein bisschen nach Krieg aus. Das ist so ein Totenkopf. Also es sieht gar nicht so disco-mäßig nice aus und so. Aber Love is the message. Huh? Ihr hört Disco-Krach mit Hirsch, mein Personal Summer of Disco.

Ja, ich muss, glaube ich, mal ein bisschen dazwischengrätschen. Ich muss es leider ein bisschen runterziehen, weil die Nummer ist einfach 10 Minuten lang. Das kann man nicht ganz ausspielen. Das sprengt jedes Radioformat. Aber wir sind ja hier eigentlich auch kein Format Radio. Im Grunde könnte ich es tun, aber ich will ja noch ein bisschen andere Musik spielen. Und ich habe ja auch noch einen Rant, den ich auch noch loswerden muss. Denn in meiner Ankündigung zur Sendung hatte ich ja auch behauptet, dass wir ein bisschen rückblickend Dinge neu einordnen müssen. Und das müssen wir zum Beispiel auf jeden Fall mit dem Film Saturday Night Fever tun. Viele haben den sicherlich auch damals gesehen. Das war für viele, viele Jahre auch einer der am meistverkauftesten Soundtracks ever. Mittlerweile ist es wahrscheinlich von Titanic überholt worden, aber ich glaube, bis Titanic war Saturday Night Fever der mega-selling Soundtrack. Und es war ja auch ein mega erfolgreicher Film. Aber der kam 77 raus. Und im Grunde war er schon so ein bisschen der Peak von Disco und auch gleichzeitig das Ende. Und heute wissen wir, wenn wir auf diesen Film zurückblicken, denn man kann es wissen, wenn man möchte, dass der die Geschichte von Disco schon sehr stark verfälscht hat. Denn die Geburt von Disco und die Keimzelle von Disco war ja eine queere Szene. Wir gehen mal von New York City aus, von People of Color, Black und Latino Leute, für die frühen Diskotheken auch wirklich Safe Spaces waren. Ne? Und und viele Artists sind ja auch einfach Black Artists, Latino Artists, Like vor allen Dingen, weil Disco natürlich auch eine Zusammensetzung aus Soul ist, aus R&B ist und auch aus Gospel ist. Ne? Und das spiegelt sich in dem Film Saturday Night Fever absolut null wieder. Ich glaube, da kommt überhaupt keine schwarze Person vor. Ich erinnere mich jetzt auch nicht mehr so dran. Ich habe ihn schon lange nicht mehr gesehen. Damals, ich war tatsächlich drin, als er rauskam. Und die Geschichte ist auch ein bisschen kurios. Ich versuche es kurz zu machen, weil uns rennt auch schon die Zeit ein bisschen davon. Ich hatte ein paar Ferientage und war mit meiner Mutter in Genf, in der französischen Schweiz. Aha. Und wir waren da so tagsüber schon unterwegs gewesen. Und ich hatte in einem Kino gesehen, oh mein Gott, der Film läuft da. Saturday Night Fever läuft da. Und ich wollte das unbedingt sehen. Und meine Mutter hat aber keine Lust, mit mir ins Kino zu gehen. Und sie hatte eigentlich auch sowieso überhaupt keine Lust, sich irgendwie mit mir zu beschäftigen. Und ich habe keine Ahnung, was sie eigentlich gemacht hat. Aber sie hatte auch kein Problem damit, dass ich abends als irgendwie 12-Jährige oder so, 12, 13, 12,5 oder so, wie alt ich da war, abends allein ins Kino gehe in einer fremden Stadt, in der ich die Sprache nicht spreche. Und sie auch nicht. Und sie hat mich ziehen lassen und erstaunlicherweise kam ich auch rein ins Kino, weil ich habe extra nochmal nachgeguckt, ab wie viele Jahre der Film eigentlich gerankt war und es war ab 16, was auch daran lag, es wurde erklärt mit derber Sprache, die habe ich allerdings nicht verstanden, denn ich war ja in der französischen Schweiz in einem Kino und der Film lief im Original, worüber man sich heute natürlich freuen würde. Ich fand es damals nicht so toll, weil ich nicht gut Englisch, oder konnte gar nicht Englisch. Und die französischen Untertitel haben mir auch nicht weitergeholfen. Obwohl ich zwar Französisch in der Schule hatte, aber ich war sehr schlecht in Französisch. Also ich habe quasi nichts verstanden. Und mir ging es ja auch vor allen Dingen um die Musik. Ich wollte Musik und den Club, also Disco sehen. Und die ganze Story drumherum hat mich eigentlich gar nicht so interessiert. Und deswegen war es wahrscheinlich auch besser, dass ich die Sprache nicht auch verstanden habe. Weil die Szenen haben gereicht. Weil was ich wirklich verdrängt hatte, was mir erst wieder eingefallen ist oder ich mich wieder erinnert habe, als ich den Film dann nochmal im Fernsehen gesehen habe, war, dass es
da auch eine wirklich schlimme Vergewaltigungsszene gibt. Und die Art und Weise, also wie da auch mit Frauen gesprochen umgegangen wird, ist wirklich einfach grauenhaft. Und ich muss auch ehrlich sagen, dass ich auch die Figur, die John Travolta da performt und darstellt, auch grauenhaft fand. Also ich fand das keinen Sympath, obwohl ich noch nicht mal die Sprache verstanden habe damals. Aber auch das ganze Auftreten, das ganze Posing, seinen weißen Anzug, sein Tanzen, auch dieses Disco-Fox-Getanze, also dass man dann so Paartanz macht. Das Tolle an Disco war für mich, auch als Kind, auf den Disco-Partys, auf denen ich war, und das waren dann doch auch einige, wie ihr jetzt erfahren habt, wenn ihr die Sendung von Anfang an gehört habt. Das Tolle daran war, dass man halt frei tanzen konnte und nicht mit einem Partner in Umklammerung tanzen musste, sondern tanzen konnte, wie man wollte. Das war befreiend und schön, und dann war halt wieder so Paartanz, und es geht ja um diesen Tanzwettbewerb. Ne? Und die einzige Reminiszenz, wird dann so behauptet, wenn man sich an dem Film noch irgendwas schönreden will, ist, dass er gewinnt ja dann den Tanzwettbewerb in dieser Diskothek, und er ist aber wegen irgendwas pisst, ich weiß nicht mehr was, und er stürmt dann aus dem Laden und drückt dann den Pokal, den er gewonnen hat, dem Latino-Paar, das auch an dem Tanzwettbewerb teilgenommen hat und eigentlich auch besser getanzt hat. Auch wenn man jetzt die Performance im Film anschaut, auch besser getanzt hat, drückt er den Latino-Paar so den Pokal in die Hand und geht dann aber. Und ich habe auch mal ein Interview mit John Travolta gesehen, in dem er erzählt, wie schwer ihm das gefallen ist, weil er von sich selbst sagt, er sei kein guter Tänzer, und er musste sich tatsächlich jeden einzelnen Schritt sehr hart erarbeiten, und ich finde, das sieht man auch. Also der Film verfälscht nicht nur die Geschichte von Disco, weil man aus Black- oder Latino-Menschen dann ein Italo-Amerikaner macht, was wahrscheinlich so für das etwas konservative weiße Amerika schon auch so das letzte Zugeständnis ist, weil da gibt es ja tatsächlich Leute, die behaupten, vor allem wenn ihre Einwanderer-Vorfahren aus England kommen, dass Italiener ja auch gar keine richtigen Weißen seien. Das muss man sich mal vorstellen. Unglaublich, oder? Also man hat einen Italiener aus ihnen gemacht, einen weißen Italiener, okay, ist ein bisschen Working Class zwar, aber halt dann so Eintänzer, Disco-Poser, was Queeres kommt in diesem Film überhaupt nicht vor, dafür aber sehr viel Misogynie, eine wirklich grauenhafte Vergewaltigungsszene, und was die Geschichte eigentlich soll, weiß am Ende des Tages auch kein Mensch. Ich muss sagen, die Musik hat mir trotzdem ganz gut gefallen und mich irgendwie mitgerissen, und ich finde schon auch, dass es ein toller Soundtrack ist. Aber wie gesagt, es ist im Grunde auch der Abgesang von Disco gewesen. Danach ging es wirklich bergab, und es gab einfach auch grauenhafte Auswüchse danach. Also diese Schallplattenverbrennung hatte ich ja schon erwähnt, ne? Dieses Disco-Sax-Movement, ich weiß gar nicht, ob man es so nennen kann. Aber auch wirklich musikalische grauenhafteste Auswüchse, wie was wie Disco Duck und was es da alles gab. Also sowas, das spielen wir heute hier nicht. Ich wollte es nur kurz mal erwähnt haben. Jeder wollte dann halt nochmal so die Kuh melken und irgendwas mit Disco machen, und auch viele vielleicht eher Rockmusik konnotierte Bands haben auch Disco-Mixe oder Stücke rausgebracht. Also David Bowie wollte auch was Disco. Selbst die Rolling Stones wollten was Disco-mäßiges. Kiss haben. Also I Was Made For Loving You ist schon eine tolle Disco-Nummer, aber ich glaube, die haben sie auch mal verleugnet. Ich muss ganz ehrlich sagen, ich habe Disco dann auch verleugnet. Ich bin ein Disco-Judas gewesen. Ich muss es zugeben. Ich habe Disco verleugnet. Dann auch schon, glaube ich, 1978. Nein, ein bisschen später, eigentlich 1980, wo es dann auch wirklich vorbei war mit Disco, weil dann kam halt Punk. Und das war dann natürlich die andere große Musikrevolution, die mich sehr beeinflusst hat bis heute. Und vor allen Dingen, ich glaube, heute rückblickend sagen zu können, auch es hat mich nicht, also ich habe nicht Disco verleugnet, ich habe den kommerziellen Ausverkauf angeprangert. So rede ich es mir jetzt selber schön. Das war dann halt einfach vorbei, weil die Kuh war gemolken, und
da war dann auch leider nichts Schönes mehr. Und die Renaissance kam dann doch mit Hausmusik irgendwie ein paar Jahre später zurück. Also dann so Mitte der 80er Jahre, als auch Punk dann vorbei war. Im Grunde ist das ja auch noch eine 70er Jahre Bewegung gewesen, die mich aber auch erst 1980 so erreicht hat, dass ich auch so aussah. Und hier ist alles ein bisschen immer so mit Delay angekommen in Deutschland oder in Europa. Oder auch bei mir vielleicht. Es gab sicherlich Leute, die waren früher am Start, aber ich war ja eigentlich auch noch zu jung für alles. Deswegen, ich durfte auch nicht alles. Ich habe mich dann zwar trotzdem irgendwie durchgesetzt, aber es gab Delay. Und naja gut, so ab Mitte, Ende der 80er Jahre kam halt Acid House. Und dann überhaupt House Music. Und House Music wurde ja dann so als die Rache für Disco oder von Disco, man weiß es nicht, tituliert. Und trägt aber diesen Geist wunderbar weiter. Im Grunde auch bis heute. Ich finde es ein bisschen schade, dass House Music nicht so groß geworden ist wie Techno. Aber im Grunde gehört das auch zusammen. Und eigentlich, als das noch Underground war, hat das ja auch so ein Vibe. Es hatte einen sehr inkludierenden Vibe. Alle konnten mitmachen. Es gab ein Gefühl von Freiheit und ein Gefühl von Revolution. Summer of Love, mehrere Summer of Loves in Folge. Und mittlerweile ist das natürlich auch sehr durchkommerzialisiert. Aber es gibt ja auch immer wieder neue Subkulturen. Ja, dazu kommen wir dann gleich. Wie sieht's denn heute aus? Wo geht's denn hin? Aber bevor wir dazu kommen, spiele ich jetzt doch noch mal kurz was aus Saturday Night Fever. Ich habe es mir schon zurechtgelegt. Und zwar, ich spiele nichts von den Bee Gees. Ich habe überlegt, es gibt auch ein Stück, das, was ich eben schon gespielt habe, aber das, also beziehungsweise von einer, also von MFSB gibt es tatsächlich auch einen Track auf dem Soundtrack von Saturday Night Fever. Aber ich spiele jetzt was anderes. Ich spiele jetzt von Walter Murphy The Fifth of Beethoven. Also die Fünfte von Beethoven im Disco-Mix. Ist ja auch schon öfter gelaufen. Aber ja, es ist schon irgendwie ein cooles Stück. Und dann schauen wir mal langsam in die Gegenwart.

Ich habe hier gerade ein technisches Problem, das ich lösen muss. Gleich melde ich mich wieder. Und ich befürchte, ich kann gerade gar keine Platte spielen. Irgendwas ist hier gerade kaputt gegangen. Es tut mir sehr leid, deswegen kann ich jetzt doch nicht The Fifth of Beethoven spielen und spiele was anderes. Nämlich die großartige Chaka Khan. Die muss auch mal zu Wort kommen hier. Und dann gucke ich mal, was mit dem Plattenspieler gerade los ist. Bis gleich.

Bam. So, dann hatten wir jetzt nochmal Saturday Night Fever zum bitteren Ende und Abgesang von Disco irgendwie so, weil, ja, wie ich eben schon erzählt habe, danach ging es ja nun wirklich bergab mit Disco, aber mit Tanzmusik war es natürlich nicht trotzdem zu Ende. Also man muss natürlich Sachen, wenn sie einfach auserzählt sind, sind sie auserzählt und dann muss auch wieder eine Gegenbewegung kommen und die kam dann halt auch mit Punk irgendwie und die war auch wichtig, die war bereinigend und für mich auch wichtig und toll. Und aber ich habe die Nachfolgemusik von Disco natürlich dann doch auch, also sie hat mich gecatcht, weil Acid House hat mich total gecatcht. Und ich war dann halt auch wieder im Boot nach Punk. Weil Punk ist halt auch relativ schnell ausverkauft worden. Im Grunde jede Jugendsubkultur wird irgendwie ausverkauft. Das bleibt wohl nicht aus. Und House und Techno ist ja jetzt auch keine neue Musik mehr. Das gibt's jetzt halt auch irgendwie schon seit 40 Jahren. Und was richtig ganz komplett Neues, ja, ist seitdem eigentlich nicht mehr entstanden, aber es gibt unzählige Variationen, ne? Also gerade aus UK, es kam Drum Bass, ne? Es kamen diese Breaking-Sachen, es kommen also alles, was man so unter UK Breaks oder Bassmusik sieht, das ist halt auch einfach eine neue Variation von House-Musik, von Tanzmusik und von Clubmusik. Jetzt spricht man halt nicht mehr davon, dass man in die Disco geht. Jetzt geht man halt in den Club. Und Leute gehen auch nicht mehr aus. Leute gehen feiern. Wann hat das eigentlich angefangen, dass Leute immer gesagt haben, sie gehen feiern? Ich verstehe das bis heute nicht. Also ich gehe nicht feiern, ich gehe aus. Und ob ich dann feiere, das sehen wir dann. Manchmal wird auch gefeiert, aber eigentlich gehe ich erstmal nur aus. Und dann schauen wir mal. Und das aktuellste und das lustigste, das interessanteste Phänomen, das ich so entdeckt habe, vor kurzem auch erst, und dass ich nicht in Clubs entdeckt habe, weil in den Clubs, die ich hier so besuche, die wahrscheinlich die meisten hier so besuchen, also zumindest wir reden jetzt mal über Frankfurt, sind halt so die üblichen Verdächtigen, da läuft sowas nicht. Zumindest habe ich noch nie davon gehört, dass sowas da läuft. Und das ist K-Bass oder Bass, Korean Bassmusik. Und ich glaube, möglicherweise ist Südkorea gerade the place to be, was auch so Underground Club Music angeht. Denn da finden lustige Fusionen statt mit Breaks, mit Drum Bass, mit Jungle, die dann aber garniert werden mit dieser zuckrigen Sweetness von K-Pop. Und es ist trotzdem, also K-Pop ist ja nun was sehr Kommerzielles, aber da gibt es schon irgendwie so ein Underground-Movement. Und dazu gibt es übrigens auch eine tolle Doku auf Arte, die ich euch empfehlen möchte. Die heißt einfach K-Bass. Und da werden so Protagonisten vorgestellt, die da gerade lustige Sachen produzieren. Boah, ich hab gar nicht mehr viel. Deswegen gehe ich jetzt mal ganz schnell zu den Plattenspielern und spiele euch vor, was ich da so entdeckt habe. Und das könnt ihr dann in der Playlist nachlesen. So, die es zeitnah gibt. Ich muss wieder rüber zur DJ-Konsole.

0: 23 Uhr, die Nachrichten. Nach einem Bericht über mangelnde Sicherheitssysteme beim neuen US-Präsidentenflugzeug haben Journalisten der New York Times Vorladungen der Strafverfolger erhalten. Laut der Zeitung forderte die Bundesstaatsanwaltschaft mehrere Redakteure zur Aussage auf. Das Vorgehen sei eine weitere Eskalation im Bemühen von US-Präsident Trump, unabhängige Nachrichtenorganisationen einzuschüchtern, so die Zeitung. Das Justizministerium erklärte, die Regierung sei besorgt über die Weitergabe von Geheiminformationen. In dem Fall geht es um eine Boeing-Maschine, die das Emirat Katar der US-Regierung geschenkt hatte. Trump ließ sie sich zu einem Regierungsflieger umbauen. Die New York Times hatte allerdings berichtet, dass es bei der Maschine nicht die gleichen Sicherheitssysteme wie bei anderen Präsidentenflugzeugen gebe. Trump habe deshalb nach dem NATO-Gipfel in der Türkei auf ein anderes Flugzeug ausweichen müssen. Die Regierung bestreitet das. In Cottbus hat unter erhöhten Sicherheitsvorkehrungen die Parade zum Christopher Street Day stattgefunden. Nach Angaben der Polizei verlief alles ohne größere Zwischenfälle. Mehrere hundert Teilnehmer seien dabei gewesen. Beim CSD geht es um die Sichtbarkeit queerer Menschen und deren Rechte. Polizei und Ordnungsamt hatten sich vor der Parade in Cottbus auf ein Sicherheitskonzept geeinigt. Hintergrund war eine Reihe von rechtsextremen Angriffen und Einschüchterungsversuchen auf linke Projekte in der jüngeren Vergangenheit. Nach dem mutmaßlichen Brandanschlag ist die zwischenzeitlich gesperrte Bahnstrecke zwischen Düsseldorf und Köln wieder freigegeben. Der Zugverkehr rollt nach Angaben der Deutschen Bahn wieder ohne Einschränkungen. Am Freitag hatte die Böschung zwischen Langenfeld und Leverkusen an zwei Stellen gebrannt. Das Feuer beschädigte mehrere Signalkabel. Nach dem Vorfall ermittelt nun der Staatsschutz und geht Hinweisen auf einen Anschlag nach. Ein politischer Hintergrund könne nicht ausgeschlossen werden, teilten die Kölner Staatsanwaltschaften und Polizei in einer gemeinsamen Erklärung mit. Im Internet wurde ein Bekennerschreiben veröffentlicht, das von einer linksextremen Gruppierung stammen soll. Darin heißt es unter anderem, man habe Brandsätze in Kabelschächten deponiert. Der iranische Außenminister Araghchi hat im Oman Gespräche über den Schiffsverkehr in der Straße von Hormus geführt. Nach Angaben staatlicher omanischer Medien einigten sich beide Länder auf eine Fortsetzung der Verhandlungen. Wie der Sender CNN berichtet, schlägt der Oman vor, eine kontrollierte Durchfahrt durch die Meerenge über zwei separate Routen zu ermöglichen. Eine Einigung stehe aber noch aus. Zuvor hatte es Berichte gegeben, wonach die USA ein Bekenntnis des Iran zu einer freien und sicheren Schifffahrt in der Meerenge fordern. Immer wieder gibt es nach Darstellung der USA Attacken auf Handelsschiffe in der Region, worauf das US-Militär mit Angriffen auf Ziele im Iran reagiert. Gut zwei Wochen nach den beiden schweren Erdbeben in Venezuela ist die Zahl der Getöteten weiter gestiegen. Seit der Katastrophe am 24. Juni seien 4.333 Todesopfer gezählt worden, sagte Parlamentspräsident Rodriguez auf einer Pressekonferenz. Tausende Menschen werden noch vermisst, über deren genaue Zahl macht die Regierung aber weiter keine Angaben. Die Tschechin Linda Noskova hat das Finale des Tennisturniers von Wimbledon gewonnen. Sie setzte sich im Endspiel gegen die ebenfalls aus Tschechien stammende Karolina Muchova mit 6:2, 5:7 und 6:3 durch. Es ist der erste Grand-Slam-Sieg für die 21-jährige Noskova. Im Endspiel der Herren stehen sich morgen Titelverteidiger Jannik Sinner aus Italien und der Deutsche Alexander Zverev gegenüber. Nach seinem Etappensieg gestern hat der belgische Radfahrer Tim Merlier auch die 8. Etappe der Tour de France gewonnen. Er setzte sich auf der 180 Kilometer langen Strecke zwischen Périgueux und Bergerac im Departement Dordogne durch. Die Tour führte über 1150 Höhenmeter. Hinter ihm kamen Biniam Girmay aus Eritrea und der Niederländer Olaf Koy ins Ziel. Der beste Deutsche, Pascal Ackermann, erreichte den 7. Platz. In der Gesamtwertung liegt weiterhin der Slowene Tadej Pogacar in Führung. Das Wetter. In der Nacht im Osten locker bewölkt, sonst klar. Später im Norden Aufzug von Wolkenfeldern. Tiefstwerte 19 bis 11 Grad. Morgen im Nordosten Wolkenfelder, im Osten Schauer. Sonst meist sonnig und trocken. Im Norden bis 31, sonst bis 35 Grad mit den höchsten Werten im Südwesten. Die weiteren Aussichten am Montag im Osten Quellwolken, im Nordosten Schauer. Sonst sonnig und überwiegend trocken. Höchstwerte im Norden 29 Grad.
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Hier auf Radio X geht's weiter mit der DJ-Nacht. Heute mit dem Dextrous Music Collective und Radiant Ventures. Mit Too Nimble, die fangen auch an. Dann David Böning und Philipp Kluge. Und jetzt erstmal gute Unterhaltung mit Too Nimble.